0: Jahres soll das Konzept für den neuen Personalausweis stehen. Ungarn bekommt bald einen neuen Staatspräsidenten. Die Regierungsfraktion Tiso von Premierminister Modja hat den 73-jährigen ehemaligen Präsidenten des Obersten Gerichtshofs Ungarns, Bocker, für das höchste Staatsamt nominiert. Zu den Gründen ARD-Korrespondent Clemens Fehrenkotte.
1: András Boko habe während seines gesamten Werdegangs dem Grundsatz der Gewaltenteilung besondere Bedeutung beigemessen und sich stets konsequent für die Rechtsstaatlichkeit und die richterliche Unabhängigkeit eingesetzt. 2011 war András Boko als Präsident des Obersten Gerichtshofs vom damaligen Premierminister Orbán aus dem Amt entfernt worden. Boko hatte zuvor öffentlich die sogenannte Justizreform Orbáns kritisiert. Am kommenden Dienstag tritt das Parlament zur Wahl des Staatspräsidenten zusammen. Die Wahl von András Boko dürfte angesichts der Zweidrittelmehrheit der Regierungspartei Tiso reine Formsache sein.
0: Der Gesundheitszustand von Ex-US-Präsident Biden hat sich weiter verschlechtert. Sein Sohn sagte dem britischen Sender BBC, die Krebserkrankung seines Vaters habe auch dessen Knochen erfasst. Ex-Präsident Biden hatte 4 Monate nach seinem Auszug aus dem Weißen Haus bekannt gemacht, dass er an einer aggressiven Prostatakrebserkrankung leide. Sein Gesundheitszustand hatte während seiner Amtszeit immer wieder zu Diskussionen geführt. Das Wetter in Deutschland, in der Nacht lockere Wolken oder klar bei 19 bis 9 Grad, am Tag meist Sonne und nur vereinzelt Wolken, nur im Süden, später Gewitter, maximal 35 Grad. 2:03 Uhr.
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3: Eine Gefahreninformation für Hessen. In Dieburg, Münster, kommt es wegen eines Brandes zu Geruchsbelästigung und Rauchniederschlag. Schließen Sie Fenster und Türen und schalten Sie Lüftungen und Klimaanlagen ab. Eine Gefahreninformation für Thüringen. In Bad Liebenstein kommt es im Bereich der Barchfelder Straße derzeit zu einer starken Rauchentwicklung. Schließen Sie Fenster und Türen und schalten Sie Lüftungen und Klimaanlagen ab.
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4: Willkommen in dieser wunderbaren Nacht mit Annetta Politti. Gemeinsam werden wir diese Nacht verbringen und ein bisschen Soundtrack von Harry Styles, American Girls, lege ich mit dazu. Legen wir aber erstmal los mit Ray und Where's My Husband.
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0: bisschen auf die Woche zurück, die hinter uns liegt. Das war schon eine ganz besondere, denn ganz Deutschland hat da auf die Pausetaste gedrückt. Wirklich alle Bundesländer, die Sommerferien hatten. Gleichzeitig. Und Pausen sind ja eh was Schönes jetzt auch in der Nachtschicht. Vielleicht habt ihr ja gerade eure. Das ultimative Pausenwissen haben wir jetzt für euch von Christoph Kien hier in der Popnacht. Und erstmal starten wir mit der wahrscheinlich längsten Pause der Welt.
1: Hat fast 1,5 Jahre gedauert und gehört zu einem Musikprojekt in Halberstadt in Sachsen-Anhalt. Ein Orgelstück, das insgesamt 639 Jahre dauern soll. Ist total gaga, aber die Aufführung in einer Kirche ist Anfang der 2000er Jahre gestartet mit einer 17 Monate langen Pause. Erst dann kamen die ersten Töne.
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1: 14 Stunden Werbung gab es im Dezember 2017 im brasilianischen Fernsehen und da lief nur ein Spot von 6 Uhr morgens bis 8 Uhr abends. War Werbung für ein Deo, das angeblich endlos lange wirken sollte. Daher auch die Idee mit einem Werbespot, bei dem man denkt, der hört ja nie auf.
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1: Pausen dürfen auf gar keinen Fall langweilig sein. Das gilt vor allem in den USA. Wir kennen ja die bombastischen Halbzeitshows beim Super Bowl, aber was da regelmäßig in der Halbzeit des Baseballteams der Lee Valley High Iron Picks passiert, das ist schon speziell. Da gibt's das Pork Race, also das Schweinefleischrennen. Da verkleiden sich Menschen als Schinken, Würstchen oder Rippchen und laufen um die Wette durchs Baseballstadion. Ja, wir haben auch Fragen.

Wir haben Aktuelles aus dem Verkehrszentrum. Personen auf der Fahrbahn mit den beiden Richtungen auf der B256 Neuwied-Main zwischen Kreetz und 61. Vorsichtig fahren, da sind Personen auf der Fahrbahn. Hier ist die Popnacht an diesem Wochenende mit Annetta Politi.

Unser Nachtzoom ist aktiv über die 07221211. Da schauen wir, wer heute unterwegs ist. Wir haben ja schon gehört, vergangene Woche war die Woche, in der ganz Deutschland Sommerferien hatte, also auf die Pausetaste gedrückt hat. Das war die einzige Woche, wo sich praktisch die Sommerferien überlappt haben und alle gemeinsam die Zeit irgendwie genießen konnten, diese Ferien. Die einen fahren vielleicht jetzt hin, die anderen kommen gerade zurück. Hinfahren auf jeden Fall aus Mühlacker-Lomersheim, das macht Sonja und Familie. Fahren gerade durch Frankreich und ihr werdet uns die ganze Nacht begleiten. Unser Ziel ist Andalusien mit einem Zwischenstopp in Girona, um Energie zu tanken für die zweite Etappe. Und wer ist noch unterwegs? 07221211. Gerne kurz Bescheid sagen hier im Nachtzoom. Freut uns immer sehr, damit wir wissen, wer da mit uns durch die Nacht

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1: Heute beginnt sonnig mit höchstens ein paar dünnen Schleierwolken. Im Laufe des Tages wird es von Südwesten her etwas wolkiger. Der freundliche Grundeindruck bleibt aber bestehen und nur vereinzelt gibt es zum Abend hin Schauer oder Gewitter. Meist bleibt es abermals trocken. Es wird noch heißer mit Höchstwerten zwischen 29 und 36 Grad. Am Montag erwartet uns eine Mischung aus längerem Sonnenschein und Wolken. Dabei bleibt es überwiegend trocken. In den Tagen danach scheint die Sonne wieder oftmals ungestört.
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2: Eine Gefahreninformation für Hessen. In Dieburg, Münster, kommt es wegen eines Brandes zu Geruchsbelästigung und Rauchniederschlag. Schließen Sie Fenster und Türen und schalten Sie Lüftungen und Klimaanlagen ab. Eine Gefahreninformation für Thüringen. In Bad Liebenstein kommt es im Bereich der Barchfelder Straße derzeit zu einer starken Rauchentwicklung. Schließen Sie Fenster und Türen und schalten Sie Lüftungen und Klimaanlagen ab. Vorsicht bitte auf der B45 Eberbach Richtung Michelstadt. Zwischen Igelsbach und Gammelsbach steht ein defektes Fahrzeug im Kurvenbereich und es befindet sich eine Ölspur auf der Fahrbahn.
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3: Hier ist die Popnacht an diesem Wochenende mit Annetta Politti. Hi zusammen. Hi.

0: einen gerade auf dem Weg Richtung Urlaub, haben wir heute Morgen schon gehört.
1: Heute Morgen sage ich schon, ja, das passt doch. Der Sonntagmorgen zum Beispiel auf dem Weg nach Andalusien mit kleinem Zwischenstopp dann in Frankreich. Andere, die kommen gerade zurück oder machen so einen kleinen Städtetrip am Wochenende. Kann man ja mal machen, wenn man irgendwie, weiß nicht, auf einem Konzert oder Festival war. Und ihr so, unser Nachtzoom ist ja aktiv genau für solche Geschichten von euch. Ob ihr eher Teamarbeit oder Teamfreizeit seid. 07221 2011.
2: Guten Abend, der Philipp hier. Ich weiß nicht, ob Festivals dazuzählen. Ich denke, ich weiß es nicht. Aber ich bin aktuell von Hamburg nach Duisburg unterwegs mit einem Zwischenstopp in Hannover. Ich brauche jetzt insgesamt noch fast 2 Stunden, bis ich überhaupt in Duisburg mal ankomme. Ciao, ciao.
1: Ciao, ciao. Also so ein kleiner Städtetrip kann man ja mal machen. Hier ist die Popnacht.

Wir haben Aktuelles aus dem Verkehrszentrum. Defektes Fahrzeug auf der A10 Dreieckwerder Richtung Dreikabelland in Höhe der Raststätte Wolfslake Ost. Hier ist die Popnacht am Wochenende mit Annetta Politi.

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1: Um 3 Uhr mit Klaus Regineck. Der neue Bundesverkehrsminister Bilger will die Pünktlichkeit der Bahn schnell verbessern. Dafür plant der CDU-Politiker Änderungen am Gehalt der Bahnmanager. Details aus der Nachrichtenredaktion von Andreas Hein.
2: Die Idee ist einfach. Die Bundesregierung gibt der Bahn Ziele für die Pünktlichkeit vor. Wenn diese nicht erreicht, fallen Bonuszahlungen für Bahnmanager weg. Bilger will dabei nach eigenen Worten realistisch bleiben. 100% Pünktlichkeit sei bis auf Weiteres nicht erreichbar, sagte er der Bild am Sonntag. Im Fokus stehe aber erst einmal der Fernverkehr. Ziel sei dabei 70% Pünktlichkeit bis 2029. Tatsächlich pünktlich waren im ersten Halbjahr 2026 60% der Fernzüge. In den heißen Sommermonaten allerdings noch weniger.
1: Nach dem Fund einer Drohne auf dem Flughafen Leipzig berichten US-Medien über eine mögliche Verbindung zu Russland. Das Wall Street Journal zitiert einen US-Beamten, der habe geäußert, die Drohne sei von der russischen Regierung eingesetzt worden. Der US-Sender CNN beruft sich auf einen US-Verteidigungsbeamten in Europa. Nach dessen Aussage sei die Drohne vom russischen Geheimdienst. Tausende Menschen haben in der sächsischen Stadt Plauen gegen die Politik der Bundesregierung demonstriert. Dazu hatte die Initiative Einigkeit für Deutschland Projekt Millionen aufgerufen. Die Polizei zählte rund 10.000 Demonstranten. Sie forderten unter anderem den Rücktritt der Bundesregierung und die Einführung von Volksentscheiden. Zu Gegenprotesten versammelten sich rund 400 Menschen. Zu Zwischenfällen kam es laut Polizei nicht. Im Westen Kanadas haben sich die Waldbrände ausgeweitet. Die Provinz British Columbia hat deshalb den Notstand ausgerufen. Die Feuer dort sind außer Kontrolle. Einer von mehr als 100 Bränden tobt inzwischen auf einer Fläche von 95 Quadratkilometern. Tausende Menschen mussten bereits ihre Häuser verlassen. In der Provinz sind aktuell rund 1.500 Feuerwehrleute im Einsatz. Weil es immer mehr Unfälle mit E-Scootern gibt, gilt in Paris ab sofort eine Helmpflicht. In der französischen Hauptstadt müssen alle Nutzer von E-Scootern außerdem eine Warnweste oder andere reflektierende Ausrüstung tragen. Ohne Helm wird eine Geldstrafe von 135 Euro fällig, ohne Weste oder Reflektoren 35 Euro. Die französische Hauptstadt hatte bereits 2023 alle Leih-E-Roller von ihren Straßen verbannt. Private E-Scooter sind aber weiter erlaubt. Das Wetter in Deutschland: in der Nacht lockere Wolken oder klar, die Tiefstwerte 19 bis 9 Grad. Am Tag meist Sonne, nur vereinzelt Wolken, am Nachmittag im Süden Lokalschauer und Gewitter. Es wird maximal 24 bis 35 Grad warm. Die Zeit 3.03 Uhr.
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3: Eine Gefahreninformation für Hessen. In Dieburg, Münster, kommt es wegen eines Brandes zu Geruchsbelästigung und Rauchniederschlag. Schließen Sie Fenster und Türen und schalten Sie Lüftungen und Klimaanlagen ab. Eine Gefahreninformation für Thüringen. In Bad Liebenstein kommt es im Bereich der Barchfelder Straße derzeit zu einer starken Rauchentwicklung. Schließen Sie Fenster und Türen und schalten Sie Lüftungen und Klimaanlagen ab. Vorsicht bitte auf der B45 Eberbach Richtung Michelstadt. Zwischen Igelsbach und Gammelsbach steht ein defektes Fahrzeug im Kurvenbereich und es befindet sich eine Ölspur auf der Fahrbahn.
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4: Willkommen an diesem Wochenende mit Annetta Politi. Gemeinsam noch bis um 6 hier. In der Popnacht neuen Sound lege ich mit dazu für diese Stunde von Jack Dean, zum Beispiel Mercy. Und den Sommerhit, mit dem legen wir los, mit Shakira, Burna Boy, Die Die.
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Wir holen uns ein bisschen frischen Sound heute Morgen hier in der Popnacht. Machen wir von Jack Dean die Stimme. Unbedingt merken, genauso wie den Namen. Und Mercy. 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

0: für alle, die ein kleines Päuschen machen wollen, jetzt bei der Nachtschicht, die Popnacht hier 07221 FSO bei uns.
1: Hallo, guten Morgen.
0: Hi.
1: Vom Team Nachtschicht von der Papierfabrik Köhler aus Oberkirch von
0: Oberkirch.
1: Der CC.
0: Ja, Oberkirch hat man doch heute schon mit Feiern, da kommt er ja her. Und ja, das ist schön. Liebe Grüße, wen haben wir noch?
2: Ja, morgen, ich bin mein Name.
0: Moin.
2: Ja, ich bin jetzt seit 11 Uhr von Hamburg aus unterwegs nach Hause, kam vom Elbride, vom Konzert aus und hab jetzt noch eine gute Stunde Fahrt offen. Und ich bin froh, dass ich euch als Sender habe, weil es ist einfach ohne euch nie langweilig. Ich wünsche euch noch einen schönen Abend, passt auf euch alle auf. Macht's gut.
0: Philipp, das ist lieb, danke, kommt bald zu Hause an. Wer ist die Popnacht?

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1: Heute beginnt sonnig mit höchstens ein paar dünnen Schleierwolken. Im Laufe des Tages wird es von Südwesten her etwas wolkiger. Der freundliche Grundeindruck bleibt aber bestehen und nur vereinzelt gibt es zum Abend hin Schauer oder Gewitter. Meist bleibt es abermals trocken. Es wird noch heißer mit Höchstwerten zwischen 29 und 36 Grad. Am Montag erwartet uns eine Mischung aus längerem Sonnenschein und Wolken. Dabei bleibt es überwiegend trocken. In den Tagen danach scheint die Sonne wieder oftmals ungestört.
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2: Eine Gefahreninformation für Hessen. In Dieburg, Münster, kommt es wegen eines Brandes zu Geruchsbelästigung und Rauchniederschlag. Schließen Sie Fenster und Türen und schalten Sie Lüftungen und Klimaanlagen ab. Eine Gefahreninformation für Thüringen. In Bad Liebenstein kommt es im Bereich der Barchfelder Straße derzeit zu einer starken Rauchentwicklung. Schließen Sie Fenster und Türen und schalten Sie Lüftungen und Klimaanlagen ab. Vorsicht bitte auf der A48 Koblenz Richtung Dernbach. Zwischen Kreuz Koblenz und Koblenz Nord liegt ein Fuchs.
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3: Hier ist die Popnacht an diesem Wochenende mit Danetta Politi. Hi.
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Die Popnacht am Wochenende. Und ihr wisst, wir gucken für euch immer sehr gerne in die Songs ein bisschen genauer rein. Das machen wir mit unseren Popnacht-Lyrics. Und diesmal holen wir uns von Sombra My Body Isn't Ready. Sombra hat erzählt, ich habe dieses Lied darüber geschrieben, dass ich jedes Mal, wenn ich jemanden will, wegen meiner Unsicherheit in Bezug auf meinen Körper, nicht in der Lage bin, überhaupt was zu tun.

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1: Um 4 Uhr mit Klaus Reginek. Der neue Bundesverkehrsminister Bilger will Bahnmanagern die Boni streichen, wenn sich die Pünktlichkeit der Züge nicht verbessert. Der Bild am Sonntag sagte er, Bahnkunden und Steuerzahler hätten einen Anspruch darauf, dass der Erfolg gemessen werde. Viele Beschäftigte der Bahn leisteten richtige, gute Arbeit. Wenn nicht, habe das in Zukunft Auswirkungen auf die Bezahlung. 100% Pünktlichkeit werde es aber absehbar nicht geben, so der CDU-Politiker. In 4 Bundesländern gilt seit Mitternacht kein Sonntags-Lkw-Fahrverbot für bestimmte Transporte mehr. Weil wegen der niedrigen Pegelstände nicht mehr so viel über Wasser transportiert werden kann, soll damit die Wirtschaft unterstützt werden. Rheinland-Pfalz, das Saarland, Niedersachsen und Nordrhein-Westfalen erleichtern Lkw-Transporte durch die Aussetzung des Fahrverbots, denn eine bundeseinheitliche Regelung fehlt noch. Der Deutsche Wetterdienst hat für den heutigen Sonntag eine Hitzewarnung herausgegeben. Betroffen sind demnach weite Teile des Landes. Aus der Nachrichtenredaktion dazu Ronald Lessig.
2: Der Hitzealarm gilt ab 11 Uhr und vor allem für den Südwesten und Süden von Deutschland. Betroffen sind demnach Gebiete in Bayern, Baden-Württemberg, Hessen und Rheinland-Pfalz. Dort werden Schattentemperaturen um 35 Grad erwartet. Diese Hitzebelastung könne für Menschen gefährlich werden und zu Problemen mit der Gesundheit führen, warnen die Experten. Sie rufen deshalb dazu auf, ausreichend Wasser zu trinken und die Innenräume kühl zu halten. Eine durchgreifende Wetteränderung und Abkühlung ist nach Angaben der Meteorologen erst einmal nicht in Sicht.
1: Absteiger Wolfsburg ist mit einem Unentschieden in die neue Saison der zweiten Fußball-Bundesliga gestartet. Gegen die Gäste aus Kaiserslautern spielten die Wolfsburger 0:0. Die weiteren Ergebnisse? Heidenheim-Osnabrück 4:3, Darmstadt-Kiel 2:2, Karlsruhe-Bielefeld 2:1 und Magdeburg-Braunschweig 1:6. In der Debatte um Verfehlungen von Weltfußballchef Infantino hat sich die FIFA hinter den Präsidenten gestellt. Der Weltverband schreibt in einer Stellungnahme auf der Plattform X, einige Akteure versuchten, die FIFA und ihren Präsidenten zu schwächen. Spekulationen dürften nicht als Tatsachen dargestellt werden, dem werde man energisch entgegentreten. Infantino hatte geplant, Beteiligungen an Weltmeisterschaften an private Investoren zu verkaufen. Nach großem Widerstand, vor allem aus Europa, musste er seine Pläne fallen lassen. Jetzt werden Rücktrittsforderungen gegen ihn laut. Das Wetter in Deutschland. In der Nacht lockere Wolken oder klar, die Tiefstwerte 19 bis 9 Grad. Am Tag meist Sonne und nur vereinzelt Wolken. Am Nachmittag sind im Süden lokal Schauer und Gewitter möglich. Es wird maximal 24 bis 35 Grad warm. 4:03.
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3: Eine Gefahreninformation für Hessen. In Dieburg, Münster, kommt es wegen eines Brandes zu Geruchsbelästigung und Rauchniederschlag. Schließen Sie Fenster und Türen und schalten Sie Lüftungen und Klimaanlagen ab. Eine Gefahreninformation für Thüringen. In Bad Liebenstein kommt es im Bereich der Barchfelder Straße derzeit zu einer starken Rauchentwicklung. Schließen Sie Fenster und Türen und schalten Sie Lüftungen und Klimaanlagen ab. Vorsicht bitte in beiden Richtungen auf der B8 Frankfurt-Königstein. Zwischen der A66, Frankfurt am Mainhöchst und Sulzbach-Taunus läuft eine Person auf der Fahrbahn. Vorsicht bitte auf der B45 Eberbach Richtung Michelstadt. Zwischen Igelsbach und Gammelsbach steht ein defektes Fahrzeug im Kurvenbereich und es befindet sich eine Ölspur auf der Fahrbahn.
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4: Wochenende mit Danetta Politi. Hi, ihr lieben Luisa Hammer. Ganz neu bei uns in dieser Stunde, aber erstmal geht's los mit Pink.
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0: Ja, Sonntagmorgen mit der Popnacht hier und Thorsten Sträter ist wieder unterwegs. Wie schön. Manchmal kommt er auch ganz tief in den Südwesten und in die ARD-Mediathek mit seinem Programm. Mach mal das große Licht an.
1: Ich war neulich in Freiburg, im Dezember in Freiburg. Wunderschöne Stadt. Sehr viel Kopfsteinpflaster. Also wunderschöne Stadt, wenn Sie keinen Rollkoffer besitzen. Dann können Sie sich danach einen neuen kaufen. So. Aber ich mag Freiburg sehr gerne, frische Luft und so, Schwarzwald, komische Leute. Und dann ging ich, da war so ein Käseladen, da ist nichts Verwerfliches dran, da war einfach ein Käseladen. Ich habe nichts gegen Käse, Käse hat nichts gegen mich. Und dann, die hatten auch alle möglichen Sorten Käse aus aller Herren Länder. Und vor dem Laden, ich stand dann 8 Minuten davor, habe nachgedacht, stand ein großer Aufsteller und darauf stand, werden Sie Teil unserer Käsefamilie. Und ich habe dann überlegt, ich habe mir gedacht, das dürfte schon eine große Umstellung sein. Also, das ist ja, du musst ja dafür alles zurücklassen, was du erschaffen hast. Und auch, ich glaube, man versucht sich ja reinzufummeln, verstehst du, dass man sagt, aber was, wenn, weißt du, du kennst ja die Hierarchien innerhalb einer Käsefamilie überhaupt nicht. Was ist, wenn der Chef davon ist so ein fetter Pecorino-Oberflachwichser, der dich dann irgendwie Klingelmännchen machen schickt oder so, oder dich terrorisiert und dann hast du dauernd Ärger mit irgendwelchem Mozzarella, der komplett zickig ist und du bist ja ein ganz kleines Rädchen im Getriebe. Da habe ich davor gestanden, habe irgendwann geschrien, nein! Und bin weggegangen und rückblickend, glaube ich, war einfach nicht reif genug dafür, was ein schrecklicher Käsewitz ist. Aber es macht mir Spaß, solche Schilder zu lesen. Das fand ich toll.

Wir haben Aktuelles aus dem Verkehrszentrum. Defektes Fahrzeug auf der A17 Prag Richtung Dresden im Tunnel Dölzschen. Da ist ein defektes Fahrzeug. Hier ist die Popnacht an diesem Wochenende mit Annetta Politti. Hi, guten Morgen, ihr Lieben.

0: Die Popnacht hier am Wochenende, wer ist denn so bei uns? 07221 20F, in Hammer.
1: Hallo! Hier sind Alex, Kada und Cindy. Wir sind gerade auf dem Heimweg vom Seenachtfest in Konstanz. Nach sehr langer Wartezeit aus dem Parkplatz brauchen wir jetzt noch ungefähr eine Stunde nach Hause. Und euer Radiosender hält uns wach und bei Stimmung. Danke! Tschüss!
0: Ja, das freut uns sehr, Mädels. Gutes Ankommen. Mit neuem Sound helfen wir da. Luisa.

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1: Heute beginnt sonnig mit höchstens ein paar dünnen Schleierwolken. Im Laufe des Tages wird es von Südwesten her etwas wolkiger. Der freundliche Grundeindruck bleibt aber bestehen und nur vereinzelt gibt es zum Abend hin Schauer oder Gewitter. Meist bleibt es abermals trocken. Es wird noch heißer mit Höchstwerten zwischen 29 und 36 Grad. Am Montag erwartet uns eine Mischung aus längerem Sonnenschein und Wolken. Dabei bleibt es überwiegend trocken. In den Tagen danach scheint die Sonne wieder oftmals ungestört.
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2: Eine Gefahreninformation für Hessen. In Dieburg-Münster kommt es wegen eines Brandes zu Geruchsbelästigung und Rauchniederschlag. Schließen Sie Fenster und Türen und schalten Sie Lüftungen und Klimaanlagen ab. Eine Gefahreninformation für Thüringen. In Bad Liebenstein kommt es im Bereich der Barchfelder Straße derzeit zu einer starken Rauchentwicklung. Schließen Sie Fenster und Türen und schalten Sie Lüftungen und Klimaanlagen ab. Vorsicht bitte in beiden Richtungen auf der B8 Frankfurt-Königstein. Zwischen der A66, Frankfurt am Main höchst und Sulzbach-Taunus läuft eine Person auf der Fahrbahn.
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1: Das Wochenende mit der Popnacht und Annetta Politi.
3: Hi.

0: sind über die 07221211. Wir hatten schon welche, die wieder zurückgekommen sind aus dem Urlaub. Andere wandern gerade hin. Wen haben wir noch?
1: Guten Morgen, Anetta.
0: Moin.
1: Meine Kollegen Nuri, Marco und ich, der Lutz, sind mit unseren LKWs auf dem Weg von Sevilla nach Vagos in Portugal mit der schwedischen Rockband In Flames. Also sind wir Team Arbeit. Euch allen eine gute Nacht.
0: Und euch noch eine gute Fahrt mit dem Bandbus unterwegs. Dann haben wir Heike und Kim in Michigan. Euch eine schöne Nacht nach Deutschland. Sitzen gerade noch am Lagerfeuer. Und wen haben wir noch?
2: Ja, hallo, es seid gegrüßt aus Kanada. Mhm. Bin gerade in Saskatchewan. Hier hat es ca. 26 Grad in der Sonne. Mach hier etwas die Gegend unsicher. Und höre nebenbei euer tolles Nachtradio. Ciao.
0: Das freut uns sehr. In Michigan haben wir viele. Da ist die Sandra auch. Die schreibt: Hi, lieber Netta, bin Team Wochenende. Gerade auf dem Rückweg vom Stall mein Pferd versorgen. Nächste Woche dann bei euch in Deutschland.

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Ja.

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1: Um 5 Uhr mit Klaus Regineck. Der Deutsche Wetterdienst hat für heute eine Hitzewarnung herausgegeben. Betroffen sind weite Teile Deutschlands. Aus der Nachrichtenredaktion Informationen von Ronald Lessig.
2: Der Hitzealarm gilt ab 11 Uhr und vor allem für den Südwesten und Süden von Deutschland. Betroffen sind demnach Gebiete in Bayern, Baden-Württemberg, Hessen und Rheinland-Pfalz. Dort werden Schattentemperaturen um 35 Grad erwartet. Diese Hitzebelastung könne für Menschen gefährlich werden und zu Problemen mit der Gesundheit führen, warnen die Experten. Sie rufen deshalb dazu auf, ausreichend Wasser zu trinken und die Innenräume kühl zu halten. Eine durchgreifende Wetteränderung und Abkühlung ist nach Angaben der Meteorologen erst einmal nicht in Sicht.
1: Der neue Bundesverkehrsminister Bilger will Bahnmanagern die Boni streichen, wenn sich die Pünktlichkeit der Züge nicht verbessert. Der Bild am Sonntag sagte er, viele Beschäftigte der Bahn leisteten richtig gute Arbeit. Wenn nicht, habe das in Zukunft Auswirkungen auf die Bezahlung. 100% Pünktlichkeit werde es aber absehbar nicht geben, so der CDU-Politiker. Im Westen Kanadas haben sich die Waldbrände ausgeweitet. Die Provinz British Columbia hat deshalb den Notstand ausgerufen. Die Feuer dort sind außer Kontrolle. Einer von mehr als 100 Bränden ist inzwischen 95 Quadratkilometer groß. Mehr als 20.000 Menschen wurden aufgefordert, ihre Häuser zu verlassen. Absteiger Wolfsburg ist mit einem Unentschieden in die neue Saison der zweiten Fußball-Bundesliga gestartet. Gegen die Gäste aus Kaiserslautern spielten die Wolfsburger 0:0. Bei der Tour de France der Frauen hat die Niederländerin Demi Wollering nach ihrem zweiten Tagessieg heute gute Chancen auf den Gesamtsieg. Die letzte Etappe der Tour startet und endet in Nizza. Details von ARD-Sportreporter Matthew Genest-Schön.
3: Das Finale steht an und Demi Wollering ist nach der vorletzten Etappe dieser fünften Tour de France der Frauen gestern die Gejagte. Doch der Vorsprung auf ihre ärgste Verfolgerin Kasia Niewiadoma ist denkbar knapp. Wollering konnte gestern durch ihren Solosieg aus einem 15-Sekunden-Rückstand einen 8-Sekunden-Vorsprung im Gesamtklassement machen. Jetzt warten alle auf den Showdown im Rennen um den Gesamtsieg, aufgebaut wie ein Hollywood-Blockbuster. Die Schlussetappe, das Grand Finale, führt über 4 Runden durch Nizza und über den steilen, schweren Col d'Aise. Nach 99 Kilometern wird dann die Promenade des Anglais an der Côte d'Azur zur malerischen Bühne für die Gesamtsiegerin der Tour de France der Frauen 2026.
1: Antonia Niedermayer aus Rosenheim liegt vor dem Finale auf Platz 5. Sie verteidigte auf der 8. Etappe das weiße Trikot als beste Nachwuchsfahrerin. Das waren die Nachrichten mit Klaus Regineck. Das Wetter in Deutschland, heute wieder sonnig und nur vereinzelt Wolken. Am Nachmittag sind im Süden Gewitter möglich. Es wird bis zu 35 Grad warm. Die Zeit, es ist 5.03 Uhr.
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4: Eine Gefahreninformation für Hessen. In Dieburg, Münster, kommt es wegen eines Brandes zu Geruchsbelästigung und Rauchniederschlag. Schließen Sie Fenster und Türen und schalten Sie Lüftungen und Klimaanlagen ab. Eine Gefahreninformation für Thüringen. In Bad Liebenstein kommt es im Bereich der Barchfelder Straße derzeit zu einer starken Rauchentwicklung. Schließen Sie Fenster und Türen und schalten Sie Lüftungen und Klimaanlagen ab.
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5: Rein geht's in diesen Sonntagmorgen mit Anetta Politti. Guten Morgen, ihr Lieben. Packen wir gleich einen neuen Sound für den Start in den Tag mit Nico Santos. Why don't you stay?
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0: Der Sonntagmorgen mit der Popnacht. Und auch wenn die Augen vielleicht so ein bisschen müde sind zu dieser Uhrzeit, wir werfen einen Blick in den Tag, der da auf uns wartet, mit Andreas Hein aus dem Popnacht-Team. Andreas, was lässt sich jetzt schon Spannendes absehen?
1: Wer heute auf der Autobahn unterwegs ist, in NRW, Rheinland-Pfalz, dem Saarland oder Niedersachsen, nicht wundern, da dürfen jetzt ausnahmsweise auch sonntags einige Lkw unterwegs sein. Das hat mit dem Niedrigwasser in den Flüssen zu tun, sodass einige Container und andere Ladungen statt auf Schiffen eben per Laster unterwegs sind.
0: Und das ausgerechnet am, also für einige zumindest, tatsächlich schon letzten Ferientag.
1: Ja, Rheinland-Pfalz, Hessen und Saarland, da geht morgen die Schule wieder los und das heißt, dieser besonders heiße Tag

0: heute, an dem es sogar offizielle Hitzewarnungen gibt. Das ist der letzte Schulferientag für Zehntausende in Deutschland.
1: Also nochmal alles mitnehmen, was geht. Ausschlafen ist immer noch, Freibad. Mhm. Dann vergessene Butterdose gibt es ja auch noch, in Erinnerung rufen. Oder den nach 6 Wochen nicht mehr ganz so frischen Müffelsportbeutel.
0: Auf jeden Fall einen sehr frischen Sportbeutel haben sich heute 2 Jungs in Hamburg gepackt. Nächste Woche beginnt die Europameisterschaft im Beachvolleyball in Polen. Und in Hamburg läuft gerade so ein Turnier, das etwas ist wie die Generalprobe zur EM. Und völlig überraschend hat das deutsche Männerduo die Favoriten aus Schweden geschlagen und steht jetzt im Halbfinale. Nils Ehlers mit seinem Spielpartner Luis Wüst und heute Mittag und wenn es gut läuft, auch noch heute Abend dann gleich im Finale.
2: Mann, super geil, ey. Auf die Tribüne, mega supported, hier mit Pyrotechnik und allem, also richtig, richtig geiles Feeling. Also wer hier noch nie war oder noch überlegt vorbeizukommen, ich kann es nur empfehlen, macht ultra viel Bock.
0: Das klingt nach sehr viel Sommerspielspaß beim Beachvolleyball in Hamburg. Übrigens auf der Galopprennbahn.
1: Beachvolleyball auf der Galopprennbahn. Okay, also falls gleich noch jemand mit einem Surfbrett vorbeikommt, einfach laufen lassen.
0: Packen wir alles auf die Galopprennbahn.
1: Alles, alles. Und wir haben Aktuelles aus dem Verkehrszentrum. Falschfahrer auf der B10 Stuttgart-Ulm zwischen Göppingen Zentrum West und Süßen Süd. Da kommt ein Falschfahrer entgegen. Bitte heute erst rechts fahren. Nicht überholen auf der B10 Stuttgart-Ulm zwischen Göppingen Zentrum West und Süßen Süd. Da ist ein Falschfahrer unterwegs. Bitte in beiden Richtungen besonders vorsichtig fahren.

0: Popnacht. Und wen haben wir so bei uns? 0722 1 20 11.
1: Hallo, es ist Kim und Heiko from Michigan. Wir sitzen momentan draußen. Es ist sehr schön, sehr warm.
0: Sehr schön.
1: Und spielen Karten, außer mein Mann hat nicht so gut gespielt. Und wir möchten Hallo sagen zu unserer Tochter Lola. Sie ist in Ludwigsburg.
0: Juhu!
1: Und unsere andere Tochter Quinn, sie werde bald zu Universität gehen.
0: Okay, Uni?
1: Zu Michigan State University.
0: Sehr gut.
1: Und sie möchte Forensik studieren. Und die Eltern werde viel Spaß haben.
2: Weil ja. Hey, Deutschland!
1: Und weil die Kinder sind weg.
0: Die Kinder sind
1: okay,
0: weg, genau.
1: Hallo, Deutschland. Und ich hoffe, alles hat ein sehr schönes Ferien. Ciao!
0: Ja, vielen Dank, ihr Lieben. Heiko und Kim, Grüße nach Michigan.

Wir haben die Entwarnung für den Falschfahrer auf der B10 Stuttgart-Ulm. Entwarnung, kein Falschfahrer mehr zwischen Göppingen Zentrum West und Süßen Süd auf der B10 Stuttgart-Ulm. Da ist kein Falschfahrer mehr unterwegs.

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4: Heute beginnt sonnig mit höchstens ein paar dünnen Schleierwolken. Im Laufe des Tages wird es von Südwesten her etwas wolkiger. Der freundliche Grundeindruck bleibt aber bestehen. Und nur vereinzelt gibt es zum Abend hin Schauer oder Gewitter. Meist bleibt es abermals trocken. Es wird noch heißer mit Höchstwerten zwischen 29 und 36 Grad.
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5: Eine Gefahreninformation für Hessen. In Dieburg, Münster, kommt es wegen eines Brandes zu Geruchsbelästigung und Rauchniederschlag. Schließen Sie Fenster und Türen und schalten Sie Lüftungen und Klimaanlagen ab. Eine Gefahreninformation für Thüringen. In Bad Liebenstein kommt es im Bereich der Barchfelder Straße derzeit zu einer starken Rauchentwicklung. Schließen Sie Fenster und Türen und schalten Sie Lüftungen und Klimaanlagen ab. A5. Frankfurt Richtung Kassel. An der Anschlussstelle Obermörlen sind die Auf- und Abfahrt wegen einer Baustelle bis 11. August gesperrt. Umleitungen sind eingerichtet. A5. Kassel Richtung Frankfurt. An der Anschlussstelle Obermörlen sind die Auf- und Abfahrt wegen einer Baustelle bis 11. August gesperrt. Umleitungen sind eingerichtet.
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0: Sonntagmorgen mit der Popnacht hier. Johann Theisen, Comedian, Rapper, Zauberkünstler und Impro-Schauspieler, kommt aus Stuttgart. Ist aber inzwischen ganz Deutschland verschiedenen Mix-Shows unterwegs. Ach so, habe ich was vergessen? Ja, er studiert hat er auch noch.
1: Ich weiß nicht, wie das bei euch ist, aber als ich angefangen habe zu studieren, ich habe Germanistik studiert, da war ich ja erstmal sehr beeindruckt von der unglaublichen Intelligenz dieser Studenten. Sehr beeindruckt davon. Also die haben zum Beispiel immer die richtigen Fragen gestellt, ja. Zum Beispiel einmal ganz am Anfang in der Vorlesung, die hieß Neue deutsche Literaturwissenschaft, sagt der Professor am Ende, lesen Sie bitte bis zum nächsten Mal Goethes Faust. Meldet sich eine Mitstudentin und fragt, messerscharf,
2: gibt es auch als Hörbuch? Ich lese nicht so gern.
1: Genial! Ja? Oder einmal, kennt ihr diese App Doodle? Kennt ihr Doodle, dieses Programm? Doodle? Für die, die es nicht kennen, ist so ein Programm, da kann man einen gemeinsamen Termin finden. Ja? Also da trägt jeder so ein, kriegt man so eine Einladung, trägt jeder ein, wann er Zeit hat, kommt ein Match raus, wann alle Zeit haben. Ja? Irgendwann habe ich von den Mitstudenten eine Doodle-Einladung für Silvester bekommen. Genial! Das alte Silvester-Problem gelöst! Ja, alle haben Bock zu saufen, alle haben Raketen, nur wann machen wir es? Wann machen wir es? Gelöst! Gelöst, ja. Oder ein Typ hat mich irgendwann gefragt, sag mal, Johann, was ist eigentlich die Semestergebühr? Hab ich immer jugendlich leichtsinnig geantwortet. Ich glaube, das ist die Gebühr, die jeder Student im Semester bezahlen muss, sagt der. Meinst du, es gibt auf die Semestergebühr einen Studentenrabatt? Ein Genie! Da muss ich mich wirklich fragen, Johann, schaffst du es jemals, dieses Studium abzuschließen? Und ich habe die Antwort gefunden, und zwar in einem Zitat, ob ihr es glaubt oder nicht, bei Goethe. Bei Goethe im Faust. Und zwar mein Lieblingszitat. Es ist Seite 17, Zeile 4. Nein.

Sonntagmorgen mit der Popnacht und dann netter Politi. Genießt den Tag heute, legt euch ein perfektes Schattenplätzchen und dann Sonntag gehört euch.

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1: Um 6 Uhr mit Sonntagsfahrverbot für Lkw in mehreren Bundesländern ausgesetzt. Bahnmanager sollen Zugverspätungen beim Gehalt spüren. Keine Tore im Abendspiel der zweiten Fußball-Bundesliga. Das Wetter, Sonne und später Wolken bis 36 Grad. Mein Name ist Kerstin Speth. Guten Morgen. In 4 Bundesländern dürfen bestimmte Lastwagen ab heute auch sonntags unterwegs sein. In Nordrhein-Westfalen, Rheinland-Pfalz, Niedersachsen und im Saarland ist das Sonn- und Feiertagsfahrverbot vorübergehend ausgesetzt, wegen der niedrigen Wasserstände in Flüssen wie dem Rhein. Aus der Nachrichtenredaktion Stefan Pössl.
2: Das führt dazu, dass kaum noch Güter auf Schiffen transportiert werden können. Da sollen jetzt Lkw einspringen, eben auch sonntags. Ob der Lkw-Verkehr dadurch groß zunehmen wird, ist allerdings noch offen. Denn die Spediteure können ihre Laster jetzt zwar auch an Sonntagen einsetzen, mehr Fahrer haben sie deshalb aber nicht. Es kann also sein, dass an Wochentagen entsprechend weniger Lkw unterwegs sind. Kritiker sehen trotzdem eine zusätzliche Belastung für die Fahrer und auch für die Umwelt.
1: In Mittelhessen ist am späten Abend ein Motorradfahrer ums Leben gekommen. Der 23-Jährige hatte nach Angaben der Polizei auf der B252 bei Wetter versucht, 2 vor ihm fahrende Autos zu überholen. HR-Reporter Rainer Battefeld.
3: Das Überholmanöver ging schief, weil der vorausfahrende Pkw seinerseits nach links ausscherte, um an einem weiteren Fahrzeug vorbeizukommen. Der Motorradfahrer wich aus, kam von der Fahrbahn ab und überschlug sich mehrfach. Dabei zog er sich so schwere Verletzungen zu, dass er später im Krankenhaus starb. Der Pkw und dessen Fahrer konnten bislang nicht gefunden werden. Laut Polizei habe der Fahrer möglicherweise den Unfall nicht registriert, weil sich das Motorrad und der Wagen nicht berührten.
1: Wenn sich Züge verspäten, sollen das die Vorstände der Deutschen Bahn beim Gehalt spüren. Der neue Verkehrsminister Bilger sagte der Bild am Sonntag, Bonuszahlungen würden an Ziele gekoppelt, die der Bund vorgebe. Mit der Bahn sei aktuell vereinbart, dass bis 2029 7 von 10 Zügen im Fernverkehr pünktlich fahren sollen. Aktuell sind es etwa 6 von 10. In Bulgarien hat eine Drohne, die mutmaßlich aus der Ukraine kam, diplomatische Verstimmungen ausgelöst. Das Fluggerät war in der Nähe einer wichtigen Gaspipeline explodiert. Die bulgarische Regierung hat deshalb für morgen die ukrainische Botschafterin einbestellt. Die Ukraine bestreitet, die Drohne absichtlich nach Bulgarien gesteuert zu haben. Keine Tore im Abendspiel der zweiten Fußball-Bundesliga. Wolfsburg und Kaiserslautern haben sich 0:0 getrennt. ARD-Sportreporter Holger Gerska.
4: Zwar dominierte der VfL Wolfsburg das Spiel phasenweise mit viel Ballbesitz, blieb aber trotz der Star-Einkäufe Robert Glatzel, Fabian Reese und Fraser Hornby extrem harmlos. Echte Torgefahr gab es nur bei einem Schuss von Hauke Wahl an den rechten Außenpfosten. Kaiserslautern war selten offensiv, dann aber gefährlich. So musste Jakub Zielinski den Wolfsburgern den einen Punkt festhalten. Der erst 18-jährige polnische Torhüter rettete in der zweiten Halbzeit mit Klasseparaden das 0:0.
1: Vorher hatte Darmstadt gegen Kiel 2:2 gespielt. Die anderen Ergebnisse: Magdeburg-Braunschweig 1:6, Heidenheim-Osnabrück 4:3 und Karlsruhe-Bielefeld 2:1. Die Fußballerinnen von Eintracht Frankfurt dürfen dank Doppeltorschützin Laura Freigang weiter von der Champions League träumen. Der Bundesliga-Dritte gewann zu Hause das Finale des Miniturniers der zweiten Qualifikationsrunde gegen den schwedischen Club Malmö FF mit 2:0. Das waren die Nachrichten.
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6: Hallo, guten Morgen euch. Ich bin Anni Losleben. So langsam kommt die Sonne raus und die macht es heute wieder richtig heiß. Bis zu 36 Grad werden es. Sonne und Wolken. Meistens bleibt es trocken und morgen am Montag gibt es so Sonne und Wolken im Wechsel. Vereinzelt kann es auch einen Regenschauer oder auch ein Gewitter geben bei 27 bis 35 Grad. Damit ihr gut ankommt, jetzt das Neueste aus dem HR3 Verkehrszentrum. Da ist alles frei gerade noch.
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0: Tiffany Harris um 13 Minuten nach 6. Guten Morgen euch. Neuer Job. Oh, bei dem Gedanken kriegen wir alle so ein bisschen Herzrasen, weil so ein neuer Job ist einfach total aufregend. Und erstmal sind wir fremd, wir kennen niemanden. David Mattei ging es auch am Anfang seiner Bundeswehrzeit so. Er ist heute im HR3 Sonntagstalk bei Bärbel Schäfer und er erzählt von seiner Anfangszeit zum Beispiel bei der Bundeswehr.
1: Ich hatte also eine kleine Tüte dabei, wo meine Sportschuhe drin waren, ein paar Unterhosen und habe mich dann auf den Weg ins Berchtesgadener Land gemacht. Steigt dann aus am Bahnhof, rechts und links von mir auch schon größere

0: starke Männer mit kurzen Haaren und ich dann mit meinen langen schwarzen Haaren, Kajal noch drauf, die Hosen meiner Schwester, weil es für Männer damals noch keine Skinny Jeans gab, so wie heute. Und alle schauten mich fragend an, ob ich jetzt im richtigen Bus sei und was ich denn hier mache. Und ich wusste es auch nicht so genau.
1: Der Anfang war schwierig, aber am Ende ist er 15 Jahre bei der Bundeswehr geblieben. Inzwischen ist er Sicherheitsexperte und vor allen Dingen Influencer, hat super viele Follower bei Instagram und TikTok, geht an Schulen und hält da Vorträge. Einiges zu Hause erinnert auch noch an die 15 Jahre da.
0: Was bleibt ganz konkret zum Verdruss meiner Frau? Im Keller zwei große Kampftragetaschen mit 5 Paar Kampfstiefeln, an dessen Ort eigentlich jetzt die Weihnachtsdeko hin sollte. Aber ich bin jetzt als Reservist in der sogenannten Grundbeorderung. Wenn jetzt was passiert, kann ich innerhalb kürzester Zeit wieder eingewechselt werden sozusagen oder einberufen werden.
1: Warum er notfalls Deutschland verteidigen würde und vieles mehr, das hört ihr nachher ab 10 Uhr hier im HR3 Sonntagstalk oder auch schon jetzt in der neuen App ARD.

werden wir jetzt zusammen wach. Mit Santana aus den 90ern und vorher ein Hit von heute für die echte Abwechslung hier in HR3. Das ist Griff.

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5: Kaffee, Kaffee, Kaffee brauchen wir zum Wachwerden um 6:30. Also ich brauche viel davon heute an diesem Sonntagmorgen. Es wird wieder heiß, bis zu 36 Grad. Sonne gibt es viel, aber auch Wolken. Meistens bleibt es trocken. Und der Montagmorgen, der beginnt mit Sonne und Wolken. Und vereinzelt gibt es hoffentlich hier und da Schauer oder vielleicht auch Gewitter bei bis zu 35 Grad morgen. Ich bin Anni Losleben und damit ihr gut ankommt, jetzt das Neueste aus dem HR3-Verkehrszentrum. Es ist alles ruhig auf den Straßen.
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0: Guten Morgen euch. 6:40. Sind die Schultern verspannt, weil ihr blöd gelegen habt? Der untere Rücken, also jetzt zwickt bei mir auch ganz schön. Und der Kieferschmerz vom Knirschen heute Nacht. Wir haben alle irgendwelche Wehwehchen, ne? HR3-Comedian Jan Zerbst kennt's.
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2: Etwa ab dem 30. Geburtstag lernen wir kennen, was Zipperlein sind. Oh, mein Knie macht immer so ein Geräusch. Und sowas wird dann im Laufe des Lebens einfach immer mehr.
3: Ich vertrag irgendwie plötzlich keine Zwiebeln mehr.
2: Und dann sagst du irgendwann ganz viele Sätze, die das Wort müsste enthalten.
3: Oh, ich müsste einfach mal mehr schlafen. Und ich müsste nachts viel weniger Chips essen.
2: Stattdessen gehst du aber öfter und länger zur Toilette, freust dich über deine orthopädischen Einlegesohlen und wenn du ins Auto einsteigst, klingt das so. Am Ende alles harmlos. Sie ist positiv. Irgendwann wirst du eine Gleitsichtbrille brauchen, um die Packungsbeilage deiner Schmerztabletten lesen zu können.
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Green Day. Jetzt zu tanzen, das wäre auf jeden Fall eine Option, um wach zu werden. David Bowie singt passend dazu. Hört ihr gleich und

0: ist jetzt 7 Uhr. 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
2: In 4 Bundesländern dürfen bestimmte Lastwagen ab heute auch sonntags unterwegs sein. In Nordrhein-Westfalen, Rheinland-Pfalz, Niedersachsen und im Saarland ist das Sonn- und Feiertagsfahrverbot vorübergehend ausgesetzt, wegen der niedrigen Wasserstände in Flüssen wie dem Rhein. Aus der Nachrichtenredaktion Stefan Pössl.
3: Das führt dazu, dass kaum noch Güter auf Schiffen transportiert werden können. Da sollen jetzt Lkw einspringen, eben auch sonntags. Ob der Lkw-Verkehr dadurch groß zunehmen wird, ist allerdings noch offen. Denn die Spediteure können ihre Laster jetzt zwar auch an Sonntagen einsetzen, mehr Fahrer haben sie deshalb aber nicht. Es kann also sein, dass an Wochentagen entsprechend weniger Lkw unterwegs sind. Kritiker sehen trotzdem eine zusätzliche Belastung für die Fahrer und auch für die Umwelt.
2: Die meisten Menschen in Deutschland sind dagegen, die sogenannte Rente mit 63 abzuschaffen. Das ist das Ergebnis einer repräsentativen Umfrage für die Bild am Sonntag. Demnach sind mehr als 2/3 dafür, dass die abschlagsfreie Rente nach 45 Beitragsjahren bleibt. Mehr als die Hälfte der Befragten gab an, dieses Angebot selbst genutzt zu haben oder das zu planen. Dass die sogenannte Rente mit 63 abgeschafft wird, hatte die Rentenkommission der Bundesregierung vorgeschlagen. Die will das auch umsetzen. In Münster im Kreis Darmstadt-Dieburg wird heute ein neuer Bürgermeister gewählt, zum 2. Mal in diesem Jahr. Denn der erst im März wiedergewählte Joachim Schlett war im April unerwartet gestorben. HR-Reporterin Helene Wilke.
4: 6 Kandidaten haben sich diesmal aufstellen lassen. Das ist überraschend, weil bei der Wahl im März niemand gegen den späteren Sieger Schlett angetreten ist. Alle Kandidaten hatten damals ihre Kandidatur noch vor der Wahl zurückgezogen. Falls heute niemand die absolute Mehrheit der Stimmen bekommt, wird es am 30. August eine Stichwahl geben. Bis ein neuer Bürgermeister feststeht, führt Denise Hast als erste Beigeordnete die Amtsgeschäfte der Gemeinde weiter. Auch sie kann heute gewählt werden.
2: An einem See im südhessischen Biebesheim haben Polizei und DLRG am Abend nach einem 34-jährigen Mann gesucht. Nach 1,5 Stunden wurde die Suche erfolglos abgebrochen. Laut Polizei wird sie vorerst auch nicht fortgesetzt. Freunde hatten den Mann als vermisst gemeldet. Er war zuletzt am späten Nachmittag gesehen worden. Am Ufer lagen noch seine Kleidung und sein Handy. In Bulgarien hat eine Drohne, die mutmaßlich aus der Ukraine kam, diplomatische Verstimmungen ausgelöst. Das Fluggerät war in der Nähe einer wichtigen Gaspipeline explodiert. Die bulgarische Regierung hat deshalb für morgen die ukrainische Botschafterin einbestellt. Die Ukraine bestreitet, die Drohne absichtlich nach Bulgarien gesteuert zu haben. Im Abendspiel der 2. Fußball-Bundesliga sind keine Tore gefallen. Wolfsburg und Kaiserslautern trennten sich 0:0. Außerdem spielten Darmstadt-Kiel 2:2, Karlsruhe-Bielefeld 2:1, Magdeburg-Braunschweig 1:6 und Heidenheim-Osnabrück 4:3. Das waren die Nachrichten.
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0: Noch kommt ein bisschen frische Luft durch die Fenster rein, aber später müssen wir sie wieder zumachen, denn es wird wieder heiß, bis zu 36 Grad heute. Die Sonne scheint schon, später kommen noch ein paar Wolken dazu, bleibt aber meistens trocken. Und der Montag, der beginnt morgen mit Sonne und Wolken, vereinzelt auch mit Schauer und Gewitter bei bis zu 35 Grad. Guten Morgen euch, ich bin Andi Losleben und damit ihr gut ankommt, jetzt das Neueste aus dem H3-Verkehrszentrum. Nur eine Warnmeldung von der A66 Frankfurt-Wiesbaden. Zwischen Wiesbaden-Nordstadt und Erbenheim ist eine Person auf der Straße.
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0: Guten Morgen euch hier in H3 um 13 nach 7. Es wird in 24 Stunden herausfordernd, wenn morgen der Alltag wieder reinkickt. Nach 6 Wochen Sommerferien wird der Start morgen früh hart werden. Für uns, aber auch für die Kids, Steffi Mosler von der katholischen Kirche.
1: Absolut. Psychologen nennen das tatsächlich Post-Holiday-Syndrom. Also bei Jugendlichen geht das ja viel tiefer als nur keinen Bock aufs Aufstehen. Es ist der wirklich harte Cut von ich kann komplett ich selbst sein und meinen Tag bestimmen, hinzu ich funktioniere wieder in einem starren System. Jedes neue Schuljahr fühlt sich ein bisschen an wie so ein Reset-Knopf an einem Videospiel, also alles auf Anfang.
0: Unsere Kids gehen ja jetzt morgen in die Schule, eigentlich ja so ein bisschen als jemand anderes, weil 6 Wochen sind richtig lang für Kinder.
1: Ferien verändern ein Jahr. Man hat vielleicht neue Musik gehört, neue Leute kennengelernt, vielleicht auch über Dinge nachgedacht, für die im Schulstress nie Zeit war. Und plötzlich soll man sich wieder in die alte Schublade stecken lassen. Genau das ist aber eine Chance. Ein neues Schuljahr ist wie eine weiße Seite. Man kann Rollen ablegen, die man eigentlich auch gar nicht mehr spielen will. Aber der Druck ist natürlich da. Und mittendrin die neuen Fünftklässler oder die ganz kleinen ABC-Schützen, die ja auch in einer komplett neuen Rolle sind.
0: Ja, die Erstklässler, die stolpern da eine ganz neue Welt die Woche. Die Älteren, die haben schon wieder vergessen, dass sie eigentlich auch mal so klein und unbeholfen waren.
1: Aber genau da liegt ja auch eine krasse Verantwortung. Die Jüngeren schauen extrem auf die älteren Schüler. Das war schon immer so, wie die über die Straße gehen, wie gechillt oder wie rücksichtsvoll die sind. Eigentlich sind die älteren Jahrgänge ab Montag die echten Bodyguards. Und vielleicht

0: könnte das ja auch so eine neue Rolle sein, dass wir lernen, aufeinander aufzupassen, weil die Welt da draußen gerade für die Kleinen verdammt schnell und laut ist und die Großen echt brauchen, um alle neuen Herausforderungen auch zu meistern.
1: Habt einen guten Start morgen, wenn der Alltag wieder reinkickt.

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1: Rag & Bone Man um 7:30.
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1: Es ist auch heute wieder Freibad- oder Seewetter. Viel, viel Sonne, nur ein paar Wolken. Meist bleibt es trocken und es wird richtig hot. Bis zu 36 Grad heute, morgen bis zu 35. Und der Montag beginnt mit viel Sonne und auch Wolken. Vereinzelt kann es Schauer und Gewitter geben. Guten Morgen euch, ich bin die Andi Losleben. Und damit ihr gut ankommt, jetzt das Neueste aus dem HR3-Verkehrszentrum. Eine Warnmeldung habe ich für euch von der A5 Frankfurt Richtung Darmstadt zwischen Langenmöhrfelden und Weiterstadt. Da sind Gegenstände auf dem linken und dem mittleren Streifen.

Olli Mörs in H3. Die Sommerferien sind rum. Ihr habt sicherlich auch schon mal drüber nachgedacht, wann die nächsten Ferien schon wieder sind, ne? Ich habe das für euch ausgerechnet. In 8 Wochen sind Herbstferien, in 19 Wochen Weihnachtsferien. Bei Weihnachten sind wir

0: Gentling.
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Lady Gaga singt und klatscht uns wach um 7:45 hier in HR3. Gleich so ganz leichter Gitarrensound. Baby, when you're gone, I realize I'm in love. Bryan Adams ist ganz entspannt am Sonntagmorgen. Vorher ein Hit von heute. No, it's not the same. Netter Pop von Harry Styles. Ich liebe den ja nicht nur wegen seinem Sound, auch wegen seiner bunten Klamotten. Der hat einen mega guten Style. Jetzt für die echte HR3-Abwechslung. Harry Styles. Oh.

0: Ed Sheeran, jetzt um 8 Uhr. 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
2: Bundesverkehrsminister Bilger macht Druck auf die Führungsebene der Deutschen Bahn. Er will, dass die Züge pünktlicher werden. Wenn nicht, sollen Vorstände das beim Gehalt spüren. Aus der Nachrichtenredaktion Dagmar Nuhn.
3: Bilger hat der Bild am Sonntag gesagt, wenn die Ziele, die der Bund vorgibt, nicht eingehalten würden, dann müsse das Konsequenzen haben, konkret bei den Bonuszahlungen. Im Moment werden bestimmte Verträge mit dem Staatskonzern neu ausgehandelt. Darin sollen dann Gelder an Vorgaben geknüpft werden. Bilger will, dass die Bahn vor allem im Fernverkehr besser wird. Bisher ist vereinbart, dass 70% der Züge pünktlich sein sollen. Im ersten Halbjahr waren es etwa 60%, in den heißen Sommermonaten sogar noch weniger.
2: In 4 Bundesländern ist ab heute das Lkw-Fahrverbot vorübergehend ausgesetzt. In Rheinland-Pfalz, dem Saarland, Niedersachsen und Nordrhein-Westfalen dürfen einige Laster ausnahmsweise fahren. Das soll die Wirtschaft entlasten, weil wegen der niedrigen Wasserstände viele Güter nicht mit Binnenschiffen transportiert werden können. In Mittelhessen ist am späten Abend ein Motorradfahrer ums Leben gekommen. Der 23-Jährige hatte nach Angaben der Polizei auf der B252 bei Wetter versucht, 2 vor ihm fahrende Autos zu überholen. HR-Reporter Rainer Battefeld.
4: Das Überholmanöver ging schief, weil der vorausfahrende Pkw seinerseits nach links ausscherte, um an einem weiteren Fahrzeug vorbeizukommen. Der Motorradfahrer wich aus, kam von der Fahrbahn ab und überschlug sich mehrfach. Dabei zog er sich so schwere Verletzungen zu, dass er später im Krankenhaus starb. Der Pkw und dessen Fahrer konnten bislang nicht gefunden werden. Laut Polizei habe der Fahrer möglicherweise den Unfall nicht registriert, weil sich das Motorrad und der Wagen nicht berührten.
2: In Münster im Kreis Darmstadt-Dieburg wird heute ein neuer Bürgermeister gewählt, zum 2. Mal in diesem Jahr. Denn der erst im März wiedergewählte Joachim Schlett war im April unerwartet gestorben. HR-Reporterin Helene Wilke.
5: 6 Kandidaten haben sich diesmal aufstellen lassen. Das ist überraschend, weil bei der Wahl im März niemand gegen den späteren Sieger Schlett angetreten ist. Alle Kandidaten hatten damals ihre Kandidatur noch vor der Wahl zurückgezogen. Falls heute niemand die absolute Mehrheit der Stimmen bekommt, wird es am 30. August eine Stichwahl geben. Bis ein neuer Bürgermeister feststeht, führt Denise Hast als erste Beigeordnete die Amtsgeschäfte der Gemeinde weiter. Auch sie kann heute gewählt werden.
2: Im brasilianischen Amazonasgebiet wird offenbar so wenig Urwald abgeholzt wie seit einem Jahrzehnt nicht mehr. Nach Daten des brasilianischen Instituts für Weltraumforschung waren es zwischen August letzten Jahres und Juli dieses Jahres rund 2.900 Quadratkilometer und damit rund 36% weniger als in den 12 Monaten davor. Brasiliens Präsident Lula da Silva sprach von einer fantastischen Nachricht. Er hatte angekündigt, dass bis 2030 gar kein Regenwald mehr gerodet werden solle. Im Abendspiel der 2. Fußball-Bundesliga sind keine Tore gefallen. Wolfsburg und Kaiserslautern trennten sich 0:0. Vorher hatten Darmstadt und Kiel 2:2 gespielt. Das waren die Nachrichten.
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0: Heute noch mal so extra lang im Bett rumliegen. Am besten da frühstücken, weil morgen geht der Alltag und die Schule wieder los. Das allerdings mit richtigem Sommerwetter. Auch morgen wird's heiß, heute noch ein Ticken heißer, weil heute bis zu 36 Grad, ganz viel Sonne. Später kommen ein paar Wolken dazu, es bleibt aber meistens trocken. Und morgen dann bis zu 35 Grad, viel Sonne, aber auch Wolken und vereinzelt morgen mal ein Schauer und Gewitter. Guten Morgen euch, ich bin die Andi Loslehm und damit ihr gut ankommt, jetzt das Neueste aus dem HR3-Verkehrszentrum. Es ist alles ruhig.

0: Viertel nach acht hier in H3. Guten Morgen euch. Was sind wir mal wieder stolz auf Hessen in dieser Woche? Weil wenn es drauf ankommt, seid ihr ja da und ihr reagiert sofort. Auch bei einem Allergieschock nach dem Wespenstich.
1: Hals ist zu geschwollen und Druck auf dem Brustkasten hat sich entwickelt. Alles wird rötlich von der Haut. Starken Juckreiz, als wären 1000 Ameisen auf mir drauf, Ohrendruck.
0: Aileen aus Bürstadt arbeitet als Bäckerei-Fachverkäuferin. Sie steht gerade hinterm Tresen und da sind gerade auch sehr viele Wespen. Zweimal wird sie gestochen und ihr wird klar, ich brauche jetzt Hilfe.
1: Ich wusste, dass ich eine Allergie habe seit letztes Jahr. Habe auch einen Pen, aber der hat nichts gebracht, zumindest bei dem Zweifel.

0: und ja, ich war dann in Panik, habe meine Kunden alarmiert. Ich war alleine in meiner Schicht und dann musste ich ja irgendwie handeln, dass jemand Bescheid weiß.
1: Und die Kunden in der Bäckerei reagieren sofort, rufen den Rettungsdienst und bleiben bei Eileen, bis die Hilfe da ist.
0: Ja, die waren meine kleinen Retter, ja. Ich bin gerne für sie da und da habe ich gemerkt, dass sie es auch für mich sind. Vor allem die ganzen Worte, dass ich ruhig bleiben soll, dass ich normal atmen soll, weil sie gemerkt haben, mir geht es nicht gut.
1: Ja, jetzt ist Eileen zum Glück wieder fit. Morgen früh ist sie wieder für euch da und packt euch eure Brötchentüten.
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Alvaro Soler versprüht Sommerfeeling hier in HR3. Und gleich ein Song, bei dem wir uns wie Bibi und Tina fühlen können. Geht es euch auch so wie mir? Weil ich sehe bei diesem Rhythmus hier immer jemanden vor mir herreiten. Oder? Ich finde, es passt auch, oder? Austis gibt es gleich. Dasher mit Austis. Und davor... Manu Diao haben richtig viel Energie im Popöchen mit dabei. Hört ihr gleich, das ist echte Abwechslung hier in H3.

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1: 8:30 ist es.
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1: Ich hoffe, ihr habt heute noch mal einen entspannten Tag, bevor es morgen wieder wuselig und hektisch wird nach den Ferien. Zu Hause, aber auch sobald man das Haus verlässt, draußen auf den Straßen und auch an der Arbeit. Heute noch mal richtig viel schönes Sommerwetter. Es wird heiß bei bis zu 36 Grad. Sonne und Wolken, meistens ist es trocken und auch die neue Woche morgen, die beginnt heiß. Bis zu 35 Grad, Sonne und Wolken. Vereinzelt gibt es auch mal Schauer und Gewitter morgen. Schönen guten Morgen euch. Ich bin Andi Losleben und damit ihr gut ankommt, jetzt das Neueste aus dem HR3-Verkehrszentrum. Es ist alles frei.
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0: Der Sänger von Snow Patrol hat uns im hr3-Interview von einem seiner schönsten Erinnerungen überhaupt erzählt. Und die hat mit diesem Song zu tun. Sie haben mal beim Festival direkt vor R.E.M. gespielt, was einer ihrer absolut größten Vorbilder ist. Und als sie dann Run gesungen haben, hat Gary, der Sänger, sich umgeguckt und links stand Peter Buck von R.E.M. und hat ihm zugenickt.
1: I looked to my left and Peter Buck from R.E.M. was standing watching the gig and he kind of nodded towards me. And I looked to my right and on the other side Michael Stipe was standing with the biggest smile on his face, just really enjoying himself watching the show. And I was just like, if I get struck by lightning right now, this is okay.
0: Und dann rechts von ihm stand Michael Stipe von R.E.M. mit so einem breiten Smile im Gesicht und er hat die Show total genossen. Und dann dachte er sich nur, na gut, also wenn ich jetzt vom Blitz getroffen werde, ist es voll okay, weil besser wird's ja nun mal nicht, ne? Weil es war das größte Kompliment ever für Snow Patrol. Hört ihr jetzt Run hier in hr3, aber vorher noch ganz kurz ein Update aus dem hr3-Verkehrszentrum. Bitte Vorsicht auf der B8 Bad Camberg-Königstein. Zwischen Esch und Glashütten Oberems ist ein Rind auf der Straße. Ich sag's nochmal, Vorsicht auf der B8 Bad Camberg-Königstein. Zwischen Esch und Glashütten Oberems ist ein Rind auf der Straße.

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0: Awesome hier in H3 und für die echte Abwechslung jetzt ein totaler Klassiker. Joe Cocker.
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2: Bundesverkehrsminister Bilger macht Druck auf die Führungsebene der Deutschen Bahn. Er will, dass die Züge pünktlicher werden. Wenn nicht, sollen Vorstände das beim Gehalt spüren. Aus der Nachrichtenredaktion Dagmar Nuhn.
3: Bilger hat der Bild am Sonntag gesagt, wenn die Ziele, die der Bund vorgibt, nicht eingehalten würden, dann müsse das Konsequenzen haben, konkret bei den Bonuszahlungen. Im Moment werden bestimmte Verträge mit dem Staatskonzern neu ausgehandelt. Darin sollen dann Gelder an Vorgaben geknüpft werden. Bilger will, dass die Bahn vor allem im Fernverkehr besser wird. Bisher ist vereinbart, dass 70% der Züge pünktlich sein sollen. Im ersten Halbjahr waren es etwa 60%, in den heißen Sommermonaten sogar noch weniger.
2: Die niedrigen Wasserstände in Flüssen wie dem Rhein erschweren weiter den Schiffsverkehr. Um Ersatztransporte auf der Straße zu ermöglichen, ist in 4 Bundesländern ab heute das Lkw-Fahrverbot vorübergehend ausgesetzt. Aus der Nachrichtenredaktion Anna Fawig.
4: Abgestimmt haben sich die Länder vorab nicht. Deswegen gilt das aufgehobene Fahrverbot im Saarland und Rheinland-Pfalz bis spätestens Ende September. In Niedersachsen und Nordrhein-Westfalen erstmal nur für den August. Ob so mehr Lkw auf den Straßen sein werden, ist offen. Denn die Speditionen haben nicht automatisch mehr Fahrer. Möglicherweise verteilt sich der Lieferverkehr eher über die ganze Woche. Der Industrieverband BDI begrüßt den Schritt. Kritik kommt in Teilen von den Grünen und der Linken.
2: In Mittelhessen ist am späten Abend ein Motorradfahrer ums Leben gekommen. Der 23-Jährige hatte nach Angaben der Polizei auf der B252 bei Wetter versucht, 2 vor ihm fahrende Autos zu überholen. HR-Reporter Rainer Battefeld.
5: Das Überholmanöver ging schief, weil der vorausfahrende Pkw seinerseits nach links ausscherte, um an einem weiteren Fahrzeug vorbeizukommen. Der Motorradfahrer wich aus, kam von der Fahrbahn ab und überschlug sich mehrfach. Dabei zog er sich so schwere Verletzungen zu, dass er später im Krankenhaus starb. Der Pkw und dessen Fahrer konnten bislang nicht gefunden werden. Laut Polizei habe der Fahrer möglicherweise den Unfall nicht registriert, weil sich das Motorrad und der Wagen nicht berührten.
2: Die meisten Menschen in Deutschland sind dagegen, die sogenannte Rente mit 63 abzuschaffen. Das ist das Ergebnis einer repräsentativen Umfrage für die Bild am Sonntag. Demnach sind mehr als 2/3 dafür, dass die abschlagsfreie Rente nach 45 Beitragsjahren bleibt. Dass die sogenannte Rente mit 63 abgeschafft wird, hatte die Rentenkommission der Bundesregierung vorgeschlagen. Die will das auch umsetzen. Die Fußballerinnen von Eintracht Frankfurt haben weiter Chancen auf die Champions League. Im Stadion am Brentanobad gewann der Bundesliga-Dritte das Finale der 2. Qualifikationsrunde gegen Malmö FF aus Schweden mit 2:0. HR-Sportreporterin Martina Knief.
6: Laura Freigang traf doppelt. In der 39. Minute per Kopf nach einer Ecke von Dilara Acigöc und in der 76. Minute aus 16 Metern links unten ins Tor. Eintracht Frankfurt steht damit wie im vergangenen Jahr in den Playoffs zur Champions League. Am Dienstag werden diese in Nyon ausgelost.
2: Das waren die Nachrichten.
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0: Schnellhefter werden heute geleert, die Stifte gespitzt, der Sportbeutel gesucht. Vor dem Schulstart morgen wird der Rucksack noch schnell präpariert. Ich wünsche euch ganz viel Geduld dabei. Ich bin Andi Losleben, guten Morgen euch. Viel Sonne gibt es heute, später auch ein paar Wolken. Und am ehesten kann es heute bei euch im Westerwald, im Taunus oder auch im Odenwald mal einen Schauer oder ein Gewitter geben. Bleibt aber meistens trocken. Bis zu 36 Grad morgen, bis zu 35 Grad. Da gibt es auch Sonne und Wolken mit vereinzelten Schauer und Gewitter. Damit ihr gut ankommt, jetzt das Neueste aus dem HR3-Verkehrszentrum. Vorsicht auf der R7 Kassel Richtung Fulda. Zwischen Malsfeld und Homburg-Efzeter sind Reifenteile auf der Straße. Und Vorsicht auch auf der B8 Bad Camberg-Königstein, denn zwischen Esch und Glashütten-Oberems ist eine Kuh auf der Straße. Und die A45 Gießen Richtung Dortmund, die ist zwischen Dillenburg und Heiger-Burbach wegen Brückenarbeiten noch bis morgen früh 5:30 gesperrt. Die Umleitung findet ihr aber vor Ort.
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Hathaway in H3. Kurzes Update aus der Verkehrsredaktion. Bitte Vorsicht auf der A671. Wiesbaden-Mainz zwischen Mainz-Amöneburg und Mainz-Kastell ist ein Reh auf der Straße.

0: hier in HR3. Morgen endlich alle Freunde wiedersehen und in der Pause von den Ferien erzählen. Die Schule fängt wieder an. Unsere Samstagsfrage gestern hier bei HR3 bei meinem Kollegen Marcel war daher passend zum Schulstart. Passt das, was in der Schule passiert, eigentlich noch oder müssen wir da dringend mal ran? Noten, Hausaufgaben, Druck, Frontalunterricht, also ich bin da nicht wirklich happy mit. Und ihr habt auch fleißig mitdiskutiert. Dieter aus Malsfeld findet, es müsste Pflicht sein, die Schüler in der letzten Klasse vorm Abschluss aufs Leben vorzubereiten.
1: Ich finde, dass es Pflicht in der letzten Klasse sein sollte, egal welches Schulsystem, die jungen Menschen auf das Leben vorzubereiten. Steuererklärung, was tun bei Umzug, was tun bei Autokauf, Altersversorgung, welche Versicherungen braucht man wirklich und was bedeuten Versicherungen eigentlich? Sind doch im Prinzip wichtiger als Bruchrechnen oder Lösen von Gleichungen mit mehreren Unbekannten. Wer hat im Leben schon mal gebraucht, wie viel 324 58stel mal 19 27stel sind?
0: Ja, ich weiß es auch nicht. Aber das ist ja gar nicht die Aufgabe der Schule, das sagt Peter aus Kassel.
2: Das Problem ist nur, die Zielsetzung vom Schulsystem hat ja gar nichts mit zu tun, weil die Zielsetzung heißt, ich lerne Lesen, Schreiben, Rechnen, Physik, Mathe, Chemie, ne? Weil die Zielsetzung des Schulsystems ist nicht fürs Leben vorbereiten in Form von, wie mache ich meine Steuererklärung, wie gehe ich zu meiner Ausbildung, was lerne ich in der Ausbildung, das ist alles anderes Lernen halt.
0: Aber am Ende des Tages haben wir festgestellt, dass wir schon dankbar sein können, dass wir ein kostenfreies System mit häufig sehr engagierten Lehrern haben.
3: Ich wollte mal sagen, dass Bildung hier in unserem Land kostenlos ist und das sollten wir mal sehr zu schätzen wissen, weil es gibt ja auch andere Länder, wie Amerika zum Beispiel, wo Bildung sehr viel Geld kostet. Und hier hat jeder die Chance, ohne viel Geld eine gute Bildung zu erhalten.
0: Allerdings, Mira aus Freigericht, danke fürs Mitdiskutieren und habt einen guten Start morgen alle.

Daniel Porter. Gleich in H3 Klassiker. John Farnham und vorher Gute Laune Beats. Klingons, die kommen so ganz ohne viele Worte aus und machen Happy Vibes jetzt hier in H3 für die echte Abwechslung.

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1: Halb 10 ist es.
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1: Wieder so ein Tag, wo wir am liebsten den ganzen Tag in Unterwäsche durch die Gegend laufen würden. Es wird nämlich wieder hot. Bis zu 36 Grad heute. Viel Sonne. Später kommen auch immer mehr Wolken dazu. Am ehesten könnte es auch bei euch mal nass werden im Westerwald, im Taunus oder im Odenwald. Da kann es mal einen Schauer oder auch ein Gewitter geben. Und die neue Woche, die beginnt auch richtig heiß. 27 bis 35 Grad morgen. Es gibt Sonne und Wolken und vereinzelt auch Schauer und Gewitter. Ich bin Annie Losleben. Guten Morgen euch und damit ihr gut ankommt. Jetzt das Neueste aus dem HR3-Verkehrszentrum. Vorsicht auf der A671 Wiesbaden Richtung Mainz. Zwischen Mainz am Mühleburg und Mainz-Kastell ist ein Reh auf der Straße. A7 Kassel Richtung Fulda. Zwischen Maisviertel und Homberg-Efze. 2 Kilometer Stau und stockender Verkehr. Und die A45 Gießen Richtung Dortmund. Die ist zwischen Dillenburg und Heiger-Burbach wegen Brückenarbeiten noch gesperrt bis morgen früh um 5:30. Die Umleitung ist die U19 ab Dillenburg über die Parallelverlagerung. Laufende B277.
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0: Alanis Morissette, hier in H3. Erstmal chillen heute, vielleicht mal in den See hüpfen auf dem Balkon bis zu 35 Grad heute wieder. Danach noch was Gutes tun und Spaß haben. Das ist eine gute Kombi. In Frankfurt-Rödelheim ist heute wieder die Tafel rockt.
1: Eintritt wie immer frei, der Hut geht rum und was eingenommen wird, geht zu 100% an die Frankfurter Tafel. Wir freuen uns auf euch. Bis dann.
0: Richtig gute Sache, Rainer. Ab 16:30 heute spielen Deftig und die Swinging Lions im Hof des Auguste-Ober-Winterhauses bei Die Tafel rockt in Frankfurt-Rödelheim.

Richtig nice, gute Laune Beats gibt's gleich für euch. Miles Smith kommt so richtig fluffig daher und vorher für die echte H3-Abwechslung. Richtig laut später, anfangs aber ganz leise. Das sind Evanescence.

kurzes Update aus der HR3-Verkehrsredaktion. Bitte Vorsicht auf der A66 Wiesbaden-Frankfurt. Zwischen Nordwestkreuz Frankfurt und der Ludwig-Landmann-Straße sind gerade Hunde auf der Straße.

0: Mal Smith für euren Sonntag hier in HR3. Croissant, Frühstücksei steht hoffentlich schon bereit. Wer fehlt noch? Du, Bärbel Schäfer, Sonntagstalk gehört zum Sonntagsfrühstück mit dazu. Heute dein Gast David Mattei. Er ist Influencer, Podcaster, Autor zum Thema Bundeswehr und er kennt sich aus. Ja. Hat selbst 15 Jahre da gearbeitet. Wir zwei kennen uns nicht so gut aus.
1: Wir sind noch nicht zusammen durch den Schlamm gerobbt und haben eine Stube geteilt, liebe Andi.
0: Dir,
1: aber dein Spind wäre wahrscheinlich mega sauber. Ja, ist ja ein Thema, was ziemlich umstritten ist, ne? Also gibt's ja Befürworter, gibt's Ablehner und er war so ein Typ nach der Schule, Skinny Jeans, glaube ich, lange Haare und so, was mache ich denn jetzt mit meinem Leben? Und wie viele junge Leute braucht der Kohle, hat sich dann beim Bund angemeldet. Der ist ja sehr, sehr eloquent, hat dann relativ schnell Karriere gemacht, eine Führungsposition übernommen und sich angefangen dafür zu interessieren, egal ob jetzt Heer, Luftwaffe, Marine, Cyber, Inforaum und es gibt ja auch noch den zivilen Bereich. Und über all das sprechen wir heute. Also kommt ja auf einige 18-Jährige in diesem Jahr das Schreiben zu.
0: Ja.
1: Deine Kinder sind doch jünger, aber mein Sohn trifft es.
0: Ja.
1: Also ist auf jeden Fall etwas, worüber man auch zu Hause natürlich diskutieren kann. Ja? Wie bereit ist man, um für Demokratie zu kämpfen und für das Land?
0: Also gleich bei dir, David Mattei im HR3 Sonntagstalk mit Bärbel Schäfer.

0: mein Sommerort in Hessen, das ist zum Beispiel hier in Waldesruth, den Lambertheimer Forst. Da kannst du immer perfekt hinfahren nach der Arbeit und einfach mal ein paar Meter laufen. Nach einem stressigen Arbeitsalltag, da kann man sich entspannen. Auch der Wald kühlt sich dann, sagen wir mal, ein bisschen ab im Sommer. Und das, ja, finde ich immer sehr schön.
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2: Auf den Autobahnen dürfte es heute voll werden, denn in Hessen, Rheinland-Pfalz und dem Saarland enden die Sommerferien. Mit dem Reiseverkehr könnten auch noch mehr Lkw als sonst an Sonntagen unterwegs sein, denn mehrere Bundesländer haben das Fahrverbot gelockert. Aus der Nachrichtenredaktion Inken Henkel.
3: Die Lkw-Fahrten werden erlaubt, um Lieferketten aufrechtzuerhalten und Versorgungsengpässe zu vermeiden. Das hat der grüne Verkehrsminister von Nordrhein-Westfalen, Krischer, gesagt. Weil der Rhein weniger Wasser führt, können Schiffe derzeit viel weniger Waren transportieren. Als Ersatz dürfen Lkw über 7,5 Tonnen, für die sonst das Sonntagsfahrverbot gilt, heute fahren. Die Sondererlaubnis gilt erstmal bis Ende August.
2: Wenn sich Züge verspäten, sollen das die Vorstände der Deutschen Bahn beim Gehalt spüren. Der neue Verkehrsminister Bilger sagte der Bild am Sonntag, Bonuszahlungen würden an Ziele gekoppelt, die der Bund vorgebe. Bahnkunden und Steuerzahler hätten einen Anspruch darauf, dass der Erfolg gemessen werde. Mit der Bahn sei aktuell vereinbart, dass bis 2029 7 von 10 Zügen im Fernverkehr pünktlich fahren sollen. Aktuell sind es etwa 6 von 10. Die meisten Menschen in Deutschland sind dagegen, die sogenannte Rente mit 63 abzuschaffen. Das ist das Ergebnis einer repräsentativen Umfrage für die Bild am Sonntag. Demnach sind mehr als 2/3 dafür, dass die abschlagsfreie Rente nach 45 Beitragsjahren bleibt. Dass die sogenannte Rente mit 63 abgeschafft wird, hatte die Rentenkommission der Bundesregierung vorgeschlagen. Die will das auch umsetzen. In Münster im Kreis Darmstadt-Dieburg wird heute ein neuer Bürgermeister gewählt, zum zweiten Mal in diesem Jahr. Denn der erst im März wiedergewählte Joachim Schlett war im April unerwartet gestorben. HR-Reporterin Helene Wilke.
4: 6 Kandidaten haben sich diesmal aufstellen lassen. Das ist überraschend, weil bei der Wahl im März niemand gegen den späteren Sieger Schlett angetreten ist. Alle Kandidaten hatten damals ihre Kandidatur noch vor der Wahl zurückgezogen. Falls heute niemand die absolute Mehrheit der Stimmen bekommt, wird es am 30. August eine Stichwahl geben. Bis ein neuer Bürgermeister feststeht, führt Denise Hast als erste Beigeordnete die Amtsgeschäfte der Gemeinde weiter. Auch sie kann heute gewählt werden.
2: Wer in Paris E-Scooter nutzen will, der muss dabei ab sofort einen Helm tragen. Auch eine Art Warnweste ist Pflicht. Die Polizei in der französischen Hauptstadt reagiert damit auf die steigende Zahl von Unfällen mit schweren Kopfverletzungen. Aus Paris, Caroline Düller.
5: In ganz Frankreich sind nach offiziellen Angaben im letzten Jahr knapp 80 Menschen bei Unfällen mit E-Scootern oder Hoverboards gestorben. Mehr als 1.000 wurden schwer verletzt. Wer diese Helmpflicht ignoriert, muss 135 Euro Strafe zahlen. Eine fehlende Warnweste kostet 35 Euro. Die neuen Regeln gelten übrigens auch in den Vororten von Paris. Und in anderen Regionen in Frankreich gibt es so eine Helmpflicht auch schon. Und die Regierung überlegt jetzt, landesweit einheitliche Regeln zu schaffen.
2: Das waren die Nachrichten.
6: 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So, ihr Lieben, es ist Sonntag, der 9.8. Und wir schauen mal auf das Wetter. Ich meine, was sollen wir da schauen, Leute? Macht das Fenster auf und ihr kriegt eine warme Welle schön warmer Luft. Die kann bis zu 36 Grad heute haben. Also es wird richtig heiß. Und ja, ansonsten bei Gewittern, bei Sturmböen, all das ist möglich, aber es ist noch nicht ganz sicher, ob da tatsächlich was runterkommt. Der Montag ist eine Mischung aus längerem Sonnenschein und Wolken. Einzelne Schauer und Gewitter sind auch nicht ausgeschlossen, also das ist nicht so ganz klar hier ausgedrückt. Höchstwerte auf jeden Fall zum Start der Woche, zum Schulstart 27 bis 35 Grad. So, damit ihr gut ankommt, jetzt das Neueste für euch aus dem HR3-Verkehrszentrum. Vorsicht, wenn ihr unterwegs seid auf der A44 Kassel Richtung Dortmund zwischen Dreieck Kassel Süd und Kreuz Kassel West. Da liegt ein totes Tier auf dem rechten Fahrstreifen. Die A7 Würzburg Richtung Fulda zwischen Bad Brückenau Wildflecken und Bad Brückenau Volkers. Da haben wir 2 Kilometer Stau und dadurch leider stockenden Verkehr. Die A7 Kassel Richtung Fulda zwischen Malsfeld und Homburg-Efze. 2 Kilometer Stau und stockenden Verkehr wegen eines defekten Fahrzeugs auf dem linken Fahrstreifen. Die A45 Gießen Richtung Dortmund zwischen Dillenburg und Heiger-Burbach. Wegen Brückenarbeiten ist die bis Montagmorgen 5.30 Uhr gesperrt. Klar, Umleitung gibt es natürlich auch. Nehmt dann die U19 ab Dillenburg über die parallel verlaufende B 277. Landkreis Offenbach liegt am Wetter, aber am Langener Waldsee sind alle Parkplätze wirklich alle besetzt. Ihr müsst auch nicht hinfahren und gucken, ob noch einer für euch frei ist. Alle sind besetzt. Bitte nutzt die öffentlichen Verkehrsmittel. Ansonsten alles frei auf Hessens Straßen. So, wir starten in den Sonntagstalk heute Morgen und ich habe mir einen Mann eingeladen, Mitte 30, sehr smart, sehr eloquent. Kein Wunder, dass David Mattei bei Insta und TikTok viel Aufmerksamkeit bekommt. Mit welchem Thema denn eigentlich? Ja, er hat Lust, er will Bürger und Bürgerinnen aufklären, wie die Bundeswehr eigentlich funktioniert, wie die von innen tickt. Er will sich damit auseinandersetzen, was fehlt, wenn sich unser Land bei einem Angriff überhaupt nicht verteidigt. Könnte. Im Sonntagstalk von HR3 hört ihr heute also, wenn wir beide im Gespräch sind, warum er selbst mal gar keine Lust hatte auf die Bundeswehr und doch geblieben ist. Wir sprechen natürlich auch über die Kultur der Stube, über ganz schräge Abkürzungen und die Frage, was ist uns Deutschland wert? Jetzt aber erstmal Tom Walker, Leave a Light On und dann steigen wir ein in den Sonntagstalk. Guten Morgen, ihr Lieben.
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1: Hier ist der Sonntagstalk und im Sonntagstalk hört ihr heute einen Mann, der 15 Jahre lang in der Bundeswehr war. Vielleicht fand er dort nicht immer alles gut und sagt dennoch, Deutschland ist es wert, mal drüber nachzudenken, warum wir diesem Land vielleicht dienen sollten. Guten Morgen, David Matthey.
2: Hallo, guten Morgen.
1: Ja, was war denn der größere Kulturschock für Sie? Der Beginn der Bundeswehrzeit oder der Übergang wieder zurück ins zivile Leben?
2: Das ist so eine tolle Frage, die hat mir noch keiner gestellt. Aber ich glaube, es war definitiv der Einstieg. Müssen Sie sich vorstellen, ich war ein richtiger Emo, lange schwarze Haare, Kajal und Eyeliner. Sehr untergewichtig, also gerade so an der Grenze reingeschrammt, um in die Bundeswehr überhaupt rein zu dürfen. Aha. Und ich hatte noch bei der Musterung mich kurz vor der Waage kurz nochmal rausgeschlichen, habe gesagt, ich muss aufs Klo, habe dann mehrere Liter Wasser getrunken oder so viel, wie es halt geht, mehrere sicherlich nicht, dann wäre mein Bauch geplatzt. Aber so hat es sich auf jeden Fall angefühlt und dann war ich trotzdem ganz knapp und musste mit der Truppenärztin noch diskutieren, bitte können wir eine Ausnahme machen, ich esse auch ganz viel. Und das war dann meine Grundausbildung okay. Und das war eine Welt, die ich so nicht erwartet hatte.
1: Was haben Sie denn erwartet?
2: Ich hatte gar keine Berührungspunkte vorher mit der Bundeswehr. Das Einzige, was ich kannte, war der Militärdienst meines Vaters. Er war damals Wehrpflichtiger im Warschauer Pakt in Rumänien, wurde noch ausgebildet, gegen die Bundeswehr zu kämpfen und hat dann eben nur von Schikane gesprochen. Das sind dann diese Bilder, die man im Kopf hat, Zahnbürste, Klo und Fliesen reinigen und sowas. Das waren so die Bilder, die ich hatte. Dann gab es noch in der Grundschule, frühe Gymnasialzeit, gab es noch kurz Momente, da war es gerade cool, irgendwie das alle mit so einer Plastik

0: uns irgendwelche Geschichten ausgedacht, um dort nicht hinzukommen. Aber um das kurz zu überspringen und dann zu Ihrer Frage zurückzukommen, ich hatte überhaupt gar keine Berührungspunkte vorher, wusste also nicht, was mich erwartet. Und hatte dann nur aus Filmen und Spielen Kadavergehorsam erwartet, angeschrien zu werden und die ganze Zeit irgendwie blöd gemacht zu werden. Und dann wurde dort von mir erwartet, irgendwie mitzudenken. Rechtswidrige Befehle durfte ich nicht verfolgen. Sogar im Gegenteil, ich machte mich selber strafbar, wenn ich diesen nachging. Und es hieß, wir wollen mit Auftrag führen. Das heißt, wir brauchen mitdenkende Soldaten. Wir haben den Staatsbürger in Uniform. Das waren alles so ideelle Konzepte, die ich so vorher gar nicht auf dem Schirm hatte und das hat mich dann wirklich sehr überrascht.
1: Jetzt hören uns ja viele zu, die genau in dieser Situation auch sind oder in dieser Lebensphase, in der sie auch waren. Ausbildung, mache ich ein Studium, nächsthöheren Schulabschluss, Work and Travel, ein freiwilliges soziales Jahr, gibt ja viele Möglichkeiten. Also hätte es diesen Brief nicht gegeben für alle Jungs in der letzten Reihe bei Ihnen in der Klasse, dann wäre auch gar kein Kontakt gewesen zur Bundeswehr?
0: Ja, wenn ich darf, gebe ich sogar ein bisschen mehr Kontext. Also wäre die Wehrpflicht nicht ausgesetzt worden, wäre ich niemals Soldat geworden. Das liest man in meinem Buch. Ich habe mich am Anfang mit Händen und Füßen dagegen gewehrt, zur Bundeswehr zu kommen. Ich hatte diesen ersten originären Brief zur Aufforderung zur Musterung, den alle bekommen haben, und erzählte dann irgendwas von einem eingewachsenen Zehennagel im Kreiswehrersatzamt, dass ich hier völlig untauglich sei.
1: Drama hoch 10.
0: Ja. Hatte dann Glück, dass die Wehrpflicht ausgesetzt wurde. Auf einmal hatte ich nur noch freiwilliges Informationsmaterial, das dann so monatelang auf meinem Schreibtisch in meinem unaufgeräumten Kinderzimmer rumlag. Und während dann die anderen in meiner Stuhlreihe schon wussten, was sie nach dem Abi machen, der eine wollte Erdbeer pflücken in Australien, Work and Travel, der andere halt noch bei seinen Eltern im Keller leben, der andere war schon immatrikuliert in irgendeiner Universität, hatte seine WG schon, und ich wusste nicht, was ich machen soll. Ich wusste nur, ich will weg von zu Hause. Und dann lächelte mich beim Zimmer aufräumen oder eben nicht Zimmer aufräumen, wie junge Menschen das eben machen, lächelte mich dieser Flyer noch an, und ich sah hier auf Seite 3 rechts, wie viel Geld man damit eigentlich verdienen konnte, und ich so, vielleicht schaue ich es mir doch mal an, ist doch nicht schlecht.
1: So schreiben Sie es ja auch in Ihrem ersten Buch, Deutschland ist es wert. Ja, ich wollte einfach Geld verdienen. Ich hatte keinen anderen und auch keinen besseren Plan. Klingt irgendwie banal, aber wir wollen ja heute auch noch über andere Werte reden. Sie trinken jetzt erstmal Ihren Kaffee, lieber Herr Mathé, und wir reden gleich weiter, ja?
0: Bis gleich. So machen wir es, ja.
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1: So, ihr Lieben, Culture Beat mit Mr. Vane. Und dann bin ich wieder im Gespräch mit David Mathé. Habt einen tollen Sonntag.

0: sprechen im Sommer 2026. Zigtausend Menschen haben vielleicht vor ein paar Wochen ihren Schulabschluss gemacht und stehen auch vor der Frage, und jetzt, ja, was macht man jetzt? Work and Travel, FSJ, Studium anfangen, eine Ausbildung beginnen oder vielleicht zur Bundeswehr? So war es bei meinem heutigen Gast. Der hat nach seinem Abitur gesagt, ja, ich melde mich an, ich brauche Kohle, ja, ich habe keinen besseren Plan. Ein junger Mann mit langen Haaren, extrem skinny Jeans, kommt auf die Idee, sich bei der Bundeswehr anzumelden. Also ist doch eigentlich eine verrückte Reise, wohin einen das Leben katapultiert, lieber Herr Matthä. Muss man doch im Nachhinein sagen, oder? Heute haben Definitiv. Sie einen Podcast, der sich eben mit sicherheitsrelevanten Fragen beschäftigt und haben ein Buch geschrieben, es heißt Deutschland ist es wert, warum ich geschworen habe, für mein Land zu kämpfen. Aus einem Zufall oder nicht wissen, wohin das Leben sie mal spülen wird.
1: Ja, das haben Sie schön gesagt. Wenn ich so zurückschaue, wirkt es echt wie ein Fiebertraum, so eine Aneinanderreihung von Zufällen und Türen, die sich geöffnet und geschlossen haben. Und ich wollte nie zur Bundeswehr, dann habe ich geschnuppert 8 Monate fürs Geld. Dann bin ich wegen des Ideellen da geblieben, also ich sage immer so schön, fürs Geld gekommen, für die Demokratie geblieben. Am Ende sind da 15 Jahre draus geworden. Dazwischen habe ich angefangen, kleine Videos zu machen, um zu erklären, was ich da mache. Und auch da wieder durch Zufall ist es durch die Decke gekommen. Ich war Anfang Juli auf dem NATO-Gipfel, habe Interviews mit dem Generalsekretär oder mit dem Bundeskanzler geführt. Und das ist so rückschauend immer noch. Ich kann gar nicht verstehen, wie ich da angekommen bin. Das ist ein absoluter Fiebertraum für mich.
0: Aber nehmen Sie uns doch noch mal mit in dieses Ankommen, weil wir haben ja auch alle noch die Bilder von so rauen, wollartigen, wie aus der Jugendherberge, Bettdecken im Kopf, die Stube, der Spind, der aufgeräumt werden muss, die Leute, die man dann vielleicht kennenlernt und plötzlich aus einem Einzelkinderzimmer kommt man dann in ein Gruppenzimmer. Wie war denn das Ankommen und das Tragen plötzlich von Uniformen, eine feste Zeitstruktur, all das, was ja damit verbunden ist?
1: Ich hatte von der Bundeswehr einen Brief bekommen, da war mein ICE-Ticket drin, 2. Klasse und eben mein Einberufungsbescheid. Damit sollte ich mich dann nach dem Abitur in Bad Reichenhall melden. Hatte also eine kleine Lidl-Tüte dabei, wo meine Sportschuhe drin waren, ein paar Unterhosen und habe mich dann auf den Weg ins Berchtesgadener Land gemacht. Mhm. Steig dann aus am Bahnhof, rechts und links von mir auch schon größere, starke Männer mit kurzen Haaren und da vorne ein Bundeswehrbus und jemand in Uniform, der schon schreit, wir sollen uns alle hier melden, und ich bin der Letzte dann, der in den Bus einsteigt und da nach hinten in die letzte Reihe, weil man sollte ja von vorne beginnend auffüllen, und sah dann rechts und links lauter große, starke Männer und ich dann mit meinen langen schwarzen Haaren, Kajal noch drauf, die Hosen meiner Schwester, weil es für Männer damals noch keine Skinny Jeans gab, so wie heute, und alle schauten mich fragend an, ob ich jetzt im richtigen Bus sei und was ich denn hier mache, und ich wusste es auch nicht so genau. Fuhr dann in die Kaserne, wurde dann erstmal eingekleidet, konnte dann die schweren Kampftragetaschen mit meiner ganzen Ausrüstung kaum tragen, so klein war ich. Dann in der Stube als Letztes reingekommen, 6-Mann-Stube, hatte nur noch das Bett in der Ecke oben zur Verfügung, das, ja, objektiv jetzt das schlechteste Bett, einfach weil ich zu spät kam. Hab nur ganz schüchtern hier Hallo in die Stube reingesprochen. Wir hatten einen 2 Meter großen Bodybuilder aus Berlin, tätowiert, wirkte extrem furchteinflößend.
0: Dann man hat leider den Impuls zu lachen, es ist wie in so einem Comic.
1: Ja. Ja.
0: Aber ich meine, nicht alle haben doch die gleichen Körpermaße, oder gibt es ein bestimmtes Bild von männlichen Typen, die dann auch zum Bund gehen?
1: Also ich glaube, im Kopf von uns Menschen schon. Ich meine, auch ich hatte damals die Vorstellung, so ein grimmiger, großer Typ, Vollbart, germanische Tattoos, stark und halt mit einer Waffe in der Hand, wie in so einem Film oder im Computerspiel. Stellt sich heraus, die Bundeswehr besteht eben nicht aus solchen Menschen, auch Armeen auf der ganzen Welt. Ich meine, das ist halt ein Hollywood geprägtes Bild. Wir haben ja kämpfende Truppe. Ich war Teil der kämpfenden Truppe, aber das macht auch nur, man hat da so verschiedene Verhältnisse.
0: Wo waren Sie denn? Heer, Luftwaffe, Marine, Cyber oder Inforaum? Denn Sie haben ja jetzt am Anfang noch das miese Bett hinten rechts in der Ecke da bekommen, aber Sie waren ja nicht nur ein einfacher Soldat, sondern später eben auch eine Führungskraft. Haben bei der Bundeswehr studiert und dann ist es ja so ein bisschen die Karriereleiter dann auch nach oben gegangen. Also es gibt unterschiedliche Typen.
1: Ja, es gibt definitiv unterschiedliche Typen vom Aussehen, von der körperlichen Konstitution, von der mentalen Konstitution. Ich war auf jeden Fall körperlich definitiv auf dem untersten Ende des Spektrums zu finden. Und ich war dann beim Heer, hat meine Grundausbildung in der Gebirgstruppe begonnen, also die Gebirgsjäger im Berchtesgadener Land. Das sind die, sobald das Gelände unwegsam wird, also Berge, Hochgebirge, die aber auch Wüste Jungs und Dschungel. Ja, das sagen sie manchmal so über sich.
0: Ja. Ich hatte mal einen Nachbar, der war in so einer Einheit und der sagte immer, wir sind die harten Jungs, wir sind die harten Jungs. Und wir uns, die wir aus Bremen kamen, wo alles flach war, wo wirklich es keine Täler und nicht so riffeliges Gelände gab, war das immer sehr, sehr beeindruckend. David Mattei, Ihnen zuzuhören, da rast die Zeit. Wir machen kurz einen Break, atmen durch und gleich müssen wir wieder einsteigen. Auch über Werte natürlich. Das Wort Demokratie in Zusammenhang mit der Bundeswehr ist vorhin gefallen. Und jetzt legen Sie mal Ihren schweren Rucksack ab. Wir sind gleich wieder im Gespräch, ja? Unser Gast heute ist Autor des Buches Deutschland ist es wert, warum ich geschworen habe, für mein Land zu kämpfen.

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5: Ja, liebt ihr auch das Wetter? Denn wir haben ja heute bis zu 36 Grad vom Rheingau bis an die Bergstraße. Und zum Abend hin gibt es vielleicht noch Schauer oder Gewitter, Westerwald, Taunus oder Odenwald. Da sind die Chancen am größten. Und wie starten wir Montag? Schulbeginn in die neue Woche. Eine Mischung aus längerem Sonnenschein und Wolken, aber eben überwiegend trocken. Schauer und Gewitter sind am Nachmittag aber nicht ausgeschlossen. Und auch morgen haben wir Höchstwerte von 27 bis 35 Grad, ihr Lieben. So, damit ihr gut ankommt, jetzt das Neueste für euch aus dem HR3-Verkehrszentrum. Vorsicht im Odenwaldkreis auf der L3106 zwischen dem Abzweig nach Hummeltrodt und Höllerbach sind Rinder. Hummeltrodt und Höllerbach sind Rinder auf der Fahrbahn unterwegs. Die A5 Heidelberg Richtung Darmstadt. Zwischen Darmstadt-Eberstadt und Darmstädter Kreuz 4 Kilometer Stau nach einem Unfall. Es steht nur der linke Fahrstreifen zur Verfügung. Ein Motorrad ist auf einen PKW leider aufgefahren. Die A7 Würzburg Richtung Fulda zwischen Bad Brückenau-Wildflecken und Bad Brückenau-Volkers 2 Kilometer Stau und dort leider eben auch brauchte etwas Geduld stockender Verkehr. Nochmal die A7 Kassel Richtung Fulda zwischen Mahlsfeld und Homburg-Efze 2 Kilometer Stau und stockender Verkehr wegen eines defekten Fahrzeugs auf dem linken Fahrstreifen. Die A45 Gießen Richtung Dortmund ist zwischen Dillenburg und Haiger-Burbach wegen Brückenarbeiten bis Montagmorgen 17:30 gesperrt. Umleitung gibt's auch. Nutzt bitte die U19 ab Dillenburg über die parallel verlaufende B277. Und letzte Meldung, Landkreis Offenbach. Leute, am Langener Waldsee sind wirklich alle Parkplätze besetzt. Bitte nutzen Sie unbedingt die öffentlichen Verkehrsmittel, wenn ihr da noch schwimmen gehen wollt. So, wir sind im Sonntagstalk und ich glaube, wenn wir über die Bundeswehr sprechen, dann gibt es immer lebendige Diskussionen am Frühstückstisch, am Abendbrotstisch, denn Soldat zu sein ist kein Job wie jeder andere. Was passiert, wenn sich die politischen Zeiten ändern? Welche Fähigkeiten helfen einem dann weiter? David Mattei war 15 Jahre lang Soldat in der Bundeswehr. Ihr hört ihn heute im Sonntagstalk von HR3. Er war beim NATO-Treffen. Er ist in Kontakt mit Mitgliedern, die bei der Bundeswehr tätig sind. Wir wollen doch mal hören, was bleibt eigentlich, wenn man Anfang 30 ist und fast ein halbes Leben im Dienste für Deutschland verbracht hat. Und da bin ich gleich mit ihm im Austausch. Jetzt gibt's erstmal Jason Derulo, Want to Want Me.
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0: Ja, guten Morgen. Ich bin Bärbel Schäfer. Ihr hört den Sonntagstalk von HR3 und unser Gespräch zwischen David Mattei und mir ist auch abrufbar bei ARD Sounds natürlich als Podcast. Und ich habe heute einen Gast, der sich eigentlich nicht abschrecken lässt. Ist vielleicht eine ganz gute Grundlage fürs Leben. David Mattei ist geblieben, obwohl es gar nicht so einfach war, anzukommen bei den Gebirgsjägern. Als jemand, der eher wenig wiegt und in seinem aktuellen Buch auch schreibt, ich esse, obwohl mein Körper gar nicht will. 15 Jahre Bundeswehr haben mir eine Sache beigebracht, die nichts mit Tapferzeit zu tun hat. Du isst, wenn es Essen gibt, nicht wenn du Hunger hast. Hunger kommt ja eigentlich immer im falschen Moment. Du kannst nicht kontrollieren, was draußen passiert. Aber ob du mit leerem Magen in diesen Tag gehst, das kannst du kontrollieren. Und jetzt haben wir beide heute an diesem Sonntagsmorgen noch nichts gefrühstückt, außer Kaffee getrunken, Herr Mattei. Das wäre beim Bund nicht durchgegangen, oder?
1: Genau so ist es. Wir hatten einfach viele Momente, da weiß man nie, was als nächstes passiert. Und das ist ja auch in der Ausbildung ein Stilmittel der Ausbilder, diese ständige Ungewissheit, nie zu wissen, was als nächstes passiert. Weil genau das macht auch dann den militärischen Führer aus und den Offizier, wie er in der deutschen Bundeswehr ausgebildet wird, halt zu reagieren auf irgendwas, was er nicht kennt, auf was Neues. Das ist auch eine Fähigkeit, die ich jetzt heute im Leben nach der Bundeswehr nutzen kann, wenn sich irgendwas verändert. Ja, irgendwas Neues passiert, mit dem ich nicht gerechnet habe. Bei uns hieß es immer, sobald der erste Schuss bricht, ist der perfekte Plan ist vorbei. Also du kannst zwar dich perfekt auf irgendwas vorbereiten, um deine Hausaufgaben zu machen, aber es kommt dann trotzdem immer ganz anders.
0: Das hat die deutsche Nationalmannschaft ja auch bei der WM erlebt. War super vorbereitet, dann fiel das erste Tor und dann waren sie weg. Also das heißt, man kann vom Bund etwas mitnehmen für das Leben, weil mittlerweile sind sie ja nicht mehr bei der Bundeswehr und haben jetzt das Buch geschrieben, was ja auch so ein bisschen nachdenklich macht. Was bleibt denn? Also wenn wir unser Unternehmen verlassen, keine Ahnung, 15 Jahre im öffentlich-rechtlichen Dienst, da gibt es ja irgendwie von den Kollegen Kuchen, Abschiedsgeschenk und eine Ansprache vielleicht von Chefin oder Chef. Wie läuft denn das bei der Bundeswehr? Und was bleibt? Was nimmt man noch weiter langfristig mit?
1: Was bleibt ganz konkret zum Verdruss meiner Frau? Im Keller zwei große Kampftragetaschen mit 5 Paar Kampfstiefeln, an dessen Ort eigentlich jetzt die Weihnachtsdeko hin sollte. Aber wir hatten festgestellt, nach der Auskleidung habe ich nicht alles abgeben müssen, sondern die Hälfte meiner Ausrüstung behalten sollen. Denn ich bin jetzt als Reservist in der sogenannten Grundbeorderung, wie, wenn wir Ihre Fußballmetaphorik weiter bedienen, 6 Jahre lang auf der Auswechselbank. Wenn jetzt was passiert, kann ich innerhalb kürzester Zeit wieder eingewechselt werden sozusagen oder einberufen werden. Und auch das liegt ja gerade im Bundestag, das Reservestärkungsgesetz, das dann nach der Sommerpause erlassen werden soll, sobald es durch den Bundestag geht, was mich sogar bis zu 12 Wochen im Jahr verpflichten könnte, ohne Freiwilligkeit bei der Bundeswehr wieder eine Übung oder einen Wehrdienst zu leisten.
0: Und da sind Sie ja nicht der Einzige in diesem Land. Wie viele haben denn die Taschen unten im Keller stehen, wo die Freundinnen, Frauen, Partner sich vielleicht aufregen? Sind das, wie viele Reservisten haben wir in unserem Land?
1: Das sind unter 100.000. Also wir haben natürlich fast 1 Million, die mal bei der Bundeswehr gedient haben und die dann einberufen werden könnten. Das sind halt dann die hinter der Auswechselbank sozusagen, die nicht mal das Trikot anhaben. Und dann gibt es so, jetzt lassen Sie mich die genauen Zahlen, wir sind irgendwo bei 60.000, die in der Grundbeorderung sind. Das Ziel ist, irgendwann diese auf 200.000 zu bringen. Aber das sind eben alle, die jedes Jahr aus der Bundeswehr ausscheiden und dann für 6 Jahre eben in dieser Grundbeorderung sind.
0: Und wenn Sie jetzt in Ihren Keller steigen, Herr Mattei, und Ihr Blick streift diese Taschen, vielleicht ist noch ein bisschen Staub und Sand aus Berchtesgaden oder wo war das, Bad Reichenhall an den Schuhen, was fühlen Sie dann? Jetzt sind ja schon Jahre vorbei, was bleibt?
1: Also was auf jeden Fall bleibt, ist auch mein Eid, den ich geschworen habe. So wie mein Vater sein Leben lang Arzt war und jetzt Pensionär oder eben Rentner, der gibt ja auch nicht seinen hippokratischen Eid mit dem Kittel ab oder mit dem Stethoskop. Bei mir ist es genauso. Offizier ist man ein Leben lang, zum Eid stehe ich ein Leben lang. Wenn jetzt irgendwas passiert, dann ist es genauso meine Aufgabe, dann da bereit zu sein. Und ich sehe mich jetzt auch die nächsten 6 Jahre in der Pflicht, eben mich fit zu halten und genau dafür da zu sein, falls irgendwas passiert oder man mich bräuchte. Wenn ich dann auf diese Taschen schaue in meinem Keller, dann hoffe ich natürlich, dass ich sie nie brauchen werde und es nie zu diesem Fall kommt, dass ich diese anziehen muss oder wieder rausholen muss. Aber sie liegen genau dort in meinem Keller, um genau diesen Fall zu vermeiden, dass es dazu kommt. Das ist also Teil der Abschreckung, was dann der Verteidigungsminister immer meint, wenn er sagt, Krieg führen zu können, um nicht Krieg führen zu müssen. Mhm. Also der Gedanke der Abschreckung.
0: Und dass wir da noch nicht ganz hundertprozentig vorbereitet sind, sondern auf einem Weg und in einer Umbruchphase, ist uns, glaube ich, allen klar, auch bei den Geldern, die der Bundestag ja zur Verfügung stellt. Und vielleicht ist ja auch das Buch ein Teil der Verarbeitung, zu sagen, ja, ich bin es wert, warum ich geschworen habe, für mein Land zu kämpfen. Und da würde ich gleich gerne nochmal einsteigen bei diesem Eid und bei der inneren Haltung zu unserem Land. In diesem Sinne, bis gleich.

Leute, kurze Warnmeldung. Vorsicht auf der B49, B54 Limburg Richtung Gießen zwischen der A3 Anschlussstelle Limburg Nord und dem Abzweig nach Hadamar befindet sich ein Radfahrer auf der Fahrbahn. Da bitte ganz besonders vorsichtig sein, ja? Habt den Radfahrer im Auge.

0: David Mattei war 15 Jahre lang Berufssoldat. Ihr hört den Sonntagstalk. Ich bin Bärbel Schäfer und irgendwie sind Sie ja, lieber Herr Mattei, auch nach dem Weggang aus der Bundeswehr geblieben. Also war es nicht einfach anzukommen im zivilen Leben oder was hält Sie noch auch beruflich so eng verbunden mit der Bundeswehr?
1: Also ich brenne natürlich für das Thema Sicherheit und Sicherheitspolitik. Das, was ich die letzten 5 Jahre in der Bundeswehr auch gemacht habe, als Jugendoffizier mit jungen und alten Menschen ins Gespräch zu kommen über die relevanten Themen unserer Zeit. Und das begleitet mich auch heute noch. Jetzt versuche ich das Gleiche nur in einem anderen Wirkungsbereich, eben in den sozialen Medien, wo junge Leute sich tümmeln und ihre Zeit verbringen, dort auch zu erklären.
0: Was sind denn die Themen in Bezug auf die Bundeswehr?
1: Nicht nur Bundeswehr, aber generell, wenn wir rauszoomen, was ist denn die Rolle Deutschlands in der Welt? Was erwarten unsere Partner von uns? Was passiert da gerade 1200 Kilometer ostwärts von uns? Was passiert in der Ukraine? Was macht Russland da? Wie unterstützen wir da? Was ist da vielleicht unsere Rolle? Was könnten wir tun? Was müssten wir tun? Das sind ja alles Fragen, die auch ganz konkret bei uns im Alltag ankommen. Und das versuche ich immer zu machen. Ich habe am Anfang zum Beispiel die Gasrechnungen mit ins Klassenzimmer mitgenommen, um zu zeigen, guck mal, wie der Krieg sich gerade auf die Gasrechnungen auswirkt. Das war mein Sommerurlaub mit meiner Tochter und mit meiner Frau und jetzt geht er in erhöhte Gasrechnung. Das Gleichzeitige jetzt an der Tankstelle. Die Preise erhöhen sich wieder, weil dort im Mittleren Osten irgendwas passiert. Und das sind natürlich Sachen, die betreffen die jungen Menschen genauso wie alle anderen und deswegen ist es wichtig, dass wir drüber reden.
0: Ist der Überfall Russlands auf die Ukraine für die Bundeswehr, ich sage jetzt mal in Anführungsstrichen, ein Glücksfall, weil endlich ernsthaft an Verbesserungen gearbeitet wird, weil Geld da ist?
1: Ja, wenn man das so beschreibt wie Sie, könnte man das sagen. Geld ist jetzt da, aber wir lesen ja auch immer, es wurde jetzt neu vom Haushaltsausschuss das bewilligt und das bewilligt. Das heißt ja noch lange nicht, dass das dann bei den Soldaten auf dem Kasernenhof angekommen ist. Bis dahin dauert es ja noch viele Jahre. Es ist schade, dass es erst dazu kommen muss, dass die Soldaten wirklich bekommen, was sie brauchen, um ihren Dienst zu leisten. Ich musste in meiner Grundausbildung noch Peng Peng schreien im Wald, als irgendwelche Spaziergänger vorbeigelaufen sind und wir dann 18-Jährige mit Tarnschminke im Gesicht keine Munition mehr hatten, aber eben Verteidigung üben mussten. Also das kann natürlich nicht sein, dass man den verfassungsrechtsmäßigen Auftrag der Bundeswehr, hier zur Verteidigung Streitkräfte aufzustellen, hier irgendwie erfüllen soll und dann aber nicht die Füße zum Gehen dafür bekommt. Also es war schade, dass es erst sowas nötig hatte.
0: Und wenn man Profis eben auch nochmal zuhört und der Verteidigungsfall hoffentlich nicht kommt, aber wenn er denn dann käme, dann sind wir ja noch nicht ready und wir sind nicht vorbereitet.
1: Dafür haben wir unsere Partner. Wir sind auf dem besten Weg, dorthin ready zu werden. Aber Deutschland möchte auch gar nicht sich alleine verteidigen können, sondern wir denken das eben in unserem Bündnis, also der NATO, mit unseren 31 anderen Partnern. Und genauso wie eben wir nicht alleine in der Lage sind, uns zu verteidigen, sind es zum Beispiel unsere Partner im Baltikum auch nicht. Deswegen hat die Bundeswehr dort jetzt beginnend ab nächsten Jahr eine Panzerbrigade mit 5000 Soldaten stationiert, um genau dieses Signal der Geschlossenheit und der gemeinsamen Verteidigung als Bündnis zu signalisieren.
0: Und ist das Signal nach außen stark genug? Also wenn wir nochmal an Russland denken, die momentan oder aktuell ja stärkste Bedrohung, wenn wir an die baltischen Länder denken?
1: Ich denke schon. Auf jeden Fall beschäftigt jetzt ein russischer Generalstab mit einer deutschen Panzerbrigade in Litauen. Also wir sind da auf dem Schirm. Vor allem, glaube ich, auch das Aushebeln der Schuldenbremse, das Freimachen wirklich riesiger Summen, Milliardensummen für Verteidigung. Das sind verschiedene Signale, die gesendet werden. Aber gleichzeitig haben wir auch natürlich Signale in die andere Richtung, wo junge Menschen dann demonstrieren, was ihr gutes Recht ist, dass sie niemals zur Bundeswehr wollen. Wir haben immer noch sehr viel antimilitaristische Stimmen in Deutschland. Das sind natürlich auch gleichzeitig Signale auf der anderen Seite, die dann weniger abschreckend, fast teilweise schon einladend nach Russland wirken. Also diese Signale gibt es auch.
0: Man merkte schon, Sie brennen ja nach wie vor auch für die Bundeswehr und sind jemand, der sich mit den aktuellen Themen sehr genau auseinandersetzt. Wir freuen uns, dass Sie heute unser Gast sind im Sonntagstalk und wir reden gleich weiter, lieber Herr Mattei.

0: Countdown hier in HR3. Jetzt ist es 11 Uhr, Nachrichten mit Thomas Krüger.
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2: Die niedrigen Wasserstände in Flüssen wie dem Rhein erschweren weiter den Schiffsverkehr. Um Ersatztransporte auf der Straße zu ermöglichen, ist in 4 Bundesländern ab heute das Lkw-Fahrverbot vorübergehend ausgesetzt. Aus der Nachrichtenredaktion Anna Fabik.
3: Abgestimmt haben sich die Länder vorab nicht. Deswegen gilt das aufgehobene Fahrverbot im Saarland und Rheinland-Pfalz bis spätestens Ende September. In Niedersachsen und Nordrhein-Westfalen erstmal nur für den August. Ob so mehr Lkw auf den Straßen sein werden, ist offen. Denn die Speditionen haben nicht automatisch mehr Fahrer. Möglicherweise verteilt sich der Lieferverkehr eher über die ganze Woche. Der Industrieverband BDI begrüßt den Schritt. Kritik kommt in Teilen von den Grünen und der Linken.
2: Bundesverkehrsminister Bilger macht Druck auf die Führungsebene der Deutschen Bahn. Er will, dass die Züge pünktlicher werden. Wenn nicht, sollen Vorstände das beim Gehalt spüren. Aus der Nachrichtenredaktion Dagmar Nun.
4: Bilger hat der Bild am Sonntag gesagt, wenn die Ziele, die der Bund vorgibt, nicht eingehalten würden, dann müsse das Konsequenzen haben, konkret bei den Bonuszahlungen. Im Moment werden bestimmte Verträge mit dem Staatskonzern neu ausgehandelt. Darin sollen dann Gelder an Vorgaben geknüpft werden. Bilger will, dass die Bahn vor allem im Fernverkehr besser wird. Bisher ist vereinbart, dass 70% der Züge pünktlich sein sollen. Im ersten Halbjahr waren es etwa 60%, in den heißen Sommermonaten sogar noch weniger.
2: Am Wechselsee bei Biebesheim in Südhessen hat die Polizei heute früh die Suche nach einem Mann fortgesetzt. Unter anderem ist ein Hubschrauber mit Wärmebildkamera im Einsatz. Der 34-Jährige wird seit gestern am späten Nachmittag vermisst. Freunde hatten die Behörden alarmiert, nachdem Kleidung und Handy des Mannes am Ufer des Sees gefunden worden waren. Es wird vermutet, dass der 34-Jährige baden gegangen ist. Wer in Paris E-Scooter nutzen will, der muss dabei ab sofort einen Helm tragen. Auch eine Art Warnweste ist Pflicht. Die Polizei in der französischen Hauptstadt reagiert damit auf die steigende Zahl von Unfällen mit schweren Kopfverletzungen. Aus Paris, Caroline Düller.
5: In ganz Frankreich sind nach offiziellen Angaben im letzten Jahr knapp 80 Menschen bei Unfällen mit E-Scootern oder Hoverboards gestorben. Mehr als 1.000 wurden schwer verletzt. Wer diese Helmpflicht ignoriert, muss 135 € Strafe zahlen. Eine fehlende Warnweste kostet 35 €. Die neuen Regeln gelten übrigens auch in den Vororten von Paris. Und in anderen Regionen in Frankreich gibt es so eine Helmpflicht auch schon. Und die Regierung überlegt jetzt, landesweit einheitliche Regeln zu schaffen.
2: In Münster im Kreis Darmstadt-Dieburg wird heute ein neuer Bürgermeister gewählt, zum zweiten Mal in diesem Jahr. Denn der erst im März wiedergewählte Joachim Schlett war im April unerwartet gestorben. HR-Reporterin Helene Wilke.
6: 6 Kandidaten haben sich diesmal aufstellen lassen. Das ist überraschend, weil bei der Wahl im März niemand gegen den späteren Sieger Schlett angetreten ist. Alle Kandidaten hatten damals ihre Kandidatur noch vor der Wahl zurückgezogen. Falls heute niemand die absolute Mehrheit der Stimmen bekommt, wird es am 30. August eine Stichwahl geben. Bis ein neuer Bürgermeister feststeht, führt Denise Hast als erste Beigeordnete die Amtsgeschäfte der Gemeinde weiter. Auch sie kann heute gewählt werden.
2: Das waren die Nachrichten.
0: So, ihr Lieben, schauen wir mal auf das Wetter. Und da kann man eigentlich nur noch sagen, heiß, heißer, bis zu 36 Grad. Heute vom Rheingau bis an die Bergstraße. Eine ganz, ganz kleine Chance, vielleicht auf Schauer und Gewitter zwischen Westerwald-Taunus und Odenwald. Ansonsten aber eben einfach gut eincremen, Leute, und ready sein für die Hitze. So, am Montag haben wir auch so einen Mix aus Sonnenschein und Wolken, Schauer und Gewitter, also wirklich nur vereinzelt, nicht ausgeschlossen. Ansonsten wieder bis 35 Grad. 27 bis 35 Grad sind angekündigt zum Schulstart. Damit ihr gut ankommt, jetzt das Neueste aus dem HR3-Verkehrszentrum für euch. Vorsicht auf der B49, B54 Limburg Richtung Gießen. Zwischen der A3 Anschlussstelle Limburg Nord und dem Abzweig nach Hadamar befindet sich noch immer ein Radfahrer auf der Fahrbahn. Die A5 Heidelberg Richtung Darmstadt zwischen Darmstadt-Eberstadt und Darmstädter Kreuz. 4 Kilometer Stau, die Unfallstelle ist aber bereits geräumt. Die A7 Würzburg Richtung Fulda zwischen Bad Brückenau-Wildflecken und Bad Brückenau-Volkers. 2 Kilometer Stau und noch immer stockender Verkehr. Die A7 Kassel Richtung Fulda zwischen Melsungen und Homberg-Efze. 2 Kilometer Stau und stockender Verkehr wegen eines defekten Fahrzeugs auf dem linken Fahrstreifen. Die A45 Gießen Richtung Dortmund, die ist zwischen Dillenburg und Haiger-Burbach wegen Brückenarbeiten bis Montagmorgen 5.30 Uhr gesperrt. Klar, Umleitung haben wir auch. Nehmt doch die U19 ab Dillenburg über die parallel verlaufende B277. Und nochmal eine Meldung für den Landkreis Offenbach am Langener Waldsee: sind tatsächlich alle Parkplätze wirklich ehrlich besetzt. Also benutzt bitte nur die öffentlichen Verkehrsmittel. Das Auto könnt ihr da überhaupt nicht parken. Ansonsten fahrt bitte vorsichtig. 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Ich bin Bärbel Schäfer und frage mich heute, ja, vielleicht ist die Bundeswehr gar nicht so schlecht wie so viele negative Berichte über sie. Wie geht's denn aktuell eigentlich der Bundeswehr? Und dafür habe ich mir David Mattei eingeladen. Der hat mal reingeguckt, 15 Jahre lang, ist mittlerweile Autor, Content Creator, Sicherheitsexperte, Reserveoffizier. Viele Männer, lieber David Mattei, die uns jetzt zuhören, haben ja Wehrdienst geleistet und erzählen von merkwürdigen bürokratischen Ausdrücken in der Sprache, auch von unzähligen Abkürzungen bei der Bundeswehr. Welchen Bundeswehrbegriff oder welche Abkürzung haben Sie denn in Ihrem Leben immer noch so im Hinterkopf?
7: Ich sprach von den Kampftragetaschen, die ich jetzt als grundbeorderter Reservist bei mir im Keller habe. Die hießen bei uns immer kurz Katrata.
0: Katrata?
7: Kampftragetasche.
0: Also wir sprechen über die Stube, über Wehrdienst, über die Berufsarmee, natürlich auch über Demokratie und die Liebe zu unserem Land. David Mattei, heute im Sonntagstalk. Der Sonntag.

0: David Matthay ist da, hat wenig Zeit, den Sonntagstalk zu hören, haben wir gerade festgestellt. Herr Matthay ist aber heute unser Gast. Wir reden über die Bundeswehr und Sie haben es eben schon angesprochen. Klar, jetzt 2026 gehen die ersten Anschreiben raus an die Jahrgänge 2008. Mein Sohn wird auch dazu gehören mit einer Einladung, sich doch mal die Bundeswehr vielleicht etwas näher anzuschauen. Und zugleich haben wir auf der Straße von Schülern, von Studenten und Studentinnen natürlich auch antimilitaristische Demonstrationen. Und das beobachten Sie alles sehr genau. Sie waren lange beruflich eingebunden bei der Bundeswehr, 15 Jahre lang. Wie ist denn unser Blick auf die Bundeswehr? Also wir haben ja alle unterschiedliche Perspektiven. Die Eltern, die Kinder haben wieder andere. Die Demokraten vielleicht andere als die Antidemokraten. Welche Stimmung haben wir im Land? Wie würden Sie das beschreiben?
1: Ja, als ich in die Bundeswehr reingekommen bin, war es noch eine ganz andere Stimmung. Ich war der erste Freiwilligenjahrgang, der da war, 2011. Man kam noch von der Wehrpflicht. Da sprach man damals von einem freundlichen Desinteresse der Gesellschaft gegenüber der Bundeswehr. Man hörte hier, okay, ein paar Auslandseinsätze, Afghanistan, Mali, ja, die bauen da Brunnen, unsere Jungs, und helfen irgendwie Schulbücher zu verteilen. Als wir dann 2011 dann die ersten Gefechte hatten, waren die dann auf einmal ganz überrascht. Oha, unsere Soldaten werden ja irgendwo in kriegsähnlichen Zuständen eingesetzt. Dann hatten wir 2014 Annexion der Krim, hat man sich zum ersten Mal im Rahmen des Bündnisses wieder gefragt, oh, vielleicht brauchen wir doch wieder Verteidigung und unsere Streitkräfte. Und mittlerweile nach dem Ausruf der Zeitenwende 2022 aufgrund der Invasion der Ukraine spricht auch die ehemalige

0: Oder was haben Sie gemacht?
1: Aber 100%, das war mein Ursprungsgedanke.
0: Erste Soldatenregel, Herr Mattei, ja? Keine Angriffsfläche bieten.
1: Ich habe überlegt, ja, soll ich mich losschnallen, damit ich vielleicht mich schneller verteidigen kann. Wissen Sie, wir hatten vor 10 Jahren mal einen Befehl, als ich in München an der Universität der Bundeswehr studiert habe, dass wir nicht mehr in Uniform nach Hause gehen dürfen, weil es eben zu mehreren Übergriffen gegen Soldaten kam. Und das alles spielte sich in meinem Kopf ab. Meine ganze Ausbildung, hier Nahkampf und wie weit soll ich das Fenster aufmachen, was, wenn der da reingreift und so weiter. Und dann klopfte er. Ich mache das Fenster nur einen Spalt auf und er so, ich wollte nur Danke für Ihren Dienst sagen und dass Sie das für unser Land machen. Und da habe ich mich schon eigentlich richtig geschämt, dass ich von sowas Bösem ausgegangen bin und er dann eigentlich nur Danke sagen wollte. Er hüpfte dann schnell wieder in sein Auto, die Ampel wurde grün und wir sind wieder weitergefahren. Also man merkt wirklich, da hat sich ein Verhältnis zur Bundeswehr geändert. Und das merke ich auch bei den jungen Menschen. Es sitzt eben nicht mehr an jedem Esstisch abends jemand, der gerade Wehrpflichtiger war und erzählt dann von seiner Zeit bei der Bundeswehr. Dieses Wissen ist einfach verloren gegangen seit 2011 und deswegen sind die wirklich interessiert und die nehmen auch kein Blatt vorm Mund. Die fragen, seid ihr nicht alles Nazis? Habt ihr nicht alle Bock auf Töten? Das also bewundere ich auch an dieser Generation. Die fragen halt wirklich, was ihnen auf dem Herzen liegt. Und dann damit mit den jungen Leuten ins Gespräch zu kommen, das ist etwas, was ich sehr genieße.
0: Trotzdem muss man ja auch hingucken. Es gibt ja Fälle von Sexismus. Es gibt Skandale um Rechtsradikalismus bei der Bundeswehr. Das gibt es auch bei der Polizei und in anderen Einrichtungen. Das wissen wir, ist ja gar kein Geheimnis mehr. Wird das denn auch aufgearbeitet? Wird da genau hingeschaut?
1: Ich war selber Disziplinarvorgesetzter, hatte dann Disziplinarbefugnis über 160 Soldaten, hatte mehrere solche Fälle, wo der Verdacht im Raum stand und dann sind wir sofort mit allen Mitteln, die ich als Disziplinarvorgesetzter hatte, mit dem eisernen Besen dagegen vorgegangen und haben die Entlassung gegen diese Soldaten eingeleitet. Es gibt ja den militärischen Abschirmdienst, der genau für sowas verantwortlich ist und der in seinem letzten Bericht dann von 1000 Verdachtsfällen spricht, die wir in der Bundeswehr hatten in Bezug auf Extremismus. Erhärtet haben sie dann nach längerer Zeit dann davon nur eine niedrige zweistellige Zahl. Also das finde ich auch immer wichtig zu sagen. Man macht da sehr viel und wenn was passiert, dann gehen wir da mit dem eisernen Besen vor.
0: Mhm. Kommen jetzt so Morsezeichen bei Ihnen an auf der Stube oder haben Sie gerade Kontakt nach Russland oder muss ich mir da Sorgen machen?
1: Ich habe in meinem Zimmer so einen TikTok-Zähler, der sagt mir, wie viele Follower ich habe und einmal am Tag in 24 Stunden aktualisiert er sich und dann kommt es genau zu diesem
0: Okay, ist
1: Ratter.
0: Das eine Millionenhöhe? Müssen wir jetzt einen Augenblick warten, oder?
1: Nee, das ist halt eine sechsstellige Zahl. Er geht gerade hier auf fast eine Viertelmillion hoch, ist gleich vorbei.
0: Da machen wir einen kleinen Break an der Stelle und lassen Sie uns gleich wissen, wie viele TikTok-Follower Sie dann doch haben. Ja, bis gleich, Herr Mattei.
1: Bis gleich.

0: Was spielt bei der Bundeswehr eine Rolle? Geht es nur um die Stube? Geht es um das Essen? Geht es um Demokratie? Geht es um die Wehrfähigkeit? Wie groß ist die Diskussion in unserem Land rund um die Bundeswehr? Wir haben David Mattei eingeladen als Content-Creator, der sich immer wieder mit dem Thema NATO, Verteidigungsbereitschaft, Bundeswehr beschäftigt, weil er selber 15 Jahre Teil des Unternehmens war. Freue ich mich, dass Sie heute unser Gast sind im Sonntagstalk. Ich habe gerade gesagt, Teil des Unternehmens. Sehen Sie die Bundeswehr wie ein Unternehmen eigentlich?
1: Auf gar keinen Fall. Und da, glaube ich, müssen wir auch kurz ernst werden, weil das unterscheidet den Soldatenberuf schon von allen anderen Berufen und ist auch etwas, was ich tendenziell überbewerten möchte. Dieser Tapferkeitsgedanke oder wie es bei uns heißt, das scharfe Ende des Berufs. Im Endeffekt schwören wir, im Worst Case unser Leben zu geben oder anderes Leben zu nehmen. Und das ist schon etwas, was den Beruf von anderen unterscheidet. Und deswegen würde ich hier nicht von einem Unternehmen sprechen.
0: Was muss man denn mitbringen innerlich, um so ein Eid zu leisten?
1: Ich überlege gerade, das war eine sehr gute Frage, was muss man mitbringen, um so ein Eid zu leisten? Ich würde sagen, ein bisschen Platz im Gehirn, um wirklich wirken zu lassen, was man da macht. Also wir hatten auch in der Grundausbildung Vorbereitung auf diesen Eid, wo wir Begriff für Begriff, Wort für Wort durchgegangen sind und analysiert haben, was das überhaupt bedeutet und was man da überhaupt schwört. Und da müssen Sie sich vorstellen, ja, man schwört hier das Recht und die Freiheit des deutschen Volkes tapfer zu verteidigen. Und vor allem dieser Tapferkeitsgedanke, eben das scharfe Ende des Berufs und das, nachdem man irgendwie gerade Sanitätsausbildung hatte, zum ersten Mal irgendwie verbranntes Schweinefleisch riechen musste, einfach nur, um zu spüren, wie sich dann auch verbranntes Menschenfleisch wie das riechen würde, um einfach die Soldaten vorzubereiten auf die schlimmsten Momente des Soldatenberufs. Das zusammen hat mich nachts schon wach gehalten und mich bewegt, sodass es dann für mich, als wir diesen Eid geschworen haben, Chiemsee-Kulisse, Berge im Hintergrund, Kommandeur ruft den Eid vor und die 50 Soldaten rufen ihn alle laut nach, das habe ich dann schon sehr bewusst gemacht. Und das würde ich sagen, dass man sich bewusst wird, was man da schwört, das sollte man schon mitbringen.
0: Und das natürlich gegen eigene innere Widerstände, vielleicht auch Zweifel in so einer Lebensphase, das kann ich mir ja auch vorstellen. Andere, die schon von vornherein sagen, ich wäre nicht bereit, diesen Schritt zu gehen. Aber es kommen doch sicherlich dann auch Widerstände von Partnern, Partnerinnen, von Eltern. Also man ist ja eigentlich dann ständig im Diskurs rund um dieses Land. Ist dann Ihr Blick manchmal so auf Familie, Freunde, andere Mitbürger und Mitbürgerinnen? Ich tue doch etwas, wofür wir doch eigentlich alle einstehen sollten, ein Land zu verteidigen.
1: Ja, ich verstehe den inneren Diskurs, den Sie beschreiben. Jetzt zum Gedanken beim Eid passt es nicht ganz, weil da war es mir auch wichtig, diese Entscheidung einmal endgültig zu treffen und mich dann immer auf diese Entscheidung zurückzubesinnen. Weil wenn ich im Einsatz kurz irgendwie zögere, will ich das jetzt doch, dann erwischt es vielleicht den oder die rechts und links neben mir. Aber ich verstehe natürlich dieses gedankliche Hin und Her, was ich hatte, auch in meinen 15 Jahren. Wieso mache ich das hier gerade eigentlich? Also ich bin gerade hier in einem Lehrgang, wo ich eine Woche nichts zum Essen bekomme oder wo ich eine Woche mal nicht schlafen durfte. Wieso tue ich mir das freiwillig an? Das sind natürlich Gedanken, die man hatte. Dann kommt die Familie. Bei meiner war es nie großartiges Thema, dass ich zur Bundeswehr ging. Auch meine Frau fand das eigentlich einen sehr ehrenhaften Beruf. Hatte natürlich später dann mit Familie selber darunter gelitten, dass ich sehr viel und sehr häufig weg von zu Hause war. Und das war ja dann letztendlich auch die Entscheidung nach 15 Jahren zu sagen, ich bleibe nicht bei der Bundeswehr, sondern ich gehe nach Hause.
0: Aber Sie schreiben ja auch, klar, man hat immer diese Diskussion um Wehrdienst oder um die Dienstpflicht. Aber worum geht's? Dass diese Frage, damit beschäftigen sich ja auch bei Deutschland ist es wert in Ihrem ersten Buch. Geht's um Identifikation? Geht es um Zugehörigkeit auch? Zur EU, Bekenntnis zu einem demokratischen Land, nach den Kriegserfahrungen, die wir ja gemacht haben?
1: Ja, ich habe im Laufe meiner letzten Dienstjahre eben festgestellt, dass seit dem Ausbruch des Krieges, seit der Zeitenwende sehr viel darüber gesprochen wird, wie Deutschland verteidigt werden soll, mit wie vielen Menschen, mit wie viel Geld, mit wie viel Waffensystemen, mit welchen Panzern, aber sehr wenig über das Warum gesprochen wird und warum es Deutschland wert ist, verteidigt zu werden. Das ist die Antwort, die ich gefunden habe für mich und die auch den Titel meines Buches trägt. Aber ich habe eben wahrgenommen, für viele stellt sich diese Frage gar nicht mehr. Am Beispiel der Freiheit zum Beispiel. Wir sind mit Freiheit aufgewachsen, meine Generation. Wir wissen gar nicht, was es heißt, in Unfreiheit zu leben. Mhm. Das ist ein Privileg. Das ist was Besonderes.
0: Aber wenn nicht heute? Wir bekommen es doch über alle Nachrichtenkanäle, über alle Social-Media-Kanäle mit. Wir können es doch mitbekommen, was es heißt, unter einem terroristischen System vielleicht zu liegen, überfallen zu werden. Also es kann ja, wir können ja nicht mehr naiv sein. Können wir das nicht mehr spüren? Oder was ist
1: ja,
0: das?
1: Ja, ich nehme da auch schon so eine, wie soll ich das sagen, Übersättigung oder Abstumpfung wahr. Seitdem wir mit dem Handy in unserer Hosentasche wirklich Zugriff auf alle Informationen der Welt haben und auch junge Menschen ständig bombardiert werden mit irgendwelchen neuen Konflikten, neuen Krisen, wenn das nicht irgendwie in meiner Lebensrealität ankommt, dann ist es nur eins von vielen Sachen, die sich jetzt gerade überschlagen. Jahrhundertmeldungen, die irgendwie wöchentlich auf die junge Generation einschlagen. Natürlich hat es dann keine Relevanz mehr, wenn sowas ständig passiert, aber im Alltag sich trotzdem nichts ändert und alles gut ist. Also ich merke da schon so auch einen Verdruss und mache gar keinen Vorwurf. Da wünsche ich mir dann eher so eine Brücke zwischen alt und jung, dass halt alt mal auf jung zugeht und sagt, guck mal, also wir sind hier in Deutschland und haben folgende Sachen, die wir in anderen Ländern nicht haben. Und jung kann ja dann gegenüber alt auch darüber sprechen, hey, guck mal, wie sich die Welt gerade neu entwickelt und wie wir gemeinsam einen Weg aus dieser Sache rausfinden.
0: Und Sie sagen ja, es geht immer um diese dann doch etwas unbequeme Frage, wo man so auf dem Stuhl hin und her ruckelt. Ja, was sagt es denn über uns aus, wenn ein Staat seine Bürger zum Dienst zwingen muss oder müsste, weil es nicht genug Freiwillige gibt, die sich verantwortlich fühlen? Einer, der sich auf jeden Fall verantwortlich fühlt, ist mein heutiger Gast im Sonntagstalk, David Matthey. Bis gleich.

0: So ihr Lieben, was wollt ihr denn noch wissen über das Wetter? Nein, es wird wahrscheinlich nicht regnen. Nein, es gibt wenig Schauer und Gewitter. Es ist heiß, 36 Grad. Habt ihr genug von der Hitze oder wollt ihr noch mehr? Wenn ihr noch mehr wollt, gehört ihr morgen zu den Gewinnern, denn da haben wir schon wieder bis 35 Grad. Einzelne Schauer und Gewitter sind am Nachmittag aber nicht ausgeschlossen. Aber ich glaube, für alle, die einen Garten haben, die Felder besitzen, dass Wälder und Felder, das dauert noch ein bisschen mit dem Regen hier. So, damit ihr gut ankommt, jetzt das Neueste aus dem HR3-Verkehrszentrum. Da haben wir drei Meldungen. Einmal Vorsicht bitte auf der A3 Würzburg Richtung Frankfurt. Zwischen Seligenstädter Dreieck und Seligenstadt, da liegen Fahrzeugteile auf der Fahrbahn. Nicht gut. Die A7 Würzburg Richtung Fulda zwischen Bad Kissingen Obertulba und Bad Brückenau-Volkers. 8 Kilometer Stau und stockender Verkehr. Und nochmal die Meldung für die A45 Gießen Richtung Dortmund. Da ist zwischen Dillenburg und Heiger-Burbach wegen Brückenarbeiten bis Montagmorgen 5.30 Uhr die A45 gesperrt. Umleitung gibt es natürlich auch. Nutzt bitte die U19 ab Dillenburg über die parallel verlaufende B277. Ansonsten schön vorsichtig und rücksichtsvoll fahren. Wir haben ja heute das Thema Bundeswehr mit unserem Gast David Matthey. Und ich gehe mal davon aus, dass die meisten von uns die politische Lage beim Angriff Russlands auf die Ukraine in den Nachrichten täglich verfolgen. Und vielleicht fragt ihr euch auch, wie könnten wir uns denn verteidigen in so einem Angriffsfall? Was ist uns unsere Freiheit wert? Und David Matthey ist in diesen Fragestellungen sehr, sehr engagiert. Er war 15 Jahre lang bei der Bundeswehr, ist Sicherheitsexperte, Ex-Soldat und über den Wehrdienst und unsere Verteidigungsanforderungen. Erfüllen wir die eigentlich? Darüber rede ich gleich mit ihm. Jetzt für euch Regard mit Ride It. Guten Morgen.
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0: Im Sonntagstalk von hr3 hört ihr heute einen Mann, der Glück hatte. Als er an der Reihe gewesen war, war die Wehrpflicht gerade ausgesetzt. Glück gehabt, sagen die einen. Schade, sagen vielleicht andere. David Matthey war bei der Bundeswehr 15 Jahre lang. Seit Anfang des Jahres gibt es in Deutschland einen freiwilligen Wehrdienst und die Hoffnung, dass es reicht, dass sich genug melden. Die, die es betrifft, sagen, ja, wir wurden ja gar nicht gefragt, ob wir da wieder hin wollen, nachdem die Wehrpflicht ja ausgesetzt wurde. Die, die es eingeführt haben, haben Angst, dass Freiwilligkeit nicht reicht. David, wie blicken Sie auf diese Debatte?
1: Ich blicke zuallererst mal auf meine Tochter und wünsche mir da eine Welt, in der sie aufwächst, wo sie sich selber aussuchen kann, ob sie zur Bundeswehr geht oder nicht. Ich bin ein Verfechter der Freiwilligkeit und hoffe, dass sich eine Pflicht vermeiden lässt. Gleichzeitig bin ich natürlich 100% dafür, als einer, der die Hälfte seines Lebens bei der Bundeswehr verbracht hat, dass wir eine wehrfähige Bundeswehr brauchen und aufstellen. Und da kommen wir jetzt eben zu dem Problem, wie lösen wir dann diesen Personalmangel? Und da ist mein Wunsch, und ich spreche da nicht von einem Wehrdienst, sondern von einem Wertdienst, dass wir junge Menschen dazu bringen, einfach eine innere Überzeugung zu entwickeln, ihnen zu zeigen, was besonders ist an unserem Land, den Dienst an unserem Land so attraktiv zu machen, dass es sich dumm anfühlt, es nicht zu machen. So wie es bei mir damals als Abiturient nicht hinterfragt wurde, einfach ganz klar war, dass wir alle nicht zur Bundeswehr wollten, wünsche ich mir, dass es einfach jetzt der Dienst an der Waffe, aber auch der Dienst als Sozialdienst, alles so attraktiv gestaltet wird, dass es sich für junge Menschen gut anfühlt, das zu machen. Weil ich bin der Meinung, eine Überzeugung für Deutschland einzustehen und auch die guten Seiten an Deutschland zu sehen, ohne die schlechten jetzt auszublenden, das kann man nicht mit einem Befehl oder mit einem Gesetz ändern, sondern da müssen die jungen Menschen von selber draufgebracht werden. Und das ist mein Wunsch.
0: Und ein sozialer Dienst, das schließen Sie auch mit ein, also die Möglichkeit zu wählen.
1: Ich hoffe natürlich, dass es freiwillig bleibt, aber wenn es zu etwas kommt, dann wünsche ich mir, dass man aussuchen kann, was man macht. Es ist ja auch spannend, wenn man junge Menschen nach einem Pflichtsozialjahr fragt, ist die Zustimmung höher, als wenn man junge Menschen nach einer Wehrpflicht fragt. Das heißt, mehr sind für einen Allgemeindienst, wo man sich aussuchen kann, als für eine reine Wehrpflicht.
0: Wenn Sie jetzt an Schulen gehen, Sie haben ja gesagt, Sie sind sehr stark auch im Austausch lange Zeit gewesen mit Schülerinnen und Schülern. Was sind denn die häufigsten Fragen, die auf Sie zukommen? Was will man von Ihnen wissen? Oder welches alte Bild von der Bundeswehr tragen wir dann doch auch die ganz Jungen noch in sich?
1: Ja, also bei jungen Menschen ist die größte Angst, und das betrifft 8 von 10 Leuten hier, Krieg in Europa. Mhm. Das ist bei den jungen Menschen die größte Angst. Als wir hier diesen Sahara-Feinstaub in Stuttgart hatten und ich war in einer Schule, kam ein Schüler auf mich zugerannt und fragte, ob Putin den roten Knopf gedrückt hatte, weil er dachte, dieser rote, diesige Nebel sei die Folge eines nuklearen Fallout. Also da ist wirklich eine Angst da. Und da kann man dann eben aufklären und sagen, guck mal, wie funktioniert die nukleare Abschreckung? Wie arbeitet die NATO? Und wie können wir uns vor sowas verteidigen? Und wie funktioniert Abschreckung? Gleichzeitig natürlich ganz konkrete Fragen, was passiert da hinter dem Kasernenzaun? Seid ihr alles Nazis? Habt ihr alle Bock auf Krieg? Und da kann man halt ganz klar sagen, hey, wir sind die Ersten, die sagen, wir haben keine Lust auf Krieg. Wir haben wie jeder normale Mensch ein gesundes Verhältnis zu unserem Körper, hoffen, dass wir niemals irgendwie im Krieg stehen, dass wir da niemals hin müssen. Wir haben es wahrscheinlich in der Ausbildung noch eher gesehen als der normale Bürger und wissen deshalb, was es bedeutet und wollen das noch weniger als die anderen. Ich sage immer gern, dass Soldaten eigentlich die größten Pazifisten sind, weil die wissen, was es bedeutet.
0: Aber trotzdem, wenn wir nochmal Richtung Russland schauen, dort werden ja Kinder und Jugendliche nochmal ganz anders infiltriert und vorbereitet. In terroristischen Organisationen ist das ja auch der Fall. Sind wir da vielleicht zum Teil auch noch etwas naiv? Ich sehe das jetzt nicht als Vorbild, solche Übungseinheiten für Kinder in die Welt zu rufen. Da dürfen Sie mich jetzt nicht falsch verstehen. Aber
1: ich verstehe total. Ja. Wir sehen ja auch in Polen oder in baltischen Ländern ist es auch schon, wird es immer normaler, dass wir auch militärische Ausbildung jetzt
0: auch junge
1: mit implementieren.
0: Frauen dann dabei.
1: Genau.
0: Sind.
1: Genau. Deswegen bin ich da ganz stolz über den Ansatz, den wir in Deutschland fahren. Also ich war ja selber 5 Jahre Jugendoffizier, der dann in Klassenzimmer gegangen sind. Und wir unterliegen genau wie die Lehrkraft dem sogenannten Beutelsbacher Konsens. Das heißt, wir haben dort Vorschriften und Vorgaben, wie wir Politik vermitteln. Da gibt es zum Beispiel das Überwältigungsverbot. Ich durfte als Jugendoffizier den Schülern jetzt nicht sagen, die Bundeswehr ist cool, kommt da alle rein, sondern ich musste erklären, was sind die Nachteile, was sind die Vorteile. Genauso zum Angriffskrieg Russlands? Wie ist es die russische Perspektive und wie ist es die NATO oder die europäische Perspektive? Bei uns heißt es Kontroversitätsgebot. Alles, was in Wissenschaft und Forschung kontrovers ist, müssen wir auch kontrovers darstellen, weil das Ziel ist eben, mündige Staatsbürger heranzuziehen, die in der Lage sind, sich eine eigene Meinung zu bilden. Und das macht mich auch sehr stolz dann, dass wir sowas in Deutschland haben und nicht versuchen, eben junge Menschen für irgendwas zu gewinnen. Und das sage ich auch mit meinem Buch abschließend. Mir ist es nicht wichtig, mit dem Buch Rekruten zu gewinnen, sondern ich will damit Gedanken gewinnen. Wenn jemand das Buch liest und sagt, wow, das Bild, was er über die Bundeswehr beschreibt, das fühle ich mal überhaupt gar nicht, ich will mit der Bundeswehr nichts zu tun haben, dann ist es für mich auch ein Mosaiksteinchen, das ich ihm zur Verfügung gestellt habe, um seine Entscheidung zu schärfen.
0: Um nachzudenken, um abzuwägen, so, genau. Um Argumente so. Auszutauschen. Und darum geht es ja im Grunde in einer lebendigen Demokratie. Das kann man für sich machen mit seiner eigenen Entscheidung, das kann man aber eben auch für das Land machen. Dazu laden wir ja ein, auch heute mit dem Sonntagstalk. Und wer könnte da der beste Gast sein? Einfach nur David Matthey. Bis gleich.
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0: Deutschland ist es wert, so heißt das erste Buch von David Matthey. Eine spannende Perspektive auf die Bundeswehr, auf unser Land, auf Vorteile, auf Nachteile, auf einen kritischen Blick, den Sie auch im Gepäck haben, den man auch sieht. Und die Bundeswehr sind Menschen, so vielfältig eben auch wie unser Land. Ist denn Ihr Eindruck, Herr Matthey, dass die Vielfalt unseres Landes auch mittlerweile in der Bundeswehr angekommen ist?
1: Definitiv. Also wenn ich mich nur an den ersten Moment in meiner Stube erinnere, das waren halt Stadtkinder, das waren Dorfkinder, Handwerker, das waren Akademiker, Menschen, mit denen ich so nie zu tun hätte. Es hat wirklich meine soziale Blase komplett gesprengt und auf einmal trugen wir alle die gleiche Uniform. Außer der Körpergröße waren wir alle dann gleich auf einmal und haben das Gleiche durchgemacht und das Gleiche erlebt. Also da ist wirklich, ja, früher hieß es ein Spiegel der Gesellschaft, das war vielleicht noch während der Wehrpflicht, jetzt auf jeden Fall ein Ausschnitt der Gesellschaft, der dort abgebildet wird.
0: Und was ist das mit dieser Stube? Die Tür geht zu, man teilt das Zimmer, man teilt Gedanken, man fängt ja auch an, sich zu öffnen. Gibt es noch die Spinnkontrolle und die regelmäßigen Schlafenszeiten oder ist das vorbei?
1: Naja, genau so gibt es das noch. Und dann der Ausbilder, der mit einem DIN A4-Blatt reinkommt.
0: Natürlich.
1: Und schaut, ob die Hemden alle nebeneinander sind und keine Falten und keine Knicks in der Bettwäsche
0: das heißt,
1: und sowas.
0: Sie sind fürs Bügeln jetzt zuständig in der Familie.
1: In der Tat, ja.
0: Es gibt noch viele Klischees und Sie arbeiten dagegen an. Sie versuchen immer wieder, diesen Diskurs zu suchen. Wie diskussionsfreudig ist denn unser Land?
1: Sehr. Und das bewundere ich an der jungen Generation, wenn ich es mal vergleiche. Es gab ja auch Umfragen, wie politisch interessiert sich junge Menschen halten. Zu meiner Zeit waren das irgendwie 30%. Mich hat die Unterführung hinterm Schulhof mehr interessiert. Jetzt sind wir bei über 50%. Die jungen Menschen, die sind einfach durch ihr Handy ständig mit politischen oder politisierenden Inhalten konfrontiert. Das heißt, die wissen, das betrifft sie jetzt mit einer möglichen Wehrpflicht im Hinterkopf sowieso umso mehr. Und da stellen die auch keine Fragen, die sie nicht interessieren. Also die stellen halt wirklich das, was sie wissen wollen. Und da sind sie bereit zu diskutieren und dann aber auch für ihre Meinung einzutreten. So die Fragen, Sachen, die ich mich damals nicht getraut hätte. Also da merke ich, die haben eine Freude zur Diskussion. Gleichzeitig nehme ich eben wahr, dass gesamtgesellschaftlich aber auch die Diskussion ein bisschen verhärten und die Ränder immer stärker werden und die Diskussionen immer rauer werden. Das gehört auch dazu. Ich nehme das auch wahr in den Diskussionen zwischen Jung und Alt, vor allem beim Thema Wehrpflicht. Da wird von oben nach unten geschaut, und also von alt nach jung wird geschaut und gesagt, guck mal, jetzt seid ihr dran, wir haben unsere Arbeit geleistet. Jung schaut zu alt und sagt, ihr habt uns den Scherbenhaufen hinterlassen, wir müssen es jetzt ausbügeln. Das ist alles sehr billig und da geht man sich teilweise auch aus dem Weg und die Gräben werden vertieft. Und da wünsche ich mir eben, dass wir zueinander kommen und miteinander ins Gespräch
0: Aber
1: gehen.
0: Wo könnten denn solche Begegnungs- und Diskussionsräume dann auch tatsächlich sein?
1: Ja, also bei jungen Menschen sind die Zahlen ganz klar. Da ist es mit 70% Social Media die Informationsquelle Nummer 1. Aber die Nummer 2 macht mir auch Hoffnung, sind immer noch über 60%, ist der Esstisch in der Familie. Und ich glaube, wenn man wirklich mit seiner Familie das Gespräch sucht, bei mir war es Papa die Tagesschau um 20 Uhr, könnte mir vorstellen, dass das wirklich noch ein Zugang zu den jungen Menschen ist, um mit denen dann über das zu reden, was sie im Politikunterricht heute gelernt haben.
0: Viel Geld unseres Landes wird in Waffen, in die Erneuerung, in die Modernisierung der Bundeswehr gesteckt. Wo steht denn die Bundeswehr in 5 Jahren?
1: Also in 5 Jahren werden definitiv dann schon mal die Panzer, die Fregatten und die Kampfjets, die jetzt bestellt wurden, auf dem Kasernenhof stehen.
0: Und funktionieren.
1: Und das hoffen wir alle und funktionieren.
0: Das können Sie alles nicht mehr hören, aber einmal muss es sein.
1: Die Frage ist, ob dann auch die Menschen, die genau diese fahren, fliegen und bedienen, auch vor Ort sein werden. Und die wird sich eben in den nächsten Jahren dann stellen und lösen und schauen, ob wir es über die Freiwilligkeit schaffen oder ob es zu einer Bedarfswehrpflicht muss.
0: Gut, jetzt momentan lockt man ja mit auch so ein bisschen in dem Abenteuer der Vielfalt, also wir haben es vorhin ja schon gesagt, ob Heer, Luftwaffe, Marine, Cyber- oder Inforaum, der zivile Bereich, all das ist ja möglich. Sind wir denn für den Cyber- und Informationsraum auch vorbereitet?
1: Da passiert gerade ganz viel und die Bundeswehr hat mit dem Cyberinformationsraum und den Streitkräften dafür jetzt auch Kräfte aufgebaut. Gleichzeitig mit Space, also Weltall, sind wir auch dabei. Da haben wir noch gewissermaßen Nachholbedarf, aber das haben wir jetzt auch schon seit einigen Jahren verstanden. Und die Bundeswehr konkurriert halt da auch mit den zivilen Kräften, die eben in Unternehmen genau solche Experten brauchen. Und deswegen möchte man das jetzt durch Attraktivität und durch höhere Gehälter zum Beispiel im Wehrdienst steigern. Also die jungen Leute.
0: Ist das der richtige Weg in Ihren Augen, um an Menschen, die sich für die Bundeswehr interessieren, dann auch zu erreichen, um diese Menschen dann auch zu erreichen?
1: Ja, Schlagwort ist erreichen. Mich hat am Anfang das Geld angesprochen und am Ende war es dann die Demokratie, die mich da gehalten hat. Also ich glaube, Geld kann ein großer Türöffner sein und das nehme ich ja auch gerade wahr. 300 Euro war mein erster Sold. Mittlerweile liegen wir beim Neunfachen 2600 bis 2700 Euro für junge Menschen. Ich sehe viele, die sagen, ah, schaue ich es mir mal des Geldes wegen an und dann sagen, oh, aber so schlecht ist es gar nicht. Mhm. Das macht mir auch inhaltlich Spaß. Ich kann dahinter stehen und dann länger bleiben. Deswegen ist es definitiv ein Türöffner, der für mich völlig okay ist.
0: Lieber David Matthey, Ihnen herzlichen Dank für Ihre Zeit und allen sei noch Ihr Buch empfohlen, Deutschland ist es wert, warum ich geschworen habe, für mein Land zu kämpfen. Vielen Dank für Ihre Zeit.
1: Vielen Dank, es war mir eine Freude.
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Go and Whitney Houston. Mein Gott, wie ich Whitney vermisse. Jetzt geht's weiter mit Wilde Walle und Natalie Avalon. Und Timo Killer, der war extra für euch beim Friseur. Sieht man nicht im Radio, sieht aber toll aus, Timo. Schöne Woche. Ciao, Bärbel Schäfer. Sieht wirklich gut aus, Timo. Low Fader, High Fader, Low Taper. Wie heißt das? Oder einfach nur mal.

0: Summer Wine. Mit euch vergeht die Zeit immer irgendwie so schnell. Leute, es ist schon wieder 12 Uhr. Zeit für die Nachrichten mit Thomas Krüger.
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2: Auf den Autobahnen konnten zum Ferienrückreiseverkehr heute noch mehr Lkw kommen als üblich. Denn 4 Bundesländer haben das Sonntagsfahrverbot für Laster vorübergehend aufgehoben. Der Grund ist, dass wegen des niedrigen Wasserstands in Flüssen wie dem Rhein Binnenschiffe nur sehr eingeschränkt fahren können. Die Alternativtransporte auf der Straße sollen Lieferketten aufrechterhalten. Bundesverkehrsminister Bilger macht Druck auf die Führungsebene der Deutschen Bahn. Er will, dass die Züge pünktlicher werden. Wenn nicht, sollen Vorstände das beim Gehalt spüren. Aus der Nachrichtenredaktion Dagmar Nun.
3: Bilger hat der Bild am Sonntag gesagt, wenn die Ziele, die der Bund vorgibt, nicht eingehalten würden, dann müsse das Konsequenzen haben, konkret bei den Bonuszahlungen. Im Moment werden bestimmte Verträge mit dem Staatskonzern neu ausgehandelt. Darin sollen dann Gelder an Vorgaben geknüpft werden. Bilger will, dass die Bahn vor allem im Fernverkehr besser wird. Bisher ist vereinbart, dass 70% der Züge pünktlich sein sollen. Im ersten Halbjahr waren es etwa 60%, in den heißen Sommermonaten sogar noch weniger.
2: Die Polizei hat heute Morgen die Suche nach einem vermissten 34-Jährigen in Biebesheim in Südhessen mit einem Hubschrauber fortgesetzt. Schon gestern hatten Einsatzkräfte einen Badesee mit Booten und Tauchern abgesucht. Bei Einbruch der Dunkelheit aber abgebrochen. HR-Reporterin Conny Bechstedt.
4: Der Hubschrauber hat am Morgen den Wechselsee und die Umgebung mit einer Wärmebildkamera abgesucht, allerdings ohne Erfolg. Schon gestern war die Suche nach dem 34-Jährigen erfolglos geblieben. Der Mann war am späten Nachmittag zuletzt gesehen worden. Freunde hatten ihn dann als vermisst gemeldet. Da Handy und Badesachen noch am Ufer lagen, gingen die Freunde davon aus, dass er schwimmen gegangen war.
2: Nach dem Fund einer Sprengstoffdrohne am Flughafen Leipzig-Halle will Bundesinnenminister Dobrindt die Forschung zur Drohnensicherheit erweitern. Der CSU-Politiker kündigte an, dass eine entsprechende Abteilung am Flughafen Kochstedt in Sachsen-Anhalt entstehen solle, gemeinsam mit dem Deutschen Zentrum für Luft- und Raumfahrt. Dort wird schon länger rund um Drohnen geforscht, etwa zu Lufttaxis und Pakettransport. China bereitet sich auf Taifun Dolphin vor. Mehr als 1000 Flüge wurden gestrichen, zehntausende Menschen in Sicherheit gebracht. Das Nationale Meteorologische Zentrum warnt vor extremem Starkregen. Besonders der Osten des Landes könnte betroffen sein. Auch Taiwan stellte Fährverbindungen ein und strich viele Flüge. In Münster im Kreis Darmstadt-Dieburg wird heute ein neuer Bürgermeister gewählt, zum zweiten Mal in diesem Jahr. Denn der erst im März wiedergewählte Joachim Schlett war im April unerwartet verstorben. HR-Reporterin Helene Wilke.
5: 6 Kandidaten haben sich diesmal aufstellen lassen. Das ist überraschend, weil bei der Wahl im März niemand gegen den späteren Sieger Schlett angetreten ist. Alle Kandidaten hatten damals ihre Kandidatur noch vor der Wahl zurückgezogen. Falls heute niemand die absolute Mehrheit der Stimmen bekommt, wird es am 30. August eine Stichwahl geben. Bis ein neuer Bürgermeister feststeht, führt Denise Hast als erste Beigeordnete die Amtsgeschäfte der Gemeinde weiter. Auch sie kann heute gewählt werden.
2: Das waren die Nachrichten.
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7: Also der beliebteste Ort in Hessen ist heute der Schatten. Egal wo, also ob in Nordhessen, Südost oder Mittelhessen, da ist es, glaube ich, am angenehmsten. 33 bis 36 Grad gibt's heute. Dazu überall Sonne, meistens auch trocken. Nur bei euch im Odenwald oder auch im Taunus und im Westerwald, da kann es tatsächlich heute Abend mal so ein paar Gewitter geben. Vielleicht sparen wir uns dann endlich mal das Wasser für den Garten oder fürs Blumengießen. Die neue Woche geht genauso weiter, also mit viel Sonne. Bis zu 35 Grad geht's morgen und dann auch nachmittags wieder so ein paar leichte Gewitter. Damit ihr gut ankommt, jetzt das Neueste aus dem HR3-Verkehrszentrum. Die A3 Würzburg in Richtung Frankfurt ist zwischen dem Seligenstädter Dreieck und Seligenstadt momentan gesperrt wegen Bergungsarbeiten. Es gibt ab Stockstadt 3 Kilometer Stau. Die A3 Frankfurt-Würzburg, also die Gegenrichtung zwischen Aschaffenburg und Aschaffenburg-Ost, 5 Kilometer Stau, da steht ein kaputtes Auto auf der rechten Spur rum. A5 Heidelberg-Darmstadt zwischen Darmstadt-Eberstadt und dem Darmstädter Kreuz, 5 Kilometer Stau. Die A7 habe ich für euch. Würzburg in Richtung Fulda. Zwischen Bad Kissing, Obertulba und Bad Brückenau-Volkers. 8 Kilometer Stau. Und die A45 Gießen-Dortmund, die ist zwischen Dillenburg und Haiger-Burbach wegen Brückenarbeiten noch bis morgen früh um 5:30 gesperrt. Gute Fahrt euch. Ich bin Timo Killer. Hi.
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0: Wunder für euren Sonntagmittag. Hier ist HR3 und eine unfassbar coole Kombi habe ich jetzt für euren Sonntag. Also nicht Wurst mit Senf oder Feta-Salat mit Wassermelone, sondern Snow Patrol. Und Kylie Minogue. Ja, das haben wir gar nicht kommen sehen. Gibt's jetzt aber tatsächlich. Haben zusammen einen richtig, richtig guten Song rausgehauen. These Alarms. Und für uns ist es natürlich erstmal überraschend. Aber die Nummer, die war tatsächlich schon wirklich sehr, sehr lange geplant. Hat Snow Patrol-Sänger Gary Lightbody bei uns im Interview erzählt.
1: I heard that Kylie was interested in
0: also er hat gehört, ne, dass Kylie Lust auf neue Songs hat. Er hat ein paar geschrieben, konnte sie aber ihr natürlich jetzt nicht irgendwie schicken. Und deswegen hat er die Songs einfach mit den Jungs von Snow Patrol nochmal aufgenommen. Hat den Song dann Kylie genannt. Ja, und dann haben sie gemerkt, nee, da fehlt was. Da fehlt einfach eine Frauenstimme. Das Management von Snow Patrol hat den Song dann einfach mal der Kylie geschickt. Und die hat gesagt, das ist ein geiles Ding. Ja, und dann haben sie es zusammen rausgebracht. Also neu für euch bei uns in HR3. Snow Patrol und Kylie Minogue. These Alarms.

was ganz frisch in der HR3-Playlist. Snow Patrol und Kylie Minogue, These Alarms. Schön, dass wir den Sonntag zusammen verbringen. Das machen wir gleich mit Lenny Kravitz, The Chamber. Und echte Abwechslung mit dem Mann, der einfach ein unfassbar cooles Urlaubsziel für, keine Ahnung, für einen Camperurlaub zum Beispiel, einfach im Namen drin hat. Portugal the Man. Macht's euch schön an diesem Sonntag mit Feel It Still. Jetzt für euch in HR3.

0: Mein Lieblingsort im Sommer ist am Edersee am Steg zu chillen und da ein bisschen zu baden. Ich bin da mit meinen Freundinnen und da kann man einfach so privat ein bisschen abhängen und ins Wasser springen. Und es ist einfach eine gute Abkühlung und es ist auch sehr schön am Edersee.
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1: 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Halb eins ist es jetzt. Einen schönen Sonntagmittag euch. Zwei Teams haben wir heute in Hessen, ne? Die einen, die in der komplett dunklen Wohnung zu Hause rumhängen und die anderen, die sich rausballern heute. In die Sonne vielleicht oder auch im Schatten. 33 bis 36 Grad haben wir heute in Hessen. Und noch ist es tatsächlich überall trocken. Das kann sich noch ändern. So ein paar Gewitter kann es nachher geben. Vor allem bei euch im Odenwald, Westerwald oder auch im Taunus. Also das auf jeden Fall auf dem Schirm haben, falls ihr nachher noch grillen wollt. Morgen bleibt es genauso wie heute auch. Sonnig und heiß. Damit ihr gut ankommt, jetzt das Neueste aus dem HR3-Verkehrszentrum. A3, Würzburg Richtung Frankfurt, zwischen Stockstadt und Seligenstadt, gerade 4 Kilometer Stau wegen Bergungsarbeiten. Nur die linke Spur ist da gerade frei. Gute Nachrichten für euch auf der A3, die Fahrbahn ist mittlerweile geräumt. Frankfurt Richtung Würzburg, zwischen Stockstadt und Aschaffenburg Ost, 5 Kilometer Stau noch, das sollte sich jetzt aber so langsam auflösen. A7, Würzburg Fulda, zwischen Bad Kissing Obertulba und Bad Brückenau Volkers, 8 Kilometer Stau. Es hat einen Unfall gegeben bei euch auf der A44 Kassel-Dortmund zwischen Bräuner und Warburg. 5 Kilometer Stau. Hier staut es vor allem auf der linken Spur. Die A45 Gießen Richtung Dortmund noch. Die ist zwischen Dillenburg und Heiger-Burbach bis morgen früh ungefähr 5:30 wegen Brückenbauarbeiten gesperrt. Aber es gibt eine Umleitung für euch. Habt einen entspannten Sonntag.
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0: Sonntagmittag euch mit HR3 und mit ganz tollen Events heute zu Hause in Hessen. Also vielleicht schafft ihr es ja sogar nochmal von der Terrasse heute runter. Dann hätte ich das Streetfood Festival in Bad Vilbel für euch. Also natürlich mit ganz, ganz vielen Foodtrucks, mit super viel Essen. Ich finde es ja immer cool, wenn man mit mehreren Leuten dahin geht und dann bestellt einfach jeder was anderes und dann teilt man es halt ein bisschen, ne, dass man sich einmal komplett durchprobieren kann. Das könnt ihr heute in Bad Vilbel machen. Oder aber ihr kühlt euch ab mit einem Wein auf dem Weinfest in Hombeck-Efze. Ist im Stadtpark Alter Friedhof und abkühlen geht auch im Krummstädter Schwimmbad in Richard Krummstadt. Das feiert heute Geburtstag, den 90. Geburtstag und das ist richtig cool. Da gibt es so ein Schwimmbadfest und ihr kommt umsonst rein. Und ich gehe davon aus, dass es da für die innere Abkühlung dann auch was geben wird. Habt einen schönen Sonntag.
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Ah, das fühlt sich immer an wie in den Urlaub fahren in den 90ern. Oder da sehe ich mich nochmal als einen kleinen Timo hinten im Urlaub auf dem Weg nach Spanien. Im Auto drin. Edwin Collins und HR3. Schönen Sonntagmittag euch. Bisschen was zum Mitsummen. Gibt's von Cyril. Stumbling in. Und bei ihm hier bin ich immer ein bisschen neidisch. Nico Santos, der ist ja auf Malle aufgewachsen, ne? Und ich glaube, da hast du einfach so eine Grundgelassenheit, so eine Entspanntheit, wenn du einfach direkt auf einer Insel aufwächst. Und davon hören wir uns ja zusammen einfach ein kleines bisschen was ab, von dieser Entspanntheit. Echte Abwechslung, jetzt mit Ray of Light. Beatbox.

Kenny Loggins, welcome to Hot Light. Hier ist HR3 am Sonntag. Vorsicht bitte auf der A5 Frankfurt-Darmstadt. Zwischen Zeppelinheim und Langenfelden. Da liegen gerade Metallteile auf der rechten Spur.

0: Hier ist HR3. 13 Uhr ist es jetzt, alles was wichtig ist, mit Thomas Krüger.
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2: Gestern war bekannt geworden, dass es Änderungen beim Personalausweis geben soll. Jetzt hat das Bundesinnenministerium mitgeteilt, bis wann die neue Version konzipiert werden soll. Aus Berlin, Bianca Schwarz.
3: Bis Ende nächsten Jahres könnte der neue Personalausweis kommen, allerdings mit einem kleinen Fragezeichen. Ein Sprecher des Bundesinnenministeriums sagte dem ARD-Hauptstadtstudio, dass momentan noch Ideen und Vorschläge aus den zuständigen Fachbereichen gesammelt und beraten werden. Das Bundesinnenministerium arbeitet an einem neuen Personalausweis mit größerem Foto und ohne das Adressfeld. Außerdem sind zusätzliche Sicherheitsmerkmale geplant, mit denen sich die Identität leichter feststellen lassen soll.
2: Auf den Autobahnen könnten zum Ferienrückreiseverkehr heute noch mehr Lkw kommen als üblich. Denn 4 Bundesländer haben das Sonntagsfahrverbot für Laster vorübergehend aufgehoben. Der Grund ist, dass wegen des niedrigen Wasserstands in Flüssen wie dem Rhein Binnenschiffe nur sehr eingeschränkt fahren können. Die Alternativtransporte auf der Straße sollen Lieferketten aufrechterhalten. Bundesverkehrsminister Bilger macht Druck auf die Führungsebene der Deutschen Bahn. Er will, dass die Züge pünktlicher werden. Wenn nicht, sollen Vorstände das beim Gehalt spüren. Aus der Nachrichtenredaktion Dagmar Nun.
4: Bilger hat der Bild am Sonntag gesagt, wenn die Ziele, die der Bund vorgibt, nicht eingehalten würden, dann müsse das Konsequenzen haben, konkret bei den Bonuszahlungen. Im Moment werden bestimmte Verträge mit dem Staatskonzern neu ausgehandelt. Darin sollen dann Gelder an Vorgaben geknüpft werden. Bilger will, dass die Bahn vor allem im Fernverkehr besser wird. Bisher ist vereinbart, dass 70% der Züge pünktlich sein sollen. Im ersten Halbjahr waren es etwa 60%, in den heißen Sommermonaten sogar noch weniger.
2: Bootsunglück nahe der Freiheitsstatue in New York. Laut der Behörde in der US-Metropole ist das Boot dort gestern am späten Abend gekentert. Warum, weiß man bisher noch nicht. Eine Frau und ein Baby kamen dabei ums Leben. 12 Menschen konnten aus dem Wasser gerettet werden. In Münster im Kreis Darmstadt-Dieburg wird heute ein neuer Bürgermeister gewählt, zum 2. Mal in diesem Jahr. Denn der erst im März wiedergewählte Joachim Schlett war im April unerwartet gestorben. HR-Reporterin Helene Wilke.
5: 6 Kandidaten haben sich diesmal aufstellen lassen. Das ist überraschend, weil bei der Wahl im März niemand gegen den späteren Sieger Schlett angetreten ist. Alle Kandidaten hatten damals ihre Kandidatur noch vor der Wahl zurückgezogen. Falls heute niemand die absolute Mehrheit der Stimmen bekommt, wird es am 30. August eine Stichwahl geben. Bis ein neuer Bürgermeister feststeht, führt Denise Hast als erste Beigeordnete die Amtsgeschäfte der Gemeinde weiter. Auch sie kann heute gewählt werden.
2: Niedersachsen führt mit Beginn des neuen Schuljahres als erstes Bundesland einen neuen Religionsunterricht ein. Wenn dort die Schule nächsten Donnerstag wieder losgeht, wird der bisher getrennte katholische und evangelische Rallye-Unterricht ersetzt durch das Fach christliche Religion. Ziel ist laut dem evangelischen Oldenburger Bischof Adomeit, Kindern und Jugendlichen die Vielfalt des christlichen Glaubens näher zu bringen, ohne konfessionelle Profile zu verwischen. Das waren die Nachrichten.
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0: Der Sonntag heute, er bleibt heiß in Hessen. Ich hatte gestern eine Erdbeerbowle und ich habe einfach mal wieder gemerkt, wie geil das bei so einem Wetter ist. Vielleicht einfach mal wieder machen. So im Garten auf der Liege, da trinkt sich die ja eh am besten. 33 bis 36 Grad gibt's heute mit ganz, ganz viel Sonne. Hoffentlich natürlich auch mit ein bisschen Schatten. Bei euch im Odenwald und auch im Taunus, da kann es heute Abend dann nochmal so ein paar Gewitter geben. Ja, und in der neuen Woche machen wir eigentlich genauso weiter, wie wir heute aufhören. Warm und sonnig. Damit ihr gut ankommt, jetzt das Neueste aus dem HR3-Verkehrszentrum. Vorsicht bitte auf der A5, Frankfurt Richtung Darmstadt. Da liegen Metallteile auf der rechten Spur zwischen Zeppelinheim und Langenmerfelden. A3 Würzburg-Frankfurt zwischen Stockstadt und Seligenstadt. 4 Kilometer Stau gerade wegen Bergungsarbeiten. Da ist nur die linke Spur frei. A3 Frankfurt-Würzburg zwischen Stockstadt und Goldbach. Immer wieder Stau und stockender Verkehr. A7 habe ich für euch. Würzburg in Richtung Fulda. Es gibt 8 Kilometer Stau gerade zwischen Bad Kissing, Obertulba und Bad Brückenau-Volkers. plan ein bisschen mehr Zeit gerade noch ein bei euch auf der A7. Hier steht ein kaputtes Auto rum von Fulda in Richtung Würzburg zwischen dem Fulda-Dreieck und Bad Brückenau-Wildflecken. Deshalb 7 Kilometer Stau gerade. Und die A44 Kassel in Richtung Dortmund, die ist zwischen Bräuner und Warburg nach einem Unfall gesperrt. Auf der linken Spur ist der Unfall passiert. Jetzt aktuell 5 Kilometer Stau. Habt einen entspannten Sonntagmittag. Ich bin Timo Killer. Hallo!

0: entspannt oder ist das entspannt? Tom Petty and the Heartbreakers für euch hier in HR3, Leute. Und die bekommen einfach nicht genug von euch. Glock, Glock. 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
0: 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Und jetzt spielt es euch Glock, Glock. Das ist Brooklyn. Mit

Städte sind doch immer cool, oder? Und über Dinge in New York ja eh. Brooklyn zum Beispiel. In HR3. Schönen Sonntag euch. Eine der perfekten Songs gerade fürs einfach nur rumliegen, oder? Also keine schnellen Bewegungen machen. Harry Styles, Sign of the Times. Und echte Abwechslung aus den 90ern. So kennt ihr HR3 auch am Sonntagmittag. No doubt jetzt.

Mein Wohlfühlort ist das Schwimmbad in Alsfeld. Und dort gehe ich erstmal ins Wasser, kühle mich ab und gehe auch sehr oft mit meiner Tochter in das Nichtschwimmerbecken. Schwimmbad ist alles sehr neu gemacht worden. Natürlich zum Schluss gibt es noch ein Eis oder Pommes.

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2: Halb zwei ist es jetzt. Einen schönen Sonntagmittag euch. Ich bin Timo Killer. Hi. Und was ich als Erwachsener immer so ein bisschen vermisse, einfach mal wieder über einen Rasensprenger hin und her hüpfen, oder? So im Garten. Haben wir doch als Kind auch mal gemacht. Und vielleicht probiert das heute Abend nochmal aus. Ich glaube, das macht immer noch Spaß. Und heute kühlt uns das ja auch richtig schön ab. 33 bis 36 Grad sind es momentan. Es gibt viel Sonne dazu und genauso machen wir auch in der neuen Woche weiter. Also morgen dann bis zu 35 Grad und weiterhin viel Sonne. Damit ihr gut ankommt, jetzt das Neueste aus dem HR3-Verkehrszentrum. A3 habe ich für euch, Würzburg in Richtung Frankfurt. Zwischen Stockstadt und Seligenstadt gibt es 4 Kilometer Stau wegen Bergungsarbeiten. Hier wird das kaputte Auto gerade abgeschleppt. Nur die linke Spur ist momentan frei. Immer wieder Stau und stockender Verkehr bei euch auf der A3 Frankfurt Richtung Würzburg. Zwischen Stockstadt und Goldbach. A7 Würzburg-Fulda. 6 Kilometer Stau zwischen Bad Kissingen, Obertulba und Bad Brückenau-Volkers. 8 Kilometer Stau auf der A7, Fulda Richtung Würzburg. Zwischen dem Fulda-Dreieck und Bad Brückenau-Wildflecken steht ein kaputtes Auto auf der rechten Spur rum. Dann werdet ihr gerade an der Unfallstelle vorbeigeführt auf der A44 Kassel-Dortmund zwischen Bräuner und Warburg. Und da gibt's aktuell 8 Kilometer Stau. A67 habe ich noch, Mannheim Richtung Darmstadt. Die Unfallstelle ist mittlerweile geräumt, das ist schon mal die gute Nachricht, aber immer noch 4 Kilometer Rückstau zwischen Lorsch und Gernsheim. Das war's, gute Fahrt euch. Schönen Sonntag.
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0: Klingt direkt wie im Urlaub oder in Sommerferien. Hier ist HR3 am Sonntag.
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2: Dass Männer oft schusseliger sind als Frauen, ist ein absolutes Klischee. Das aber stimmt. Es passiert im Haushalt.
3: Schatz, wo ist denn nochmal hier der Pfannenwender?
2: Die Frau sagt, der ist in der oberen Schublade links. Er geht hin und sagt,
3: da ist er nicht.
2: Frau geht hin, öffnet die Schublade, gibt ihm den Pfannenwender. Zweitens Supermarkt, er soll Backpulver kaufen, ruft aus dem Supermarkt an und fragt,
3: wo steht denn das Backpulver?
2: Und danach kommt er mit Mehl und Vanillezucker nach Hause, aber ohne Backpulver. Und Fallbeispiel 3.
3: Schatz, wo ist denn schon wieder meine Brille?
2: Und er sucht auf der Ablage im Flur, im Regal, auf dem Nachttisch. Und wenn er dann feststellt, dass er die Brille die ganze Zeit auf hatte, sagt er,
3: Schatz, ich hab sie auf. Das musst du mir doch sagen.
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Also das Ende hier, das hört sich doch immer so ein bisschen an wie ein Film-Soundtrack, oder? Little Bit of Love, Tom Grennan ist das für euch in HR3. Wer hat Bock, so ein bisschen mitzutrommeln auf dem Lenkrad? Das geht doch hervorragend damit. The All-American Reject, Gives You Hell und echte Abwechslung mit Lady Gaga. Abracadabra, Simsalabim, ist er in der HR3-Playlist drin. Jetzt für euch. Schön.

0: Sonntagnachmittag in HR3 jetzt um 14 Uhr. Alles, was wichtig ist, jetzt mit Stefan Schiebelhut.
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2: Beim Personalausweis soll sich einiges ändern. Das war gestern bekannt geworden. Jetzt hat das Bundesinnenministerium dem ARD-Hauptstadtstudio mitgeteilt, die neue Ausweisversion soll bis Ende kommenden Jahres fertig sein. Allerdings würden zurzeit noch Ideen und Vorschläge geprüft. Deshalb könne sich das Ganze noch verzögern. Geplant ist unter anderem ein größeres Foto. Außerdem soll es auf dem neuen Perso keine Adresse mehr geben. Die Straße von Hormus bleibt blockiert. Der Iran stellt neue Bedingungen für eine dauerhafte Öffnung der Meerenge. Aus der Nachrichtenredaktion Diane Batani.
3: Zu den iranischen Forderungen gehören nach Angaben des Nationalen Sicherheitsrates, dass das Land nie wieder von den USA bedroht wird. Außerdem die Aufhebung der von den USA verhängten Blockade iranischer Häfen und der Sanktionen. Und der Iran solle für alle Kriegszerstörungen entschädigt werden. Auf diese Forderungen gab es bislang noch keine direkte Reaktion der USA. Präsident Trump hatte in der vergangenen Woche noch gesagt, eine Einigung mit dem Iran stehe kurz bevor.
2: Auf den Autobahnen könnten zum Ferienrückreiseverkehr heute noch mehr Lkw kommen als üblich, denn 4 Bundesländer haben das Sonntagsfahrverbot für Laster vorübergehend aufgehoben. Der Grund ist, dass wegen des niedrigen Wasserstands in Flüssen wie dem Rhein Binnenschiffe nur sehr eingeschränkt fahren können. Die Alternativtransporte auf der Straße sollen Lieferketten aufrechterhalten. Die Polizei hat heute Morgen die Suche nach einem vermissten 34-Jährigen in Biebesheim in Südhessen mit einem Hubschrauber fortgesetzt. Schon gestern hatten Einsatzkräfte einen Badesee mit Booten und Tauchern abgesucht, bei Einbruch der Dunkelheit aber abgebrochen. HR-Reporterin Conny Bechstedt.
4: Der Hubschrauber hat am Morgen den Wechselsee und die Umgebung mit einer Wärmebildkamera abgesucht, allerdings ohne Erfolg. Schon gestern war die Suche nach dem 34-Jährigen erfolglos geblieben. Der Mann war am späten Nachmittag zuletzt gesehen worden. Freunde hatten ihn dann als vermisst gemeldet. Da Handy und Badesachen noch am Ufer lagen, gingen die Freunde davon aus, dass er schwimmen gegangen war.
2: Rund 900.000 Menschen haben beim weltweit größten Open-Air-Techno-Festival gefeiert. Nach Angaben der Polizei verlief die Street Parade in Zürich gestern Abend ohne Zwischenfälle. Nach dem Anschlag auf den CSD in Berlin galten allerdings strenge Sicherheitsvorkehrungen. ARD-Korrespondent Thomas Wagner.
5: Ein Sprecher der Stadtpolizei Zürich bestätigte auf ARD-Anfrage, dass die Ereignisse in Berlin auch bei der Konzeption des Sicherheitskonzeptes in Zürich berücksichtigt worden seien. Die riesige Veranstaltung sei, wie es in einer Mitteilung am Vormittag heißt, weitgehend friedlich verlaufen. 30 Menschen seien festgenommen worden, größtenteils wegen Diebstahlsdelikten, Betäubungsmittelhandel und Körperverletzung. Allerdings habe es sich nicht um schwerwiegende Fälle gehandelt.
2: Das waren die Nachrichten.
6: Also eigentlich könnte heute den ganzen Tag der Grill laufen, oder? Keine Ahnung, heute Mittag vielleicht noch ein Feta-Wassermelonensalat mit ein bisschen Grillkäse und Baguette, also was Leichtes. Heute Abend dann Tomate-Mozzarella mit einer Bratwurstschnecke oder einem Steak. Keine Ahnung, Maiskolben oder einer Veggie-Wurst. Also es ist perfektes Grillwetter heute in Hessen, 33 bis 36 Grad. Viel Sonne ist mit dabei. Nur heute Abend mal kurz ein paar Gewitter bei euch im Taunus und im Odenwald. Und morgen am Montag dann die neue Woche. Genauso wie heute auch. Es bleibt weiterhin heiß, bis zu 35 Grad und Sonne. Damit ihr gut ankommt, jetzt das Neueste aus dem HR3-Verkehrszentrum. A3 Würzburg in Richtung Frankfurt zwischen Stockstadt und Seligenstadt. Immer noch Bergungsarbeiten gerade. 4 Kilometer Stau gibt's da gerade. Nur die linke Spur ist frei. A3 Frankfurt-Würzburg zwischen Aschaffenburg und Goldbach. Hier Stau und stockender Verkehr. Ihr braucht länger auf der A7 gerade. Es gibt 6 Kilometer Stau von Würzburg in Richtung Fulda zwischen Bad Kissingen-Obertulba und Bad Brückenau-Volkers. A7 Fulda Richtung Würzburg, also die Gegenrichtung zwischen dem Fulda-Dreieck und Bad Brückenau-Wildflecken. Ein kaputtes Auto auf der rechten Spur. 8 Kilometer steht hier gerade im Stau. A44 noch, Kassel-Dortmund zwischen Bräuna und Warburg. Da werdet ihr gerade an der Unfallstelle vorbeigeführt und Rückstau gibt's aktuell von 8 Kilometern. Ich bin Timo Killer, wünsche euch einen schönen Sonntag.
1: Und jetzt, hi.

One Republic für euch in HR3, ihr Lieben. Es gibt etwas Neues von unserem, aber auch von eurem HR3-Liebling Isaac. Das ist einfach ein toller Typ, der ist auf dem Boden geblieben und der hat einfach so ein tolles, positives Mindset. Also ich glaube, so eine typische Reaktion, keine Ahnung, wenn wir mal auf unser Leben so schauen, dann sind ganz oft die negativen Sachen ja vor den positiven Sachen im Kopf. Das ist total menschlich, normale Reaktion, aber halt irgendwie auch so ein bisschen schade. So, und genau das denkt sich nämlich auch Isaac und deshalb hat er einen Song für uns gemacht, der die Dinge, die natürlich auch mal schiefgelaufen sind im Leben oder die vielleicht auch mal doof waren, zwar thematisiert werden, aber für die wir auch dankbar sein sollten, weil aus solchen Sachen lernen wir halt, ne? Und am Ende machen diese Sachen uns ja auch so ein bisschen aus, vielleicht formen sie uns ja auch und machen uns ein kleines bisschen menschlicher. Also egal, was gerade abgeht, was wir gerade vielleicht so durchmachen, dieser Song, der soll uns so ein kleines bisschen supporten und ist neu für euch in HR3. Das ist Isaac, We Had It All. 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

kriegen wir zusammen hin, oder? Geht natürlich auch, wenn wir nicht textsicher sind, liquide und narkotik. Dazu echte Abwechslung und ein bisschen gelassener. Baby, das ist Sia. Cheap Thrills für euren Sonntagmittag in HR3.

0: Mein Lieblingsort im Sommer ist das Rosenbad in Fulda. Da gibt es viele Aktivitäten, da kann man neue Freunde kennenlernen und das macht dort einfach Spaß.
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5: Also heute ist auf jeden Fall mal wieder Zeit für eine richtig gute Arschbombe vom Dreier im Freibad. Wetter dafür passt. 36 Grad haben wir heute in Hessen. Kochen spart ihr euch ja auch damit, ne? Bei Freibad ohne Pommes funktioniert eigentlich nicht. Es bleibt auch heute fast überall trocken und sonnig, nur im Odenwald und im Taunus. Da kann es heute Abend dann auch mal leichte Gewitter geben. Damit ihr gut ankommt, jetzt das Neueste aus dem HR3-Verkehrszentrum. Vorsicht bitte auf der A45 Gießen-Dortmund zwischen Herborn-Süd und Herborn-West. Da steht ein kaputtes Auto gerade auf der rechten Spur rum. Vorsicht bitte auch auf der 49 Gießen-Kassel. Da liegen Spanngurte auf der mittleren Spur zwischen Homberg-Ohm-Nord und Stadtallendorf-Süd. Vorsicht auf der B254 Alsfeld Richtung Fulda. In Höhe von Großenlüder, da liegt ein Verkehrszeichen gerade auf der Fahrbahn rum. Dann gibt's Stau und stockenden Verkehr bei euch auf der A3 von Frankfurt in Richtung Würzburg zwischen Aschaffenburg und Goldbach. A7 Würzburg Richtung Fulda zwischen Bad Kissing-Obertulba und Bad Brückenau-Volkers 6 Kilometer Stau. Die Gegenrichtung A7 Fulda-Würzburg zwischen dem Fulda-Dreieck und Bad Brückenau-Wildflecken 7 Kilometer Stau. Bergungsarbeiten gerade noch auf der A44 Kassel-Dortmund zwischen Bräuner und Warburg. Dementsprechend auch hier immer wieder bisschen Stau und stockender Verkehr. Habt einen schönen Sonntag, ihr Lieben.
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0: Sonntagnachmittag mit HR3 und heute haben wahrscheinlich ja, ziemlich viele zu Hause in Hessen relativ wenig an bei 36 Grad. Im Schwimmbad zum Beispiel eine Badehose nur oder Badeanzug, Bikini. Es gibt aber auch ein paar Hessen, die haben gar nichts an und sitzen so auf dem Fahrrad. Heute ist nämlich World Naked Bike Ride. Da fahren ganz, ganz viele als eine Demo 33 Kilometer gerade durch Berlin und haben dabei allerhöchstens vielleicht einen Helm an. Ralf ist da auch mit dabei, der normalerweise mit seiner Gruppe nackt durch den Taunus fährt und heute mal durch die Hauptstadt. Warum macht denn ihr das überhaupt?
1: Also man muss dazu sagen, natürlich, weil wir als Naturisten, also als Menschen, die gerne nackt sind, auch, ich sag mal, ein bisschen Sichtbarkeit haben möchten und vor allen Dingen, weil dieser World Naked Bike Ride in Europa ziemlich in jedem Land etabliert ist.
0: Jetzt gibt es natürlich zwei unterschiedliche Seiten, wenn es ums Nacktsein geht. Mhm. Manche kommen damit klar, manche kommen nicht so damit klar. Wie reagieren die Leute, wenn die euch sehen?
1: Also hier im Taunus haben wir bislang eigentlich immer sehr, sehr, sehr gute Erfahrungen gemacht. Da kennt man uns mittlerweile. Wir versuchen natürlich auch immer sehr freundlich zu sein. Also das funktioniert eigentlich alles wunderbar.
0: Jetzt kannst du wahrscheinlich den Unterschied auch ein bisschen beschreiben, weil du bist ja wahrscheinlich auch schon mal angezogen Fahrrad gefahren.
1: Genau.
0: Was ist das für ein Unterschied, wenn man nackt drauf sitzt und wenn man angezogen drauf sitzt?
1: Ich sag mal, egal ob man jetzt nackt wandert oder auf dem Fahrrad sitzt, man erlebt halt die Elemente der Natur so mit dem gesamten Körper. Also dieses Temperaturunterschiede oder auch die Sonne und den Schatten, wenn man gerade durch den Wald fährt. Das ist ein unglaublich tolles Gefühl und die Leute fühlen sich dann sehr verbunden auch mit der Natur.

So, gleich wird's ein bisschen kratziger hier in H3. Mit Bruce Springsteen, Born in the USA. Und kratzig ist es sogar ein Doppelpack, was die Stimme angeht. Nico Santos. Der hat ja auch immer so ein bisschen was in der Stimme, wo wir uns wahrscheinlich zwischendrin einfach mal räuspern würden. Bei ihm ist es aber einfach normal. All-Time-High. Das ist echte Abwechslung für euren Sonntag mit HR3.

0: Ed Sheeran, Castle on the Hill für euch in HR3. Um 15 Uhr jetzt alles, was wichtig ist mit Stefan Schiebelhut.
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2: Gestern war bekannt geworden, dass es Änderungen beim Personalausweis geben soll. Jetzt hat das Bundesinnenministerium mitgeteilt, bis wann die neue Version konzipiert werden soll. Aus Berlin ARD-Korrespondentin Bianca Schwarz.
3: Bis Ende nächsten Jahres könnte der neue Personalausweis kommen, allerdings mit einem kleinen Fragezeichen. Ein Sprecher des Bundesinnenministeriums sagte dem ARD-Hauptstadtstudio, dass momentan noch Ideen und Vorschläge aus den zuständigen Fachbereichen gesammelt und beraten werden. Das Bundesinnenministerium arbeitet an einem neuen Personalausweis mit größerem Foto und ohne das Adressfeld. Außerdem sind zusätzliche Sicherheitsmerkmale geplant, mit denen sich die Identität leichter feststellen lassen soll.
2: Der Einzelhandel blickt mit Sorge auf die niedrigen Pegelstände deutscher Flüsse. Der Handelsverband HDE warnt vor Engpässen. Zwar würden nur wenige Güter für den Handel per Schiff transportiert, wenn aber auf LKW und Bahn ausgewichen werden müsse, könne es trotzdem Probleme bei der Versorgung geben. Wegen des Niedrigwassers können Frachtschiffe derzeit nur einen Bruchteil ihrer sonst üblichen Ladung transportieren. 4 Bundesländer haben deshalb das Sonntagsfahrverbot für LKW aufgehoben. Die Straße von Hormus bleibt blockiert. Der Iran stellt neue Bedingungen für eine dauerhafte Öffnung der Meerenge. Aus der Nachrichtenredaktion Diane Batani.
4: Zu den iranischen Forderungen gehören nach Angaben des Nationalen Sicherheitsrates, dass das Land nie wieder von den USA bedroht wird. Außerdem die Aufhebung der von den USA verhängten Blockade iranischer Häfen und der Sanktionen. Und der Iran solle für alle Kriegszerstörungen entschädigt werden. Auf diese Forderungen gab es bislang noch keine direkte Reaktion der USA. Präsident Trump hatte in der vergangenen Woche noch gesagt, eine Einigung mit dem Iran stehe kurz bevor.
2: Auf der A3 am Seligenstädter Dreieck ist ein 81-jähriger Autofahrer schwer verletzt worden. Nach Polizeiangaben war er von seiner Spur abgekommen und mit einem Wohnmobilgespann zusammengestoßen. Sein Auto überschlug sich, der Mann musste später reanimiert und ins Krankenhaus gebracht werden. Die A3 Richtung Frankfurt war zeitweise gesperrt. In Münster im Kreis Darmstadt-Dieburg wird heute ein neuer Bürgermeister gewählt, zum zweiten Mal in diesem Jahr, denn der erst im März wiedergewählte Joachim Schlet war im April gestorben. HR-Reporterin Helene Wilke.
5: 6 Kandidaten haben sich diesmal aufstellen lassen. Das ist überraschend, weil bei der Wahl im März niemand gegen den späteren Sieger Schlett angetreten ist. Alle Kandidaten hatten damals ihre Kandidatur noch vor der Wahl zurückgezogen. Falls heute niemand die absolute Mehrheit der Stimmen bekommt, wird es am 30. August eine Stichwahl geben. Bis ein neuer Bürgermeister feststeht, führt Denise Hast als erste Beigeordnete die Amtsgeschäfte der Gemeinde weiter. Auch sie kann heute gewählt werden.
2: Das waren die Nachrichten.
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0: Also ein wichtiger Begleiter diesen Sommer hier bei uns zu Hause in Hessen ist doch dieser Mini-Ventilator, oder? Den wir uns irgendwann mal einen Schnapper auf dem Markt im Urlaub gekauft haben. Am besten noch so einer mit so einer Wassersprühfunktion vorne dran. Oder vielleicht hier so einen, den man ans Handy vorne dran steckt. Gibt's ja auch, der sich dann dreht. Hilft heute bei 33 bis 36 Grad. Dazu gibt's ganz viel Sonne. Nur heute Abend im Odenwald und auch im Taunus ein paar Gewitter möglich. Und den Ventilator könnt ihr morgen dann auch wieder einpacken. Gibt bis zu 35 Grad. Damit ihr gut ankommt, jetzt das Neueste aus dem HR3-Verkehrszentrum. A3 Würzburg-Frankfurt zwischen Weibersbrunn und Hösbach. Immer wieder Stau und stockender Verkehr. Da steht gerade ein kaputtes Auto auf der mittleren Spur rum. A3 Frankfurt Richtung Würzburg, die Gegenrichtung zwischen Aschaffenburg und Goldbach. Auch immer wieder Stau und Stop and Go. A7 Würzburg Richtung Fulda zwischen Bad Kissingen-Obertulba und Bad Brückenau-Volkers gerade 6 Kilometer Stau. Außerdem in der Gegenrichtung zwischen dem Fulda-Dreieck und Bad Brückenau-Wilflecken 7 Kilometer Stau. Dann braucht es auch ein bisschen länger, gerade auf der A7 von Fulda in Richtung Kassel. Es gibt 4 Kilometer Stau zwischen Homberg-Efze und Malsfeld. Und Stop and Go immer wieder auf der A44 Kassel-Dortmund zwischen Bräuner und Lichtenau. Da auch ein bisschen mehr Zeit einplanen. Habt einen schönen Sonntag. Ich bin Timo Killer, hello.
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Schulz und Fastboy für euren Sonntag in HR3 und ganz frisch für euch drin in der HR3 Playlist Cat's Eye. Ja, ein Song heißt ja You Move Like an Animal. Habe ich mal gefragt. Also jetzt mal nur von der Bewegung her. Welches Tier wäre man eigentlich? Also würdet ihr sagen, ja, so ein Elefant, der alles blatt trampelt? Oder vielleicht dann noch eher so elegant wie ein Panther oder so ein Puma? Also ich wäre gerne ein Greifstachler. Einfach mal googeln. Greifstachler, da wisst ihr, was ich meine. Die bewegen sich ganz langsam und das ist natürlich bei den Temperaturen heute wirklich perfekt. Animal, jetzt für euren Sonntag in HR3.

Neu in HR3, Cat's Eye und Animal. So, jetzt einmal bitte Kussmund machen und... Kiss Me, packe ich euch gerne in die HR3-Playlist. Dazu die sowas von angenehme Stimme von Best Hill. Die hört sich immer so richtig schön leicht an, oder? Und alles, was leicht ist, ist gut bei 36 Grad. Leichter Salat, leichte Kleidung und die leichte Stimme. Save My Soul, jetzt in HR3.

0: Lieblingsort im Sommer ist der Knochensee in Kleinkrotzenburg, weil das einfach für meine Freunde und mich schon seit Kindheit der Sommerort ist und wir genießen einfach die schöne Sommerzeit zusammen.
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0: Maxwell and Ingrosso. More Than You Know, jetzt um 3:30.
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0: Ja, der coolste Ort heute in Hessen ist natürlich der Schatten. Da ist es auf jeden Fall cooler als in der Sonne. 33 bis 36 Grad haben wir heute. Es ist sonnig und es gibt auch noch ein paar Gewitter. Ich habe es eben nochmal gecheckt. Also heute Abend im Odenwald und im Taunus sind diese Gewitter dann möglich. Morgen in der neuen Woche, wir machen genauso weiter. 35 Grad und dazu viel Sonne. Damit ihr gut ankommt, jetzt das Neueste aus dem H3-Verkehrszentrum. A3 Würzburg in Richtung Frankfurt. Immer wieder Stau und Stop-and-Go zwischen Weibersbrunn und Hösbach. A3 Frankfurt Richtung Würzburg zwischen Aschaffenburg und Goldbach. Auch hier Stau und stockender Verkehr. Dann haben wir 7 Kilometer Stau gerade auf der A7 Würzburg Richtung Fulda zwischen Bad Kissingen-Obertulba und Bad Brückenau-Volkers. Und in der Gegenrichtung zwischen dem Fulda-Dreieck und Bad Brückenau-Wildflecken auch 7 Kilometer Stau. Plant mehr Zeit ein auf der A7 Fulda Richtung Kassel zwischen Homberg-Efze und Malsfeld 5 Kilometer Stau. A44 noch Kassel-Dortmund zwischen Bräuner und Lichtenau, streckenweise stockender Verkehr. Und die A45 Gießen-Dortmund, die ist momentan gesperrt wegen Brückenarbeiten. Noch bis morgen früh, 5:30 ungefähr, zwischen Dillenburg und Haiger-Burbach. Für euch gibt's hier aber eine Umleitung.
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Letzter Tag heute von den Sommerferien gerade zu Hause in Hessen. Morgen geht's wieder los mit der Schule. Und ich glaube, dass ganz, ganz viele heute Abend wieder nicht einschlafen können. Kennt ihr das Gefühl noch? Das war doch immer so, oder? Nach 6 Wochen Sommerferien, man ist einfach sau aufgeregt und man schafft es nicht einzuschlafen. Morgen gibt's dann wieder eine ordentliche Liste mit den ganzen Sachen, die wir für die Schule brauchen. Ne? Und jetzt werden wahrscheinlich so langsam gerade auch die Rucksäcke und die Schulranzen ready gemacht. Und da ist es wirklich, es ist faszinierend. Seit Jahren, wirklich seit Jahren, gibt es, glaube ich, auf der ganzen Welt immer einen Gegenstand, der am letzten Sommerferientag immer im Müll landet. Immer. Und ihr wisst, was ich meine. Die Brotdose von vor den Ferien.

0: kurz den Sonntag so ein bisschen wirken lassen. Die Ruhe, toll, oder?
1: Reicht denn jetzt aber auch. Gleich in HR3, Green Day, Basket Case und echte Abwechslung. Natürlich mit Purple Disco Machine. Der Hertz haben wir so ein bisschen aufgemotzt. Hat. Wonderful Life 2025. Jetzt für euren Sonntag. Hier ist HR3.

0: Empire of the Sun in HR3. We are the people. 16 Uhr ist es jetzt. Alles, was wichtig ist, mit Stefan Schiebelhut.
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2: Seit einem Jahr ist der Familiennachzug für Menschen mit sogenanntem subsidiärem Schutz ausgesetzt. Also für die, die zwar nicht als Flüchtlinge anerkannt sind, aber in ihrem Herkunftsland von ernsthafter Gefahr bedroht wären. Zwar gibt es eine Härtefallregelung, aber die greift offenbar kaum. Aus dem ARD-Hauptstadtstudio Bianca Schwarz.
3: Nach Angaben des Sozialverbandes Caritas sind innerhalb von einem knappen Jahr nur 7 Härtefallvisa erteilt worden. Die migrationspolitische Sprecherin der SPD-Bundestagsfraktion, Rasha Nasser, kritisiert das nun scharf. Ihrer Meinung nach sind die Kriterien zu streng, insbesondere die zulässigen Trennungszeiten für Kinder und Eltern nennt sie unzumutbar. Rasha Nasser sagte dem Redaktionsnetzwerk Deutschland, wenn ein Kleinkind 5 Jahre von seinen Eltern getrennt sein dürfe, dann blieben nicht viele Härtefälle übrig.
2: Beim Personalausweis soll sich einiges ändern. Das war gestern bekannt geworden. Jetzt hat das Bundesinnenministerium dem ARD-Hauptstadtstudio mitgeteilt, die neue Ausweisversion soll bis Ende kommenden Jahres fertig sein. Allerdings würden zurzeit noch Ideen und Vorschläge geprüft. Deshalb könne sich das Ganze noch verzögern. Geplant ist unter anderem ein größeres Foto. Außerdem soll es auf dem neuen Perso keine Adresse mehr geben. Der Einzelhandel blickt mit Sorge auf die niedrigen Pegelstände deutscher Flüsse. Der Handelsverband HDE warnt vor Engpässen. Zwar würden nur wenige Güter für den Handel per Schiff transportiert, wenn aber auf Lkw und Bahn ausgewichen werden müsse, könne es trotzdem Probleme bei der Versorgung geben. Wegen des Niedrigwassers können Frachtschiffe derzeit nur mit einem Bruchteil ihrer sonst üblichen Ladung transportieren. 4 Bundesländer haben deshalb das Sonntagsfahrverbot für Lkw aufgehoben. Nach dem großen Waldbrand am Gardasee gibt es erst einmal Entwarnung. Nach Medienberichten ist das Feuer gelöscht. Aus Italien ARD-Korrespondentin Lisa Weiß.
4: Die etwa 250 Menschen, die ihre Häuser wegen des Waldbrands verlassen mussten, dürfen wieder in ihre Unterkünfte zurück. Unter ihnen waren viele Touristen, auch Deutsche. Die Gefahr ist aber noch nicht ganz gebannt. Bei solchen Waldbränden können kleine Brandherde so gut wie unsichtbar unter den Wurzeln und Piniennadeln weiter bestehen und dann bei Wind leicht wieder auflodern. Deshalb haben Feuerwehr und Zivilschutz mit Hilfe von Flugzeugen und Hubschraubern weiterhin Wasser, unter anderem aus dem Gardasee, über den betroffenen Wäldern abgelassen.
2: Auf der A3 am Seligenstädter Dreieck ist ein 81-jähriger Autofahrer schwer verletzt worden. Nach Polizeiangaben war er von seiner Spur abgekommen und mit einem Wohnmobilgespann zusammengestoßen. Sein Auto überschlug sich, der Mann musste später reanimiert und ins Krankenhaus gebracht werden. In der zweiten Fußball-Bundesliga hat es diese Ergebnisse gegeben. Nürnberg, Dresden 3:0, St. Pauli, Fürth 1:1 und Cottbus, Hannover 3:1. Das waren die Nachrichten.
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0: Einen schönen Sonntagnachmittag euch. Ich bin Timo Killer. Und was heute wieder richtig, richtig gut beim Grillen auf der Terrasse aussieht, Himbeeren und Heidelbeeren in Eiswürfel gefroren und dann einfach in Drink reinhauen. Kühlen dann auch schön ab bei 33 bis 36 Grad heute. Wenn ihr im Odenwald oder auch im Taunus wohnt, dann auf jeden Fall so ein bisschen das Wetter auf dem Schirm haben. Beim Grillen vor allem, wenn ihr draußen seid, da soll es heute Abend nämlich noch ein paar Gewitter geben. Damit ihr gut ankommt, jetzt das Neueste aus dem HR3-Verkehrszentrum. A3 habe ich für euch Würzburg in Richtung Frankfurt zwischen Weibersbronn und Hösbach. 8 Kilometer Stau und stockender Verkehr gerade. Die Gegenrichtung A3 Frankfurt-Würzburg, 2 Kilometer Stau zwischen Aschaffenburg-West und Aschaffenburg-Ost. A7 Fulda-Würzburg zwischen dem Fulda-Dreieck und Bad Brückenau-Wildflecken, 6 Kilometer Stau. Und diese 6 Kilometer Stau gibt es auch in der Gegenrichtung zwischen Bad Kissingen-Obertulba und Bad Brückenau-Volkers. A44 Kassel-Dortmund zwischen Bräuner und Lichtenau, immer wieder stockender Verkehr. Die A45 Gießen-Dortmund ist zwischen Dillenburg und Haiger-Burbach wegen Brückenbauarbeiten gesperrt. Das Ganze bis morgen früh, 5:30 ungefähr. Für euch gibt's aber eine Umleitung. Und dann habe ich für euch noch was aus dem Landkreis Fulda. Die Straße zwischen dem Abzweig nach Oberrombach und der B27 ist jetzt gerade in beiden Richtungen nach einem Unfall gesperrt worden. Wenn ihr euch da auskennt, am besten einmal außen rumfahren.

0: Corey Hart für euch am Sonntagnachmittag. Hier ist HR3. Und mal ganz ehrlich, wann hattet ihr das letzte Mal vielleicht einen Tag ohne einen Bildschirm? Also ohne Handy oder ohne Laptop zum Beispiel? Gar nicht so einfach und das kennen wir auch hier bei HR3.
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Wild and Free. Gutes Motto, oder? Von Lena. Hier ist euer Sonntagnachmittag in HR3. Ein bisschen nordische Kälte zum Abkühlen aus Island von Austis und Touch Me. Wobei nachts gerade nicht so das Motto, ne, bei den Temperaturen, da ist nichts mit rankuscheln und Touch Me. Und echte Abwechslung gibt's mit Three Doors Down. Was ganz Schickes aus den 2000ern geht doch immer, oder? Here Without You, Baby. Hier ist HR3.

0: Ausses und Touch Me um 16.27 Uhr. Vorsicht bitte auf der A67 Mannheim-Darmstadt zwischen Lorsch und Gernsheim. Hier sind gerade Personen auf der Fahrbahn.
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2: Kurz nach 4:30 ist es jetzt, einen schönen Sonntagnachmittag euch. Und jetzt ist es dann doch so, ne? Sonnenschirm auf, Sonnenschirm wieder zu, Sonnenschirm wieder auf. Es sind tatsächlich jetzt noch so ein paar Wölkchen vor der Sonne immer mal wieder und auch im Odenwald und im Taunus. Da kann es tatsächlich heute Abend dann auch nochmal ein paar Gewitter geben. Ansonsten Temperaturen weiterhin sehr heiß, 33 bis 36 Grad und auch die neue Woche, die bleibt eigentlich genauso. Also Sonne, Abend so ein paar Wärmegewitter bei bis zu 35 Grad. Damit ihr gut ankommt, jetzt das Neueste aus dem HR3-Verkehrszentrum. Es liegen gerade Reifenteile auf der linken Spur auf der A45 Gießen Richtung Dortmund zwischen Wetzlar-Ost und dem Wetzlarer Kreuz. Vorsicht bitte auch auf der A67 Mannheim-Darmstadt, da sind Personen auf der Fahrbahn zwischen Lorsch und Gernsheim. Die A3 Würzburg-Frankfurt zwischen Weibersbrunn und Hösbach, 8 Kilometer Stau und Stop and Go. A5 Kassel Richtung Frankfurt zwischen dem Ohmtal-Dreieck und Grünberg, immer wieder stockender Verkehr. A7 Fulda Richtung Würzburg zwischen dem Fulda-Dreieck und Bad Brückenau-Wildflecken. 5 Kilometer Stau in der Gegenrichtung zwischen Bad Kissing-Obertulba und Bad Brückenau-Volkers. 7 Kilometer Stau. Ist doch einiges los. Kommen jetzt nochmal so die letzten aus dem Urlaub gerade zurück, ne? Die A44 noch. Kassel-Dortmund zwischen Marsberg und Lichtenau. 7 Kilometer stockender Verkehr. Und die A45 Gießen Richtung Dortmund ist noch bis morgen früh 5:30 ungefähr wegen Brückenarbeiten gesperrt zwischen Dillenburg und Haiger-Burbach. Da gibt's aber eine Umleitung für euch. Gute Fahrt!
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0: Vorsicht bitte auf der B54 A-Bergen Richtung Limburg zwischen Kettenbach und Rückershausen. Da sind gerade 20 Schafe auf der Fahrbahn.

Ihr Lieben, nochmal bitte Vorsicht auf der B54 Aabergen Richtung Limburg. Zwischen Kettenbach und Rückershausen. Hier sind gerade Schafe auf der Fahrbahn.

0: Sweet 16 für euren Sonntagnachmittag in HR3. Jetzt ist es 17 Uhr, alles was wichtig ist mit Stefan Schiebelhut.
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2: Seit gut einem Jahr ist der Familiennachzug für Menschen mit sogenanntem subsidiärem Schutz ausgesetzt. Sie dürfen nur in Härtefällen ihre Angehörigen nachholen. Nach Angaben der Caritas wurden seitdem lediglich 7 Visa erteilt. Die SPD kritisiert die Regelung jetzt als zu streng. Die zulässigen Trennungszeiten für Kinder und Eltern seien unzumutbar. Die Fraktion fordert deshalb, den Familiennachzug wieder umfassend zu erlauben. Subsidiärschutz Berechtigte sind Menschen, die zwar nicht als Flüchtlinge anerkannt sind, aber wegen drohender Gefahren in ihrer Heimat in Deutschland bleiben dürfen. Wegen der niedrigen Pegelstände deutscher Flüsse warnt der Einzelhandel vor Engpässen. Vom Handelsverband HDE heißt es, wenn jetzt verstärkt vom Schiff auf LKW und Bahn ausgewichen werde, könne das zu Versorgungsproblemen führen. Aus der Nachrichtenredaktion Jasper Riemer.
3: Es brauche viele LKW, um ein Schiff zu ersetzen. Außerdem habe man seit Jahren einen Fahrermangel. Wenn nun noch mehr Verkehr auf die Straßen gelegt werde, steige die Nachfrage und die Straßen würden noch voller. Der Handelsverband fordert daher gegenzusteuern. Hauptgeschäftsführer Gentz sagt, es sei höchste Zeit, dass das Bundeswirtschaftsministerium dauerhaft sogenannte Lang-LKW zulasse und das dafür zulässige Verkehrsnetz ausgebaut werde. Einer dieser längeren Lastkraftwagen könne 3 konventionelle LKW ersetzen.
2: Israels Ministerpräsident Netanyahu hat den 15-Punkte-Plan von US-Präsident Trump für den Gazastreifen zurückgewiesen. Er sagte, vor einer kompletten Entwaffnung der radikal-islamischen Hamas werde sich die israelische Armee nicht aus dem Gebiet zurückziehen. Und solange er Ministerpräsident sei, werde es keinen Palästinenserstaat geben, weder im Gazastreifen noch im Westjordanland. Nach dem großen Waldbrand am Gardasee gibt es erst einmal Entwarnung. Nach Medienberichten ist das Feuer gelöscht. Aus Italien ARD-Korrespondentin Lisa Weiß.
4: Die etwa 250 Menschen, die ihre Häuser wegen des Waldbrands verlassen mussten, dürfen wieder in ihre Unterkünfte zurück. Unter ihnen waren viele Touristen, auch Deutsche. Die Gefahr ist aber noch nicht ganz gebannt. Bei solchen Waldbränden können kleine Brandherde so gut wie unsichtbar unter den Wurzeln und Piniennadeln weiter bestehen und dann bei Wind leicht wieder auflodern. Deshalb haben Feuerwehr und Zivilschutz mithilfe von Flugzeugen und Hubschraubern weiterhin Wasser, unter anderem aus dem Gardasee, über den betroffenen Wäldern abgelassen.
2: Auf der A3 am Seligenstädter Dreieck ist ein 81-jähriger Autofahrer schwer verletzt worden. Nach Polizeiangaben war er von seiner Spur abgekommen und mit einem Wohnmobilgespann zusammengestoßen. Sein Auto überschlug sich. Der Mann musste später reanimiert und ins Krankenhaus gebracht werden. In der zweiten Fußball-Bundesliga gab es diese Ergebnisse: Nürnberg-Dresden 3:0, St. Pauli-Fürth 1:1 und Cottbus-Hannover 3:1. Das waren die Nachrichten.
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6: Schönen Sonntag zusammen. In den Abend rein bleibt es weitestgehend trocken. Zum Teil im Südwesten einzelne Schauer. In Richtung Nordosten ziehen spontane Hitzegewitter, sind ebenfalls noch möglich. Die Nacht in Richtung neue Woche, die bleibt dann teilweise nass von oben. Die Tiefstwerte zwischen 21 und 12 Grad. Die neue Woche, weiter viel Sonne. Am Montag zum Nachmittag hin teils kräftige Schauer und Gewitter, stellenweise mit Starkregen, Hagel und Sturm bei 27 bis 36 Grad. Den Rest der Woche bleibt es trocken und heiß. Damit ihr gut ankommt, jetzt das Neueste aus dem HR3-Verkehrszentrum. Vorsicht auf der B54 A Bergen Richtung Limburg, sind zwischen Kettenbach und Rückershausen 20 Schafe auf der Bundesstraße. Da gut aufpassen. Die A3 Würzburg Richtung Frankfurt zwischen Weibersbrunn und Hösbach, 7 Kilometer Stau und stockender Verkehr. A5 Kassel Richtung Frankfurt zwischen Ohmtal-Dreieck und Grünberg, streckenweise stockender Verkehr. A7 Fulda Richtung Würzburg zwischen Fulda Dreieck und Bad Brückenau Wildflecken, streckenweise Stau und stockender Verkehr. Und in der Gegenrichtung zwischen Bad Kissingen Obertulba und Bad Brückenau Volkers, hier staut sich's auf 7 Kilometern. Die A44 Kassel Richtung Dortmund zwischen Marsberg und Lichtenau-Westfalen. Hier stockt es auf 4 Kilometern. Und die A45 Gießen Richtung Dortmund ist zwischen Dillenburg und Haiger-Burbach wegen Brückenarbeiten bis Montag früh um 5:30 gesperrt. Die HR3 Umleitungsempfehlung, die läuft ab Dillenburg über die U19 und auf der Umleitungsstrecke über die B277 aktuell 3 Kilometer Stau zwischen Haiger und Kaldeiche. Allen unterwegs ein gutes, sicheres und baldiges Ankommen. Ladies and gentlemen. You ready? Wunderbaren Sonntag zusammen, hier ist die HR3 Chartshow. Wie schön, dass ihr dabei seid. 5:05 haben wir es gemeinsam. Schauen wir auch in dieser Woche auf Hessens Top 30 Lieblingshits aus dieser Woche. Die Plätze 30 bis 21 jetzt.
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6: 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Und ganz gemütlich auf der 30. Sehr stabil, Sophie and the Giants. Loser, ich bin Frank Seckler. Hi zusammen. Yeah.

Platz 30, Sophie and the Giants, Loser. Wichtiges Update für die Straßen. Vorsicht auf der A66 Wiesbaden Richtung Frankfurt. In der Auffahrt Wiesbaden-Frauenstein. Hier sind Menschen auf der Autobahn. Passt da bitte gut auf. Jetzt neue Musik hier in H3. Another sind das. DJ Duo 54 Ultra und Talk to You. Packen wir euch auf die Playlist. Neueinsteiger in der HR3 Chartshow. Von der gar nicht da auf die 29.

Ford 54 Ultra, Talk to You. Hier ist die HR3 Chart Show. Nochmal wichtiges Update für die Straßen. Vorsicht auf der A5 Kassel Richtung Frankfurt zwischen dem Bad Homburger Kreuz und dem Nordwestkreuz Frankfurt. Hier sind Menschen auf der Standspur. Passt auch da bitte gut auf und weiterhin Vorsicht auf der 66 Wiesbaden Richtung Frankfurt in der Auffahrt Wiesbaden-Frauenstein. Auch da weiter Menschen auf der Autobahn. Nicht auf der Autobahn, aber dafür bei uns auf der Playlist Olivia Dean. So easy to fall in love. Platz Nummer 28 ist die HR3 Chartshow.

ersten Meldung. Nehmt doch das Auto, wenn ihr auf die Autobahn wollt, bitte. Kamerad, jetzt neu für euch hier in HR3.

sauber. Mit der Antwort auf die Frage, was passiert eigentlich, wenn die Zeit der rosaroten Brille vorbei ist? Der Zustand, in dem man wieder auf den Boden der Tatsachen zurückkehrt. Ganz klar, Love Sober ist die Antwort. Kammer sagt selbst, das beschreibt so das Gegenteil von Drunk in Love. Es ist die Phase, in der man wieder klar sieht und sogar erkennt, dass die Person oder die Beziehung doch nicht gut für einen war. Also der Moment der kompletten Klarsicht. Hessen zieht einmal die rosarote Sonnenbrille aus und hört sich Kamrat an. Knappe 3 Minuten genießen wir einmal die pure Ehrlichkeit und ein Charger extra in dieser Woche. Kamrat, Love

Ich habe gerade schon mal geschaut, ob heute irgendwie so ein internationaler Wandertag oder sowas ist. Vorsicht auf der A661, Ingelsbach Richtung Oberursel. In der Auffahrt Frankfurt-Ost, hier sind Menschen auf der Autobahn unterwegs. Hier ist HR3, ihr hört die Chartshow, Platz 27 für J-Lo und David Guetta, Save Me Tonight. Einen Platz runter, kommt vom Platz Nummer 26.

Jennifer Lopez und David Guetta, Save Me Tonight. Hier ist die HR3 Chartshow. Wieder mit drinne, wieder dabei, wieder zurück. Miles Smith und Niall Horan, letzte Woche nicht dabei gewesen. Wieder Einsteiger in dieser Woche. Auf die 26. Drive safe.

Miles Smith und Niall Horan, Drive Safe, Wiedereinsteiger in dieser Woche auf die 26. Wir haben neue Musik für euch von Isaac. We Had It All. Ein Chartshow extra in dieser Woche.

0: Isaac, we had it all hier in der H3 Chart Show.
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0: Schönen Sonntagnachmittag, Sonntagabend euch in den Abend rein. Bleibt's weiter weitgehend trocken. Zum Teil kann's aber auch nochmal ein spontanes Hitzegewitter geben und nass von oben runter machen. Die Tiefstwerte dann heute Nacht zwischen 21 und 12 Grad. Die neue Woche weiter mit viel Sonne. Am Montag zum Nachmittag hin teils kräftige Schauer und Gewitter, stellenweise mit Starkregen, Hagel und Sturm bei 27 bis 36 Grad. Damit ihr gut ankommt, jetzt das Neueste aus dem HR3-Verkehrszentrum. Vorsicht auf der A5 Kassel Richtung Frankfurt zwischen dem Bad Homburger Kreuz und dem Nordwestkreuz Frankfurt. Hier sind Menschen auf der Standspur. Vorsicht auf der A661 Egelsbach Richtung Oberursel in der Auffahrt Frankfurt Ost. Auch hier Personen auf der Fahrbahn. Die A3 Würzburg Richtung Frankfurt zwischen Weibersbrunn und Hörsbach. 7 Kilometer Stau und stockender Verkehr. A5 Kassel Richtung Frankfurt zwischen Obenthal-Dreieck und Grünberg. Streckenweise Stop and Go. Die A7 Fulda Richtung Würzburg zwischen Fulda-Dreieck und Bad Brückenau Wildflecken, streckenweise Stau und stockender Verkehr. Und in der Gegenrichtung zwischen Bad Kissingen Obertulba und Bad Brückenau Volkers, hier staut sich's auf 6 Kilometern. Die A44 Kassel Richtung Dortmund zwischen Marsberg und Lichtenau-Westfalen, streckenweise Stop and Go. Und die A45 Gießen Richtung Dortmund, die ist zwischen Dillenburg und Haiger-Burbach wegen Brückenarbeiten bis Montag früh um 5:30 gesperrt. Die HR3 Umleitungsempfehlung ab Dillenburg über die U19 und auf der Umleitungsstrecke über die B277. Aktuell 4 Kilometer Stau zwischen Haiger und Kalteiche. Allen unterwegs ein gutes und sicheres Ankommen. Leak It von Flo kommt vom Platz Nummer 24, diese Woche auf der 25. Herzlich willkommen, hier ist die HR3 Chart Show. Ich bin Frank Seckler, schön, dass ihr dabei seid.
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Leak It. Hier ist die HR3 Chart Show. Und jetzt neue Musik für euch von Fast Boy. Musik aus Berlin, sonst immer starke Stimmen mit dabei, die unterstützt haben. Und jetzt, ab sofort, ganz alleine. Fastboy, sehr entspannt, gar nicht mehr so aufgeregt, wie wir sie kennengelernt haben, mit Music Sounds. Stellen wir euch neu vor hier in der HR3 Chartshow, ein Chartshow extra.

Taylor Swift, The Fate of Ophelia, hier ist die HR3 Chartshow. Erinnert ihr euch noch an den großen Wurf von Bruno Mars aus Februar? Sein Album The Romantics. Hier ist I Just Might. Und ein weiterer großer Titel von diesem sehr großartigen und so vielfältigen Album ist jetzt neu in den tschechischen Charts. Stellen wir euch sehr gerne vor in der HR3 Chartshow für echte Abwechslung hier in HR3. Ein Chartshow extra. On My Soul heißt der Titel. Geht gerade international richtig, richtig steil. Bruno Mars in HR3.

Sehr lässige Nummer für einen Sonntagnachmittag. Perfekt, Harry Styles, American Girls. Wir blättern ein bisschen im Kalender. Wir beamen uns genau 11 Jahre zurück in den August 2015. Es war die Hochphase des deutschen Deep House Wunders. Ein DJ aus Osnabrück, der immer mit Sonnenbrille auftrat, hatte den ultimativen Riecher dafür, wie man lässige Gitarren mit treibigen Clubbeats kreuzt. Und in dieser Woche, Mitte August 2015, hat er mit diesem Track die deutsche Chartspitze fest im Griff. Robin Schulz zusammen mit Francesco Yates. Wenn wir Sugar hören, dann denken wir an wilde Partys und volle Tanzflächen. Was aber die wenigsten wissen, die musikalische DNA dieses Songs, die ist eigentlich extrem langsam und ziemlich bekifft. Robin Schulz, der hat hier nämlich einen fast vergessenen R&B-Hit aus dem Jahr 2003 gesampelt. Eine Liebeshymne an Marihuana. Das Original heißt Sugar Sugar und stammt von dem US-Rapper Baby Bash aus Texas. Sugar Sugar war damals eine klassische, sehr langsame Lowrider-Hymne, bei der man im Auto gemütlich durch die Straßen von Texas cruist. Robin Schulz, der schnappte sich das markante Gitarrenriff, zog das Tempo massiv an, baute seinen typischen Osnabrücker Housebeat drunter und machte aus einer gemütlichen Hip-Hop-Nummer ein globales Dance-Monster. Und als der Song dann durch die Decke ging, riefen unzählige Menschen bei den Radiosendern an und fragten, ob Robin Schulz da heimlich unveröffentlichte Vocals von Pop-Legende Prince verwendet hätte. Es wurde auch das ein oder andere Mal im Interview gefragt. Die extrem hohe, funkige Stimme, die klang nämlich exakt so. Die Realität, die sah aber anders aus. Am Mikrofon, da stand der Kanadier Francesco Yates und der war zum Zeitpunkt der Aufnahme gerade mal süße 19 Jahre alt. Yates, der galt in Nordamerika als absolutes musikalisches Wunderkind und wurde unter anderem vom Superstar Pharrell Williams gefördert. Er sang den alten Baby Bash Text mit einer solchen Leichtigkeit und souligen Höhe neu ein, dass selbst der ursprüngliche Rapper anrief und Robin Schulz zu diesem Geniestreich gratulierte. Der ultimative Beweis, dass man aus Osnabrück die ganze Welt zum Tanzen bringen kann. Hier ist Robin Schulz mit Francesco Yates, Sugar HR3 Charger Extra Flashback.

0: 20 gestürzt. Jetzt ist es 18 Uhr. 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
2: Debatte über 8-Stunden-Tag in Deutschland. Unternehmen wollen mehr Flexibilität, damit an manchen Tagen auch länger gearbeitet werden kann. Arbeitgeberpräsident Dulger fordert, das Arbeitszeitgesetz zu ändern. Die Begrenzung auf 8 Stunden Arbeit pro Tag sei völlig veraltet. Aus der Nachrichtenredaktion Thomas Krüger.
3: Dulger verweist auf die europäische Arbeitszeitrichtlinie, die maximal 48 Stunden pro Woche festschreibt. Diese Spielräume würden fast überall genutzt, nur in Deutschland nicht. Trotzdem sei hier die Krankheitsquote höher als beispielsweise in Italien oder Belgien. DGB-Vizechef Karzel hält dagegen und warnt vor einem Rückfall ins 19. Jahrhundert.
2: Seit gut einem Jahr ist der Familiennachzug für Menschen mit sogenanntem subsidiärem Schutz ausgesetzt. Angehörige dürfen nur in Härtefällen nachkommen. Nach Angaben der Caritas wurden seitdem nur 7 Visa erteilt. Die SPD kritisiert die Regelung jetzt als zu streng, die Trennungszeiten für Kinder und Eltern als unzumutbar. Subsidiär Schutzberechtigte sind Menschen, die zwar nicht als Flüchtlinge anerkannt sind, aber wegen drohender Gefahren in Deutschland bleiben dürfen. Wegen der niedrigen Pegelstände deutscher Flüsse warnt der Einzelhandel vor Engpässen. Vom Handelsverband HDE heißt es, wenn jetzt verstärkt vom Schiff auf LKW und Bahn ausgewichen werde, könne dies zu Versorgungsproblemen führen. Aus der Nachrichtenredaktion Jasper Riemann.
4: Es brauche viele LKW, um ein Schiff zu ersetzen. Außerdem habe man seit Jahren einen Fahrermangel. Wenn nun noch mehr Verkehr auf die Straßen gelegt werde, steige die Nachfrage und die Straßen würden noch voller. Der Handelsverband fordert daher gegenzusteuern. Hauptgeschäftsführer Gentz sagt, es sei höchste Zeit, dass das Bundeswirtschaftsministerium dauerhaft sogenannte Lang-LKW zulasse und das dafür zulässige Verkehrsnetz ausgebaut werde. Einer dieser längeren Lastkraftwagen könne 3 konventionelle LKW ersetzen.
2: Nach dem großen Waldbrand am Gardasee gibt es erst einmal Entwarnung. Nach Medienberichten ist das Feuer gelöscht. Aus Italien ARD-Korrespondentin Lisa Weiß.
5: Die etwa 250 Menschen, die ihre Häuser wegen des Waldbrands verlassen mussten, dürfen wieder in ihre Unterkünfte zurück. Unter ihnen waren viele Touristen, auch Deutsche. Die Gefahr ist aber noch nicht ganz gebannt. Bei solchen Waldbränden können kleine Brandherde so gut wie unsichtbar unter den Wurzeln und Piniennadeln weiter bestehen und dann bei Wind leicht wieder auflodern. Deshalb haben Feuerwehr und Zivilschutz mithilfe von Flugzeugen und Hubschraubern weiterhin Wasser, unter anderem aus dem Gardasee, über den betroffenen Wäldern abgelassen.
2: In der 2. Fußball-Bundesliga hat es folgende Ergebnisse gegeben. Nürnberg-Dresden 3:0, St. Pauli führt 1:1 und Cottbus-Hannover 3:1. 3 Wochen vor Saisonstart in der Fußball-Bundesliga hat Eintracht Frankfurt die Zuschauerkapazität im Stadion noch einmal erhöht. In Zukunft können bei Heimspielen bis zu 60.100 Fans einen Platz in der Arena bekommen. Das hat Vorstandsmitglied Reschke beim Familientag der Eintracht mitgeteilt. Im Vergleich zur letzten Saison sind das 600 Plätze mehr. Möglich gemacht wurde das unter anderem durch eine kleinere Pressetribüne und einen kompakteren Businessbereich. Und das waren die Nachrichten.
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0: Schönen Sonntag euch zusammen. Es ist echt beeindruckend. Vorhin war es noch richtig muckelig warm und so langsam können wir uns schon anfangen durchzulüften zu Hause. Ja, das ist die Dynamik heute im Wetter. Zum Nachmittag und Abend hin sind noch im Südwesten einzelne Schauer drin, die ziehen dann in Richtung Nordosten ab. Spontane Hitzegewitter, die sind ebenfalls noch möglich. Die Nacht dann in Richtung neue Woche bleibt es regnerisch teilweise. Die Tiefstwerte zwischen 21 und 12 Grad. Ja, und die neue Woche? Weiter viel Sonne. Am Montag zum Nachmittag hin teils kräftige Schauer und Gewitter. Stellenweise mit Starkregen, Hagel und Sturm. Bis dahin aber weitestgehend sonnig bei 27 bis 36 Grad. Und den Rest der Woche bleibt es dann trocken und heiß. Damit ihr gut ankommt, jetzt das Neueste aus dem HR3-Verkehrszentrum. Vorsicht auf der A648 Frankfurt-Eschborn. Zwischen Frankfurt-Rödelheim und Eschborn, da sind Menschen auf der Autobahn. Die A3 Würzburg Richtung Frankfurt. Zwischen Weibersbrunn und Hölzbach 7 Kilometer Stau und stockender Verkehr. A5 Kassel Richtung Frankfurt. Zwischen Ohmtal-Dreieck und Grünberg streckenweise Stop and Go. Die A7 Fulda Richtung Würzburg. Zwischen Fulda-Dreieck und Bad Brückenau-Volkers. Hier staut es sich auf 3 Kilometern und in der Gegenrichtung zwischen Bad Kissingen-Obertulba und Bad Brückenau-Volkers hier 6 Kilometer Stau.
7: Die A45 Gießen Richtung Dortmund ist zwischen Dillenburg und Haiger-Burbach wegen Brückenarbeiten bis Montag früh um 5:30 gesperrt. Die HR3 Umleitungsempfehlung ab Dillenburg über die U19 und auf der Umleitungsstrecke über die B277 aktuell 4 Kilometer Stau zwischen Haiger und Kalteiche. Allen unterwegs, kommt gut und sicher an. Hier ist die HR3-Chartshow. Schön, dass ihr dabei seid in Stunde Nummer 2. Auch diese Woche checken wir wieder Hessens Top 30 Lieblingshits. Die Hits 20 bis 11 in dieser Stunde. Ich bin Frank Seckler, hello.
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7: Und Olivia Rodrigo, die sich in diese Stunde reingeschummelt hat. Was heißt reingeschummelt? Verdient hat es. Von der 21 in der letzten Woche kommt sie und auf Platz 20 in dieser Woche ist sie gelandet.

0: Erna Rhythm Unknown. Von der 15, zwei Plätze runter auf die 17. Hier ist die HR3 Chart Show. Jetzt Simon Michaelis für euch. Moment, wer?
1: Ja, Mr. C.
0: So ein lieber und sympathischer Kerl. Kommt aus Hamburg. Eigentlich Produzent, schreibt aber auch selbst Musik. Und für alle, die sagen, habe ich jetzt noch nichts von gehört, von Mr. C, überhaupt kein Problem. Wir lernen ihn kennen. Die nächsten 2 Minuten hier in HR3. Sag mal, Simon, wie würdest du dich beschreiben?
2: Ich glaube, ich bin jemand, der sein Herz am rechten Fleck hat und nicht alles zu ernst nimmt. Ich versuche eigentlich immer einen lockeren Spruch auf Lager zu haben und auch in schwierigen Situationen einfach meinen Humor nicht zu verlieren.
0: Speed-Dating Frage Nummer 2. Wie ist denn die Single Sometimes I Love You entstanden?
2: Angefangen hat alles mit einer Gitarre. Also mit der ersten Zeile Sometimes I Love You, but I know you just don't care. Und die ist tatsächlich während einer Autofahrt entstanden. Und ja genau, daraus hat sich dann nach und nach der komplette Song entwickelt.
0: Und worum geht's?
2: In Sometimes I Love You geht es vor allem um das Lösen aus einer toxischen Beziehung und das typische Auf und Ab, das man in Beziehungen manchmal erlebt.
0: Also tatsächlich etwas, was sehr viele von uns kennen. Jetzt ist aber natürlich die große Frage, die Stimme, warum klingt sie so anders? Also jetzt beim Sprechen im Vergleich zum Gesang.
2: Sagen wir mal so, im Studio passieren schon ein paar kleine Wunder. Ich bin jetzt nicht unbedingt der beste Sänger der Welt, deshalb wird meine Stimme da schon ein bisschen auf Vordermann gebracht. Aber ich wollte es halt unbedingt selbst singen, sonst wäre es irgendwie auch nicht wirklich mein Song, ehrlich gesagt.
0: Also ein kleines Wunder aus dem Studio, was wir jetzt hören. Für echte Abwechslung hier in HR3. Chartshow extra für euch. Mr. C, Sometimes I Love You.

Artshow. 7 Minuten noch, dann haben wir es 6:30. Und jetzt, für mich persönlich immer so einer der Momente, wo ich sage, das ist super, super spannend. Wenn sich zwei Künstlerinnen und Künstler zusammentun, die vorher noch nichts miteinander am Hut hatten, zusammen im Studio waren und dann kommt was bei rum. Callum Scott haben wir auf dem Schirm, Leonie ebenfalls. Und rausgekommen, als die beiden zusammen im Studio waren, ist Stay. Die Power aus Leonies Stimme und dieses gechillt Entspannte von Callum Scott passt, finde ich, so super gut zusammen. Wir treffen uns in der Mitte bei einer sehr lässigen Energienummer. Falls ihr sagt, hey, jetzt nochmal Endspurt. Für die Family kochen, ins Fitnessstudio oder einfach nur ganz lässig auf die Couch, damit wir auch Montag früh fit sind. Für jeden Moment der absolut perfekte Soundtrack. Leonie und Callum Scott hier in der HR3 Chartshow kommen von Platz Nummer 14 und diese Woche auf Platz Nummer 16 bei Hessens Top 30 Lieblingshits. Ich bin Frank Seckler, schönen Sonntag.

Leonie und Callum Scott, Stay hier in der HR3 Chart Show. Wunderbaren Sonntagabend euch. Jetzt neue Musik von Yücel, Imael Angel und Ultranat T, Moving to the Sun. HR3 Chart Show Extra für euch, für echte Abwechslung.

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5: Wunderbaren Sonntagabend zusammen, der ja zum Teil regnerisch wird, spontane Hitzegewitter zum Abend und auch in die Nacht rein sind weiter möglich. Die Tiefstwerte heute Nacht zwischen 21 und 12 Grad. Die neue Woche bekommt zunächst mal viel Sonne, später im Lauf des Montags dann teils kräftige Schauer und Gewitter, stellenweise Starkregen, Hagel und Sturm bei 27 bis 36 Grad und den Rest der Woche bleibt's trocken und heiß. Damit ihr gut ankommt, jetzt das Neueste aus dem hr3-Verkehrszentrum. Vorsicht auf der A3 Würzburg Richtung Frankfurt zwischen Seligenstadt und Hanau. Da liegt ein Metallteil auf der mittleren Spur. Die A3 Würzburg Richtung Frankfurt zwischen Weibersbrunn und Goldbach, 11 Kilometer stockender Verkehr. Die A5 Kassel Richtung Frankfurt zwischen Ohmtal-Dreieck und Grünberg, auch hier streckenweise stockender Verkehr. Die A7 Fulda Richtung Würzburg zwischen Fulda Dreieck und Bad Brückenau Volkers 3 Kilometer Stau und in der Gegenrichtung zwischen Bad Kissingen Obertulba und Bad Brückenau Volkers. Hier staut es sich auf 6 Kilometern. Die A45 Gießen Richtung Dortmund ist zwischen Dillenburg und Heiliger-Burbach wegen Brückenarbeiten bis Montag früh um 5:30 gesperrt. Die HR3 Umleitungsempfehlung ab Dillenburg über die U19 und auf der Umleitungsstrecke über die B277 aktuell 4 Kilometer Stau zwischen Heiger und Kalteiche. Allen unterwegs ein gutes und sicheres Ankommen. One Republic jetzt für euch, kommen von Platz 12 in der letzten Woche hier in der HR3 Chartshow, jetzt auf der 15. Hier sind Hessens Top 30 Lieblingshits und ich bin Frank Seckler. Schön, dass ihr dabei seid. Gute!

Von Platz 13 auf die 14, Katy Perry, Watch It Burn, jetzt DJ Goja für euch. Sehr entspannte Nummer, DJ Goja, DJ aus Rumänien, Künstler der elektronischen Tanzmusik, wie er sich nennt. Macht es sehr entspannt, macht aber auch zwei verschiedene Sachen. Also total gerne Remixe und eigene Tracks, die sehr chillig sind, obwohl sie einen coolen und doch schon treibenden Beat haben. Oder auch umgekehrt sehr schnelle Tracks. Michiko, das ist einer von den eher entspannten. Passt ja aber auch gut rein um 20 vor 7 in so einen Sonntagabend. Hier ist die HR3 Chacho, DJ Goja, Michiko.

Michael Schulte, 5am. Hier ist die HR3 Chartshirts mit Ariana Grande. Hate that I made you love me. Neu in den spanischen Charts. HR3 Chartshow Extra.

Ariana Grande, Hate That I Made You Love Me. Hier ist die HR3 Chartshow. Vorsicht auf der A3 Frankfurt Richtung Köln. Zwischen Bad Camberg und Limburg Süd. Hier liegen Klamotten und ein Koffer auf der Fahrbahn. Platz 12. Shakira und Burna Boy.

Shakira und Burna Boy, Die Die, Platz Nummer 12. Wir drehen an der Uhr und wir landen 28 Jahre zurück im absoluten Hochsommer 98. Wenn es einen Song gibt, der nach Sangria aus Eimern, Sonnencreme und endlosen Nächten am Mittelmeer schmeckt, dann ist es der. Ein Track, der die pure spanische Lebensfreude ins verregnete Deutschland brachte und ab dem 3. August 98 die Spitze der deutschen Charts komplett dominierte. Hier ist die ultimative Sommerhymne der 90er. Mit Bailando. Wir alle hielten den Hits damals für das spanische Original, das frisch vom Ballermann zu uns rüberschwappte. Doch das ist ein gigantischer Irrtum. Luna, die hatte den Song nicht erfunden, er ist ein astreines Cover. Das Original, das erschien schon 2 Jahre vorher und stammt von einer Eurodance-Band namens Paradisio. Jetzt festhalten, diese Band, die kam nicht aus Madrid oder Ibiza, sondern aus Belgien. Der belgische Track, der war in den Benelux-Ländern ein riesiger Sommerhit. Der mallorquinische Produzent DJ Sammy, der hörte die Nummer, wusste sofort, dass das Melodie-Gold ist und beschloss, sie 98 noch einmal perfekt aufpoliert für den deutschen Markt zu produzieren. Und um den Song zu verkaufen, brauchte DJ Sammy das perfekte Gesicht. Die Sängerin Luna, die tanzte im Musikvideo mit perfektem spanischen Rhythmus im Blut, rollte das R beim Singen so leidenschaftlich, dass ganz Deutschland dachte, das ist eine waschechte Spanierin. Die Wahrheit, hinter Luna steckt die Sängerin Marie-José van der Kolk. Die stammt aus einer kalten, regnerischen Hafenstadt in den Niederlanden, direkt an der Nordsee. Sie war ursprünglich nur nach Mallorca gereist, um dort in den Discos als Tänzerin zu arbeiten. Da hat sie dann DJ Sammy kennengelernt, die beiden wurden ein Paar und der Spanier machte die Holländerin zum größten Latin-Popstar der deutschen 90er Jahre. Der Cover von Bailando hielt sich 6 Wochen lang auf Platz 1. Wir holen gedanklich schon mal die Strandliegen raus. Hier ist Luna mit Bailando, HR3, Chartshow Extra.

0: Platz 11, Tiffany Ehres. Es ist 19 Uhr, jetzt alles Wichtige mit Andreas Gerlach.
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2: Debatte über 8-Stunden-Tag in Deutschland. Unternehmen wollen mehr Flexibilität, damit an manchen Tagen auch länger gearbeitet werden kann. Arbeitgeberpräsident Dulger fordert, das Arbeitszeitgesetz zu ändern. Die Begrenzung auf 8 Stunden Arbeit pro Tag sei völlig veraltet. Aus der Nachrichtenredaktion Thomas Krüger.
3: Dulger verweist auf die europäische Arbeitszeitrichtlinie, die maximal 48 Stunden pro Woche festschreibt. Diese Spielräume würden fast überall genutzt, nur in Deutschland nicht. Trotzdem sei hier die Krankheitsquote höher als beispielsweise in Italien oder Belgien. DGB-Vizechef Karzel hält dagegen und warnt vor einem Rückfall ins 19. Jahrhundert.
2: Als Reaktion auf den mutmaßlichen Anschlagsversuch mit einer Sprengstoffdrohne am Flughafen Leipzig-Halle baut Bundesinnenminister Dobrindt offenbar die deutsche Drohnenabwehr aus. Nach Informationen der Bild-Zeitung soll das Personal am gemeinsamen Drohnenabwehrzentrum von Bund und Ländern in Berlin um 150 Einsatzkräfte auf 300 verdoppelt werden. Auch soll die Zahl der strategischen Standorte von 4 auf 8 erhöht werden. Die mit Sprengstoff bestückte Drohne war in der Nacht zum Mittwoch auf dem Flughafen entdeckt worden. Mehr Geld nur bei entsprechendem Erfolg. Bundesverkehrsminister Bilger will Bonuszahlungen für die Vorstände der Deutschen Bahn daran koppeln, dass die Züge pünktlicher werden. SPD und Grüne unterstützen diesen Vorschlag des CDU-Politikers. ARD-Hauptstadtkorrespondentin Bianca Schwarz.
4: Die Obfrau der SPD im Verkehrsausschuss des Bundestages, Isabel Cademartori, meint, dass der Bund Rekordinvestitionen für die Infrastruktur zur Verfügung stelle und deswegen auch erwartet, Zitat, dass sich das in der Pünktlichkeit zeigt. Die stellvertretende Grünen-Fraktionschefin Julia Verlinden sagte den Funke-Zeitungen, natürlich würden Menschen erwarten, dass Bonuszahlungen an erreichte Ziele gekoppelt sind. Sie gab aber auch zu bedenken, dass die Ursache für Verspätungen und Zugausfälle darin liege, dass über Jahrzehnte zu wenig in die Schieneninfrastruktur investiert wurde.
2: Straße von Hormus bleibt blockiert. Der Iran stellt neue Bedingungen für eine dauerhafte Öffnung der Meerenge. Aus der Nachrichtenredaktion Diana Batani.
5: Zu den iranischen Forderungen gehören nach Angaben des Nationalen Sicherheitsrates, dass das Land nie wieder von den USA bedroht wird. Außerdem die Aufhebung der von den USA verhängten Blockade iranischer Häfen und der Sanktionen. Und der Iran solle für alle Kriegszerstörungen entschädigt werden. Auf diese Forderungen gab es bislang noch keine direkte Reaktion der USA. Präsident Trump hatte in der vergangenen Woche noch gesagt, eine Einigung mit dem Iran stehe kurz bevor.
2: In der 2. Fußball-Bundesliga hat es folgende Ergebnisse gegeben. Nürnberg Dresden 3:0, St. Pauli Fürth 1:1 und Cottbus Hannover 3:1. 3 Wochen vor Saisonstart in der Fußball-Bundesliga hat Eintracht Frankfurt die Zuschauerkapazität im Stadion noch einmal erhöht. In Zukunft können bei Heimspielen bis zu 60.100 Fans einen Platz in der Arena bekommen. Das hat Vorstandsmitglied Reschke beim Familientag der Eintracht mitgeteilt. Im Vergleich zur letzten Saison sind das 600 Plätze mehr. Möglich gemacht wurde das unter anderem durch eine kleinere Pressetribüne und einen kompakteren Businessbereich. Und das waren die Nachrichten.
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0: Rein in den Sonntagabend, rein in einige fette Regenwolken, die unterwegs sind zu Hause in Hessen. Spontane kleine Hitzegewitter sind ebenfalls noch möglich. Die Nacht in Richtung neue Woche, da bleibt es dann auch teilweise nass. Von oben so ab Mitternacht wird es dann wieder trockener. Die Tiefstwerte heute Nacht zwischen 21 und 12 Grad. Die neue Woche startet mit viel Sonne. Am Montagnachmittag dann teils kräftige Schauer und Gewitter. Stellenweise Starkregen, Hagel und Sturm bei 27 bis 36 Grad. Und den Rest der Woche bleibt es dann aber trocken und heiß. Damit ihr gut ankommt, jetzt das Neueste aus dem HR3-Verkehrszentrum. Die A3 Würzburg Richtung Frankfurt zwischen Weibersbrunn und Hößbach. 8 Kilometer stockender Verkehr. A3 Frankfurt Richtung Köln zwischen Bad Camberg und Limburg Süd. 4 Kilometer Stau, hier liegen Klamotten und ein Koffer auf der Autobahn. Die A7 Fulda Richtung Würzburg zwischen Fulda A3 und Bad Brückenau Wildflecken. Streckenweise Stau und stockender Verkehr in der Gegenrichtung zwischen Bad Kissingen Obertulba und Bad Brückenau Volkers. 4 Kilometer Stau. Und die A45 Gießen Richtung Dortmund ist zwischen Dillenburg und Haiger-Burbach wegen Brückenarbeiten bis Montag früh um 5:30 gesperrt. Die HR3 Umleitungsempfehlung ab Dillenburg über die U19. Auf der Umleitungsstrecke über die B277 ist aber inzwischen auch schon 2 Kilometer Stau zwischen Haiger und Kalteiche. Und die A49 Gießen Richtung Kassel zwischen Ohmtal-Dreieck und Homberg oben Nord. 2 Kilometer Stau wegen Löscharbeiten an einem brennenden Fahrzeug. Allen unterwegs, kommt gut und sicher an.
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0: Schönen Sonntagabend euch. 7:05 haben wir es. Hier ist die HR3 Chartshow Hessens Top 30 Lieblingshits. Feiern wir gemeinsam. Gemeinsam heißt ihr und ich. Frank Seckler hier. Und jetzt die Plätze 10 bis 1.
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0: Sie kommt von der 6 und ist heute eine 10. Hört auf den Namen Holly Humberstone. To love somebody.

Von der 7 auf die 8, Chris ist der Randy. Good Old Days, hier ist die HR3 Chartshow mit einem Chartshow extra. Das vom Klang her tatsächlich auch von alle Farben sein könnte, ist es aber nicht. Kommt von Loy und David Puentes. Golden Summer für echte Abwechslung. HR3 Chartshow extra.

0: Von der 8 auf die 6, Kato und John, turn the lights off. Hier ist die HR3 Chart Show. Jetzt Cat's Eye für euch. Hey, get up, I'm still on a dance floor. 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Die neue Animal, You Move Like an Animal. Und? Wer hat's geschrieben? Na, ihr erkennt's doch sicherlich. 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
0: Love so good, how could this be free? I keep your secret safe with me. Kleiner Mitschnitt aus der Studio-Session mit Ed Sheeran. Ja, der hat tatsächlich für Cat's Eye diesen Hit geschrieben. Können wir uns also sehr, sehr großes versprechen und großes erwarten von diesem Hit, den wir euch jetzt spielen. Für echte Abwechslung hier in HR3, Chartshow Extra. Cat's Eye, Animal. Geschrieben von Ed Sheeran.

wunderbaren Sonntagabend zusammen. Über Hessen zieht gerade eine richtig fette Regenwolke einmal von Südwesten nach Nordosten hoch. Spontane Hitzegewitter, die sind immer noch drin. Heute Nacht, da bleibt es dann zunächst mal regnerisch, später ab der zweiten Nachthälfte eher trocken. Bei Tiefstwerten zwischen 21 und 12 Grad. Die neue Woche, weiter viel Sonne. Am Montag zum Nachmittag jedenfalls kräftige Schauer und Gewitter, stellenweise mit Starkregen, Hagel und Sturm. 27 bis 36 Grad. Damit ihr gut ankommt, jetzt das Neueste aus dem hr3-Verkehrszentrum. Die A3 Würzburg Richtung Frankfurt, zwischen Weibersbrunn und Hößbach, 6 Kilometer stockender Verkehr. A3 Frankfurt Richtung Köln, zwischen Bad Camberg und Limburg Süd, 2 Kilometer Stau. Hier liegen Klamotten und ein Koffer auf der Autobahn. Die A7 Fulda Richtung Würzburg, zwischen Fulda A3 und Bad Brückenau Wildflecken, streckenweise Stau und stockender Verkehr. Und in der Gegenrichtung zwischen Bad Kissing, Obertulba und Bad Brückenau Volkers, hier staut es sich auf 2 Kilometern. Die A45 Gießen Richtung Dortmund ist zwischen Dillenburg und Haiger-Burbach wegen Brückenarbeiten bis Montag früh um 5:30 gesperrt. Die HR3 Umleitungsempfehlung geht ab Dillenburg über die U19 und auf der Umleitungsstrecke über die B277 aktuell 2 Kilometer Stau zwischen Haiger und Kaltreiche. Und die A49 Gießen Richtung Kassel ist zwischen Ohmtal-Dreieck und Homberg oben Nord wegen Löscharbeiten an einem brennenden Fahrzeug gesperrt. Dadurch 2 Kilometer Stau. Allen unterwegs, kommt gut und sicher und möglichst bald an. Definitiv unsere Durchsteiger in dieser Woche. Durchstarter. Nicht Durchsteiger. Vielleicht steigen sie auch durch. Vielleicht schaffe ich es auch noch bis 20 Uhr durchzusteigen, wie man vernünftig gerade ausspricht. Martin Garrix und Ed Sheeran starten ordentlich durch. Platz 23 in der letzten Woche. Und auf Platz 5 in dieser Woche. Ordentlich nach oben geschossen mit Repeated. Hier ist die HR3 Chartshow, Hessens Top 30 Lieblingshits. Ich bin Frank Seckler und wünsche euch einen wunderbaren Sonntagabend.

Platz Nummer 4 hier in der HL3 Chartshow, Alex Warren und Fever Dream. Jetzt die neue von Ray Garvey und Imran. Sehr coole Kombi, sehr lässig. Rivers heißt die und ist ein Chartshow Extra in dieser Woche. Hört die HL3 Chartshow. Schönen Sonntagabend. 7:55 haben wir es.

Ray Gavi und Imran Rivers hier in der H3 Chart Show. Jetzt große Freude, zumindest für mich persönlich. Willkommen zu unserem Platz Nummer 3 und der geht auch in dieser Woche an The Bowser. Magnetic, sehr, sehr entspannte, persönliche Meinung, Wochenendhymne. Hier ist die H3 Chart Show.

The Bowser Magnetic. Platz Nummer 3. Und hier ist die HR3 Chart Show um 20 vor 8. Wir schauen, bevor wir zu Platz Nummer 2 kommen, mal in die slowenischen Charts. Da gibt's diese Woche einen Hit. Der ist da neu, kommt von Charlie XCX und heißt Wink Wink. Den wollen wir euch nicht vorenthalten, deswegen stellen wir euch den gerne vor. Hier in HR3 für echte Abwechslung.

Charlie XCX, Wink Wink hier in der HR3 Chart Show. Wir kommen zu Platz Nummer 2 und der sehr beständig geht in dieser Woche an Taylor Swift. I knew it, I knew you. Platz Nummer 2.

Taylor Swift, I knew it, I knew ya. Der Titelsong vom aktuellen Toy Story Film hier in HR3, Platz Nummer 2. Bevor wir zu unserem Platz Nummer 1 kommen, da möchten wir nochmal ein bisschen an der Uhr drehen. Wir reisen 42 Jahre zurück, direkt in den glühenden Sommer 84. Das war das Jahr, in dem die klassische 70er-Jahre-Disco-Mucke endgültig begraben wurde. Statt echter Geigen und Bläser übernahmen die Computer die Tanzflächen. Drumcomputer, gleißende Synthesizer, die liefen ab sofort in den Clubs. Und in dieser Woche, Anfang August 84, stand dieser Song auf Platz 1 in Deutschland, der diesem völlig neuen und harten Sound sogar offiziell seinen Namen gab. High Energy. Dieser Song, der war nicht einfach nur ein Hit, er war ein musikalischer, man kann schon sagen, Urknall. Der Produzent und DJ Ian Levine, der legte in London damals in einem riesigen Underground-Club auf und war genervt davon, dass ihm die Musik zu langsam war. Er wollte einen extrem schnellen, synthetischen Beat mit mindestens 120 BPM produzieren, der die Leute förmlich über die Tanzfläche peitschte. Er nannte dieses Tempo in seinen Notizen schlichtweg High Energy. Als er an einem Track schrieb, ihn fertig hatte, nannte er das Lied genau so. Der Song, der schlug ein. Der Titel blieb kleben. Bis heute nennt man das gesamte Musikgenre der treibenden 80er-Jahre-Dance-Musik gerne High Energy.

und kennengelernt hatte. Levine, der startete eine wahnsinnige Suchaktion, machte Evelyn Thomas in den USA ausfindig und ließ sie kurzerhand nach Großbritannien einfliegen. Thomas, die hatte noch nie zuvor Synthesizer-Musik gehört, geschweige denn drauf gesungen, aber sie stellte sich vors Mikrofon und brüllte die Vocals mit purer Gospelwucht in einem Take ein. Der Song, der verkaufte sich weltweit über 7 Millionen Mal und machte Platz 1 in Deutschland Anfang August komplett dicht. Der Track, der die Tanzflächen der 80er für immer verändert hat. Hier ist Evelyn Thomas mit High Energy HR3 Chartshow Extra Flashback.

Evelyn Thomas. High Energy, sie kam gegen die Drums an, aber ich kaum gegen sie. Hier ist die HR3 Chartshow. Wir kommen zu unserem Platz Nummer 1 und der hat diese Woche Teddy Swims, Mr. Know-It-All, stabil geblieben auf der 1 hier in der HR3 Chartshow.

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1: Um 20 Uhr mit Andreas Gerlach. Es ist ein Schritt in die richtige Richtung, so nennt der Bundesverband Güterkraftverkehr, Logistik und Entsorgung die Lockerung des Lkw-Fahrverbots an Sonn- und Feiertagen. Der Vorsitzende Engelhardt sagte im Gespräch mit HR Info, große Entlastungen werde das Verbot aber nicht bringen, denn es fehlten in Deutschland über 100.000 Lkw-Fahrer.
2: Die Tendenz wird jedes Jahr um 15.000 weitere größer, also 30.000 gehen in Ruhestand. Es kommen ungefähr 15.000 nach. Wir warnen schon als BGL seit Jahren davor, dass dieser Fahrermangel ein Riesenproblem für Deutschland darstellt.
1: Bundesverkehrsminister Bilger hatte das Fahrverbot diese Woche gelockert, weil Binnenschiffe wegen des Niedrigwassers nicht mehr so viel Ladung transportieren können. Debatte über 8-Stunden-Tag. Arbeitgeberpräsident Dulger fordert eine Gesetzesänderung, damit Unternehmen ihre Belegschaften auch mal länger arbeiten lassen können. Er verweist auf eine EU-Richtlinie, die nur eine Höchstarbeitszeit pro Woche festschreibt, nämlich 48 Stunden. Fast überall würden diese Spielräume genutzt, nur in Deutschland nicht. Bei der Bürgermeisterwahl in Münster im Kreis Darmstadt-Dieburg hat keiner der 6 Kandidaten die absolute Mehrheit erreicht. Es wird am 30. August zu einer Stichwahl kommen. HR-Reporter Mike Nowak.
3: Der parteilose Kandidat Markus Milligen hat bei der Wahl mit 35,5% die meisten Stimmen erhalten. Auf Platz 2 folgt Jörg Schröter von der FDP mit 26,4%. Einer von den beiden wird nun am 30. August in einer Stichwahl zum neuen Bürgermeister von Münster gewählt. Insgesamt waren 2 Frauen und 4 Männer angetreten. Die Wahl war nötig geworden, weil der Amtsinhaber Jörg Schlett plötzlich gestorben war.
1: Zustimmung für Bilgers Boni-Vorschlag. Der neue Bundesverkehrsminister will Bonuszahlungen für die Bahnvorstände daran koppeln, dass die Züge pünktlicher werden. Die SPD-Obfrau im Verkehrsausschuss Kademar Tori sagte dem Tagesspiegel, die Rekordinvestitionen in die Infrastruktur müssten sich in besserer Pünktlichkeit niederschlagen. Auch die stellvertretende Grünen-Fraktionschefin Verlinden unterstützt den Vorschlag. Die Niederländerin Demi Vollering hat zum 2. Mal nach 2023 die Tour de France der Frauen gewonnen. Die Europameisterin verteidigte ihr gelbes Trikot mit dem Sieg auf der letzten Etappe mit Start und Ziel in Nizza erfolgreich. Beste Deutsche war Antonia Niedermayer auf Platz 4. Sie gewann außerdem das weiße Trikot als beste Nachwuchsfahrerin. Und das waren die Nachrichten.
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5: Wunderbaren Sonntagabend zusammen. Herzlich willkommen hier in HR3. Es ist noch eine fette Regenwolke zu Hause in Hessen unterwegs, zieht sich gerade von Osthessen über Mittelhessen nach Nordhessen hoch und zieht jetzt in Richtung oben einmal ab. Im Laufe der Nacht wird es dann eher trocken, die Tiefstwerte zwischen 21 und 12 Grad. Wir starten die neue Woche weiter mit viel Sonne, am Montag zum Nachmittag hin dann aber nass von oben, teils kräftige Schauer und Gewitter, stellenweise auch unwetterartig mit Starkregen, Hagel und Sturm bei 27 bis 36 Grad. Den Rest der Woche bleibt es dann leider trocken und heiß. Damit ihr gut ankommt, jetzt das Neueste aus dem HR3-Verkehrszentrum. Die A3 Würzburg Richtung Frankfurt. Zwischen Weibersbrunn und Hößbach 3 Kilometer Stau und stockender Verkehr. Die A7 Fulda Richtung Würzburg. Zwischen Fulda A3 und Bad Brückenau Wildflecken. Hier stockt streckenweise. Die A45 Gießen Richtung Dortmund ist zwischen Dillenburg und Haiger-Burbach wegen Brückenarbeiten bis Montag früh um 5:30 gesperrt. Die HR3 Umleitungsempfehlung geht über Dillenburg und über die U19 auf der Umleitungsstrecke über die B277 aktuell 2 Kilometer Stau zwischen Haiger und Kalteiche. Und die A49 Gießen Richtung Kassel ist zwischen Ohmtal-Dreieck und Homberg-Ohm wegen Löscharbeiten an einem brennenden Fahrzeug gesperrt, dadurch 4 Kilometer Stau. Allen unterwegs gutes und sicheres Ankommen.
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5: Ich bin Frank Seckler und hier sind für euch Dua Lipa, DJ Antoine und zuerst Vella. 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
1: Um 21 Uhr mit Andreas Gerlach. Es ist ein Schritt in die richtige Richtung, so nennt der Bundesverband Güterverkehr, Logistik und Entsorgung die Lockerung des Lkw-Fahrverbots an Sonn- und Feiertagen. Der Vorsitzende Engelhardt sagte im Gespräch mit HR Info, große Entlastungen seien aber nicht zu erwarten, denn es fehlten in Deutschland über 100.000 Lkw-Fahrer.
2: Die Tendenz wird jedes Jahr um 15.000 weitere größer, also 30.000 gehen in Ruhestand. Es kommen nur ungefähr 15.000 nach. Wir warnen schon als BGL seit Jahren davor, dass dieser Fahrermangel ein Riesenproblem für Deutschland darstellt.
1: Bundesverkehrsminister Bilger hatte das Fahrverbot diese Woche gelockert, weil Binnenschiffe wegen des Niedrigwassers nicht mehr so viel Ladung transportieren können. Beim Personalausweis soll sich einiges ändern, das war gestern bekannt geworden. Jetzt hat das Bundesinnenministerium dem ARD-Hauptstadtstudio mitgeteilt, die neue Ausweisversion soll bis Ende kommenden Jahres fertig sein. Allerdings könne sich das Ganze noch verzögern. Geplant ist unter anderem ein größeres Foto. Außerdem soll auf dem neuen Personalausweis keine Adresse mehr angegeben werden. In der ukrainischen Küstenstadt Odessa sind nach einem russischen Raketenangriff immer noch rund 200.000 Menschen ohne Strom. Das hat der ukrainische Präsident Selenskyj mitgeteilt. Russland habe die Stadt letzte Nacht mit ballistischen Raketen angegriffen. Dabei seien mindestens 6 Menschen verletzt worden. Bei der Bürgermeisterwahl in Münster im Kreis Darmstadt-Dieburg hat keiner der 6 Kandidaten die nötige Mehrheit erreicht. Die meisten Stimmen bekam der parteilose Markus Milligan mit 35,5%, gefolgt vom FDP-Kandidaten Jörg Schröter mit 26,4%. Beide werden bei der Stichwahl am 30. August gegeneinander antreten. Die Niederländerin Demi Wollering hat zum zweiten Mal nach 2023 die Tour de France der Frauen gewonnen. Die Europameisterin verteidigte ihr gelbes Trikot mit dem Sieg auf der letzten Etappe in Nizza erfolgreich. ARD-Sportreporter Matthew Janice Schön.
3: Demi Wollering jubelte über dem Zielstrich, riss danach das Fahrrad in die Höhe, freut sich über den zweiten Tour-Gesamtsieg ihrer Karriere. Kasia Niewiadoma vom deutschen Team Canyon-SRAM wird am Ende Gesamtzweite. Elisa Longo-Borghini aus Italien komplettiert das Podium. Und schöne Nachricht aus deutscher Sicht, Antonia Niedermayer wird Gesamtvierte und die erste deutsche Frau im weißen Trikot der besten Nachwuchsfahrerin.
1: Und das waren die Nachrichten. Das Wetter, am Abend einzelne Schauer und Gewitter, in der Nacht ziehen die ab bei 21 bis 12 Grad. Morgen erst oft sonnig, am Nachmittag häufiger Quellwolken und einzelne kräftige Schauer und Gewitter bei 27 bis 36 Grad. Die weiteren Aussichten am Dienstag und Mittwoch, sonnig und trocken bis 33 Grad. Die Zeit 21.03 Uhr.
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4: Vorsicht auf der A66 Wiesbaden Richtung Frankfurt. Zwischen Frankfurt-Zeilsheim und Frankfurt-Höchst eine ungesicherte Unfallstelle auf dem linken Fahrstreifen. Vorsicht auf der A66 Frankfurt Richtung Wiesbaden. In der Auffahrt Frankfurt-Höchst steht ein defektes Fahrzeug. A3 Würzburg Richtung Frankfurt zwischen Weibersbrunn und Aschaffenburg. Streckenweise stockender Verkehr. A5 Frankfurt Richtung Kassel. An der Anschlussstelle Obermörlen sind die Auf- und Abfahrt wegen einer Baustelle bis 11. August gesperrt. Umleitungen sind eingerichtet. Die A45 Gießen Richtung Dortmund ist zwischen Dillenburg und Haiger-Burbach wegen Brückenarbeiten bis Montagmorgen 5.30 Uhr gesperrt. Umleitung ab Dillenburg über die U19.
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5: Am Sonntagabend mit Markus Barsch. Hallo, wie schön, dass ihr da seid. Machen wir gleich erstmal ein Quiz.
6: Oh ja, gleich erstmal ein Quiz. In 10 Minuten.
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Lenny Kravitz hat einfach viel Beatles gehört, sagte aber ja in jedem fünften Satz. Auch Again von vor 200 Jahren von Lenny Kravitz ist very much inspired by Beatles. Das ist auch gar nicht schlimm. Hallo, hier ist Pop, eure Abendshow. Es ist Sonntag, 21.11 Uhr und 23 Sekunden. 21.11 Uhr und 23 Sekunden ist eine super Zeit für ein spontanes Schnellstquiz. Wir gucken mal gerade, wir wollen euch was schenken. Wir wollen euch was Schönes schenken. Ein kleines Abendshow-Überraschungspäckchen schicken wir euch in den Briefkasten. Da passt es vielleicht gar nicht rein, je nachdem, was wir da reintun. Da müssen wir klingeln. Vielleicht seid ihr nicht da. Dann stellen wir es vor die Tür, wenn wir eine Abstellgenehmigung haben. Ihr wisst, wie es ist. Guck mal, der allwissende Abendshow-Kalender sagt, heute ist Ehrentag der Kunst. Also der International Art Appreciation Day. Also dieser Tag steht ganz im Zeichen, Kunst zu lieben, zu ehren, sich zu verinnerlichen. Ohne Kunst wäre die Welt ärmer. Das ist sehr, sehr schön. Weißt du, was wir machen? Habt ihr schon mal davon gehört, dass in Museen zum Beispiel versehentlich, weil Menschen, die da arbeiten oder da aufräumen oder da auch mal wischen oder sowas, die denken, Moment mal, ist das Kunst oder kann das weg? Und dann ist ein Kunstwerk teilweise abgebaut worden, weil sie dachten, das ist doch Müll. Ich tue das mal lieber in die Tonne draußen, in die gelbe oder sonstige. Wir machen das Spontane. Versehentlich im Museum als gar nicht für Kunst, sondern für Abfall gehaltene Sachen sind plötzlich verloren gegangen. Schnellstquiz. Oder wir haben sie entsorgt. Irgendwie sowas. Ich suche mir gleich noch einen griffigeren Namen, aber ihr ruft schon mal an. 07221 2011. Wo ist im Museum schon mal was entsorgt worden, weil man dachte, das

0: Das Schleif.
1: Hallo, hier ist Pop, eure Abendshow. Heute ist der internationale Ehre und Liebe die Kunst, der International Art Appreciation Tag Day. Und wir spielen das spontane, bekloppte Schnellsquiz. Manchmal wird im Museum auch etwas versehentlich weggenommen, was gar nicht hätte weggenommen oder weggeworfen hätte dürfen, weil es war tatsächlich Kunst. Manchmal weiß man das einfach nicht, da gibt's kuriose Fälle. Vielleicht habt ihr auch schon mal von einem gehört. Vielleicht hat der Ulf auch eine Idee. Hallo Ulf!
2: Hallo Markus.
1: Hey, ja. Hi, da bist du ja auf der Autobahn irgendwo in Deutschland unterwegs.
2: Ja, ich bin unterwegs nach Ladenburg, genau.
1: Du bist ursprünglich mal aus Berlin, dann über Köln Richtung Ladenburg gezogen.
2: So ungefähr.
1: Das nächste ist Österreich, oder so? Oder was ist denn das? Schweiz, Monaco?
2: Nein, ich bleib hier an der Bergstraße.
1: Okay, ja. Alles klar. Hast du schon mal im Museum was gesehen, wo du gedacht hast, das gehört aber doch nicht hierher oder ich tue es mal eben in den Papierkorb?
2: Gesehen nicht, aber als ich noch jung war, ich bin ja nicht mehr das jüngste Semester,
1: hört man
2: gab
1: gar
2: es
1: nicht.
2: Diesen wahnsinnig tollen Fall mit dem Herrn Beuys und der Badewanne.
1: Oh verdammt, lass mich kurz überlegen, ob ich das hier schon mal mir gerade hingekritzelt habe. Nee, habe ich zum Glück nicht.
2: Das hast du bestimmt auf deinem Zettel.
1: Ich habe ein ähnliches Quiz gemacht, aber es ist Jahre her. Aber ist egal, ich habe jetzt den Beuys nicht drin. Da gab es in der Tat eine Badewanne.
2: So ein Pech aber auch.
1: Ulf, 2025. In einem Museum in Taiwan hängt ein Spiegel.

0: des Künstlers Chen Sung-hee. Ich hoffe, ich habe es einigermaßen ausgesprochen.
1: Es ist
0: 40 Jahre lang angesammelte Staubschicht auf diesem Spiegel. Die ist echt gewesen. Ein beabsichtigter, ja essentieller Bestandteil dieses Werks. Das Werk konnte demnach nicht wiederhergestellt werden.
1: Ja, das ist nicht zu retten. Da müssen wir ja nochmal 40 Jahre warten.
0: Total,
1: bis wir
0: exakt, Totalausfall.
1: Haben.
0: Eigentlich ist das wieder ein Kunstwerk. Für Banksy wäre das jetzt genau wieder das neue Kunstwerk. Okay. 2024. In einem Museum in den Niederlanden steht das Kunstwerk All the Good Times We Spent Together. All die schönen Zeiten, die wir zusammen verbracht haben. Vom französischen Künstler Alexandre Lavey. Was hat ein Aufzugtechniker, weil dieses Kunstwerk im Aufzug stand, gemacht? A. Er hat den zum Kunstwerk gehörenden Vanillepudding, im Original natürlich Vanillefla, Tetrapack in Holland, aufgemampft, weil alle lieben Vanillefla, der Moderator auch. B. Er hat die zwei verbeulten leeren Bierdosen, die er da im Aufzug fand, entsorgt, weil er dachte, die haben da irgendwelche Assis, Familie Flodder hat die da liegen lassen.
1: Nee, ich bin für den Vanilleflavor.
0: Schon wieder daneben, das gibt es doch gar nicht. Wie soll nur alles werden? Nee, den Vanilleflavor habe ich erfunden, weil ich den liebe. Das waren zwei verbeulte Bierdosen. Er hätte beim Entsorgen merken können, dass die gar nicht sich so anfühlen wie normale Bier, sondern weil die sind liebevoll von Hand mit Acrylfarbe bemalt worden. Vom Künstler. Sie konnten aus dem Müll gerettet. Sie konnten gerettet werden, die Dosen.
1: Markus, wir haben ja nicht ausgemacht, was ich gewinne, wenn ich was richtig mache. Was verliere ich denn jetzt?
0: Das sagen wir dir nachher. Das ist das Lustigste. Letzte Chance. Einen musst du richtig haben. 2011. Ja. Im Museum Ostwall in Dortmund steht das Kunstwerk. Wann beginnt es vom Dach zu tropfen? Das heißt wirklich so. Des Künstlers Martin Kippenberger. Sicherlich ein Freund von dir, Ulf. Was hat eine fleißige Reinigungskraft mit diesem Kunstwerk, mit diesem zum Kunstwerk gehörenden Holz-Stahl-Trog gemacht? Ja? Sie rief, wie praktisch, ausgerechnet heute habe ich meinen Putzeimer vergessen. Steht hier so ein Trog, dufte. Sie hat Wasser und Putzmittel reingefüllt und ihn ins Eimer benutzt. B. Sie entfernte an diesem Holz-Stahl-Trog die gewollte Patina. Kunstwerk im Eimer. Was hat die gemacht?
1: Nee, also Patina dauert ja viel zu lange. Sie hat es wirklich zum Reinigen benutzt als Droh.
0: Das ist eine Sensation. Du hast zum ersten Mal keinen einzigen richtig im Quiz seit Jahren. Das ist
1: ja aber sag bitte niemandem, dass wir das von vornherein so vereinbart haben.
0: Das ist total lustig. Das Schönste ist, ich finde das so toll, dass du natürlich gewonnen hast und ich glaube gleich mehreres. Nee, die hat ausgerechnet, die hat tatsächlich den nicht als Wassereimer benutzt. Die hat den so lange drauf rumgewienert, bis die Patina weg war. Es ist kolportiert, dass sie die 800.000 Euro nicht aus eigener Tasche zahlen musste.
1: Oh, okay, also
0: bitte bleib lieber dran, lieber Ulf. Wir schenken dir alles, was wir finden. Alles, was ich hier sehen kann, kriegst du geschenkt.
1: Danke, hier ist zum Beispiel Spaß. Ja, danke.

Ich habe schon wieder den Ocelot vergessen, schreiben hier viele, ganz enttäuscht. Das stimmt. Muss nachher noch irgendein Ocelot-Quiz machen, oder? Ist noch lang bis Mitternacht. Guck mal, ist euch mal aufgefallen, die Älteren erinnern sich vielleicht oder auch nicht. Michael Schulte, Lovesick, gerade neu in der Abendshow, ne? Das Klavier da hinten. Ne? Kennt ihr Randy Newman noch? Nee, der ist, glaube ich, mittlerweile 100. Ist aber egal. Ne? Der ist eine andere Tonart. Aber es ist alles so derselbe Style. Findet ihr nicht? Derselbe Style. Short People hieß das Ding. War ein Riesenhit vor circa 600 Jahren. Ich finde es immer so lustig, dass dann diese Leute, die diese Songs machen, wie dieses Team um Michael Schulte und er selber, das stimmt, gut, dass du sagst, da haben wir uns ein bisschen inspirieren lassen, weil das haben die garantiert. Und ich habe schon 100.000 Leute interviewt, die geben das nie zu. Wenn der Michael das nächste Mal kommt, dann frage ich den das. So, yo.

0: Mitgeschrieben natürlich wieder von Mister, ich habe eigentlich überall meine Finger drin, was soll ich denn machen? Ed Sheeran, der kommt gleich lustigerweise in 2 Minuten.
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0: Es ist 9:30.
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4: Heute Nacht sind zunächst Wolken unterwegs, die am ehesten in Nord- und Osthessen noch Schauer bringen. In der zweiten Nachthälfte klart es von Südwesten her verbreitet auf. Morgen starten wir freundlich mit Sonnenschein und lockeren Wolken. Am Nachmittag bilden sich häufiger Quellwolken und dann kann es einzelne kräftige Schauer und Gewittern geben. Die Temperaturen steigen auf Werte zwischen 27 Grad in Willingen und 36 Grad an der Bergstraße.
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5: A5, Frankfurt Richtung Kassel. An der Anschlussstelle Obermörlen sind die Auf- und Abfahrt wegen einer Baustelle bis 11. August gesperrt. Umleitungen sind eingerichtet. A5, Kassel Richtung Frankfurt. An der Anschlussstelle Obermörlen sind die Auf- und Abfahrt wegen einer Baustelle bis 11. August gesperrt. Umleitungen sind eingerichtet. Die A45, Gießen Richtung Dortmund, ist zwischen Dillenburg und Haiger-Burbach wegen Brückenarbeiten bis Montagmorgen 5.30 Uhr gesperrt. Umleitung ab Dillenburg über die U19.
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0: Und hier ist Pop, eure Abendshow am Sonntag mit Markus Barsch. Hi.

Hier ist Pop, eure Abendshow. Am 9. August. Hi. Eben haben wir nochmal erzählt, dass Die Die ja nun offiziell, diese Woche kam das raus, der Sommerhit 2026 in Deutschland ist. Ne? Weil das stimmt einfach alles. Alle kennen und lieben ihn. Sag die jetzt einfach mal so. Es gibt auch Leute, bestimmt, denen Die Die total auf den Sack geht. Egal, es ist ein sehr, sehr beliebter Song. Und als wir das erzählt haben dieser Tage, dass Die Die jetzt offiziell gewählt worden ist von der Stelle, die das macht, da haben wir aus Spaß, weil es einfach Spaß macht und sofort die Härchen am Arm sich aufstellen, oh geil, ja, das war im Sommer so und so viel oder so, da haben wir 20 Sommer jetzt der letzten, weiß ich nicht, 40 Jahre mal kurz hintereinander geklebt und hier kommen immer noch Mails ins Studio. Kannst du das bitte nochmal spielen, anstatt immer dieses doofe Die Die? Das mache ich mal eben. Hier kommen 20 Sommerhits der letzten x Jahre, einfach ganz schnell hintereinander geklebt. Das macht Spaß. 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
1: 22 Uhr mit Andreas Gerlach. Als Reaktion auf den mutmaßlichen Anschlagsversuch am Flughafen Leipzig-Halle hat Bundesinnenminister Dobrindt offenbar die deutsche Drohnenabwehr ausbauen wollen. Laut Bild-Zeitung soll am gemeinsamen Drohnenabwehrzentrum von Bund und Ländern in Berlin die Zahl der Spezialkräfte von 150 auf 300 verdoppelt werden. Aus der Nachrichtenredaktion Sven Weindergärtner.
2: Auch die Zahl der Stützpunkte soll laut Zeitung von 4 auf 8 verdoppelt werden. Im Alarmfall können die Spezialkräfte schneller an möglichen Einsatzorten wie Flughäfen, militärischen Einrichtungen oder Logistikknoten sein. Am Flughafen Leipzig-Halle hatte ein Mitarbeiter in der Nacht zum Mittwoch in der Nähe mehrerer ukrainischer Frachtflugzeuge eine mit Sprengstoff beladene Drohne entdeckt. Bundespolizisten entschärften den Sprengsatz.
1: Der Bundesverband Güterkraftverkehr, Logistik und Entsorgung hat die Lockerung des Lkw-Fahrverbots an Sonn- und Feiertagen als Schritt in die richtige Richtung bezeichnet. Vorstandssprecher Engelhardt sagte in hr Info, große Entlastungen seien aber nicht zu erwarten, denn es fehlten in Deutschland über 100.000 Lkw-Fahrer. Bundesverkehrsminister Bilger hatte das Fahrverbot diese Woche gelockert, weil Binnenschiffe wegen des Niedrigwassers nicht mehr so viel Ladung transportieren können. Bei der Bürgermeisterwahl in Münster im Kreis Darmstadt-Dieburg hat keiner der 6 Kandidaten die absolute Mehrheit erreicht. Es wird am 30. August zu einer Stichwahl kommen. hr-Reporter Mike Nowak.
3: Der parteilose Kandidat Markus Milligen hat bei der Wahl mit 35,5% die meisten Stimmen erhalten. Auf Platz 2 folgt Jörg Schröter von der FDP mit 26,4%. Einer von den beiden wird nun am 30. August in einer Stichwahl zum neuen Bürgermeister von Münster gewählt.
1: In der ukrainischen Küstenstadt Odessa sind nach einem russischen Raketenangriff immer noch rund 200.000 Menschen ohne Strom. Das hat der ukrainische Präsident Selenskyj mitgeteilt. Russland habe die Stadt letzte Nacht mit ballistischen Raketen angegriffen. Dabei seien mindestens 6 Menschen verletzt worden. Im Gegenzug hat die Ukraine offenbar die russische Stadt Belgorod mit Drohnen attackiert. Dabei wurden nach russischen Angaben mindestens 6 Menschen getötet und fast 30 verletzt. Die Niederländerin Demi Vollering hat zum 2. Mal nach 2023 die Tour de France der Frauen gewonnen. Die Europameisterin verteidigte ihr gelbes Trikot mit dem Sieg auf der letzten Etappe in Nizza erfolgreich. Beste Deutsche war Antonia Niedermayer auf Platz 4. Und das waren die Nachrichten. Das Wetter: am Abend einzelne Schauer und Gewitter, in der Nacht ziehen die ab bei 21 bis 12 Grad. Morgen erst oft sonnig, am Nachmittag häufiger Quellwolken und einzelne kräftige Schauer und Gewitter bei 27 bis 36 Grad. Die weiteren Aussichten: am Dienstag und Mittwoch sonnig und trocken bis 33 Grad. Und die Zeit: es wird 22.03 Uhr.
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4: Vorsicht im Main-Kinzig-Kreis. Auf der L3194 liegen zwischen Wächtersbach und Wittenborn mehrere Äste auf der Fahrbahn. A5. Frankfurt Richtung Kassel. An der Anschlussstelle Obermörlen sind die Auf- und Abfahrt wegen einer Baustelle bis 11. August gesperrt. Umleitungen sind eingerichtet. Die A45 Gießen Richtung Dortmund ist zwischen Dillenburg und Haiger-Burbach wegen Brückenarbeiten bis Montagmorgen 5.30 Uhr gesperrt. Umleitung ab Dillenburg über die U19.
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5: Am Samstagabend mit Markus Barsch, hallo, 22.04 Uhr, noch eine Stunde 56 Minuten.
6: Da geht die neue Woche los. Wir blicken in sie hinein. Was wird sie bringen? Hier in 10 Minuten.
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0: Na, na, na, na, na, hallo Deutschland, hier ist Pop, eure Abendshow. Das ist die gemeinsame Abendshow von Bremen 4, HR3, MDR Jump, NDR 2, RBB 888, SR1 und WDR 2. Produziert für euch jetzt mit dem kugeligen Kristallkugelblick. Nee, gar nicht Kristallkugel, wir wissen genau, was passiert. In der Kristallkugel ist ja alles so neblig. In die kommende Woche, das machen wir zusammen, mit Pia Ritter aus unserem Pop-Aktuell-Team. Pia, eins ist schon mal klar. So ein paar 10.000 Leute müssen ab morgen wieder früher raus.
1: Schüler in Rheinland-Pfalz, Hessen und im Saarland und natürlich auch die Lehrer, Schulhausmeister und viele Eltern, die da so mit dranhängen, so als Fahrdienst, Butterbrotschmierer, Motivatoren. Okay, für viele gibt es an Tag R1 erstmal nur den Stundenplan und man erfährt, welche Lehrer man so bekommt.
0: Ja.
1: Ja, aber Tatsache ist, die Sommerferien sind rum. Aber ist ja auch schön, alle Freunde wiederzusehen. Und schon mal für den Kalender in Rheinland-Pfalz, Hessen und dem Saarland, in nicht einmal 2 Monaten Anfang Oktober sind schon wieder Herbstferien.
0: Und es wird finster diese Woche. Stichwort Sophie.
1: Am Mittwoch ist es soweit. Je nachdem, so von der Arktis bis Mallorca gibt es eine totale Sonnenfinsternis. Entsprechend teuer bzw. ausgebucht sind gerade viele Malle-Flüge. Aber auch bei uns reicht es für eine partielle Sonnenfinsternis. Und das von der Uhrzeit her kurz vor Sonnenuntergang. Die Experten sagen, deswegen wird das farblich besonders spektakulär und schön. Also laut Berechnung wird zum Beispiel in Kiel und Berlin 84% der Sonne bedeckt sein ab 20:07 Uhr. In Frankfurt 7 Minuten später 87% und kurz darauf in Freiburg gegen 20:18 Uhr sogar fast 90%. Und wir alle wissen ja, nur mit einer speziellen Sophie-Brille in den Himmel gucken, sonst riskieren wir massive Schäden an der Netzhaut.
0: Kann man sich ja wohl noch besorgen bis Mittwoch. In der, Sterne gucken könnt ihr auch ohne Brille. In der Nacht übrigens dann, am Mittwoch auf Donnerstag, da geht noch mehr ab dem Himmel ab, ne? Ab 22 Uhr ist dann gleich noch der Höhepunkt der Perseidenschauer. Könnt ihr euch schon mal überlegen und auf den Zettel schreiben, was ihr euch alles wünschen wollt.
1: So. Also unsere Leichtathleten wünschen sich sicher viele Medaillen. Am Montag beginnt beginnt in Birmingham die EM. Mit Weitspringerin Malaika Mihambo, Kugelstoß-Olympiasiegerin Yemisi Mabry, vor der Heirat noch Ogunleye. Wir haben tolle Zehnkämpfer wie Leo Neugebauer oder auch Niklas Kraul. Und nachdem unsere Schwimmstars bei der EM in Paris bisher bei den Sprungwettbewerben im Synchronschwimmen und im Freiwasser schon toll abgeliefert haben, geht's jetzt im Becken weiter.
0: Ist doch herrlich. Danke für den Ausblick, Pia.
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Heute warten wir gerade. Achtung, Falschfahrer auf der B100. Oitsch Richtung Halle in Höhe Landsberg kommt ein Falschfahrer entgegen. Ganz rechts war nicht überholen auf der B100. Oitsch Richtung Halle, Höhe Landsberg. Falschfahrer unterwegs. Vorsicht in beiden Richtungen.

0: wunderschönes Ding. Tovelo Stromae de Fleur. In eurer Abendshow. Komm, wir machen noch ein spontanes Schnellsquiz. Das haben wir schon mal gemacht heute Abend. Das war ganz bescheuert, weil heute ist nämlich Tag der Melone. Und der Moderator der Sendung verstieg sich dazu, einfach Sachen zu melonisieren. Und zwar musikmäßig. Wir haben dann angespielt von Max Giesinger ein Lied, das viele kennen. Es hat eine 80 im Titel. Und dann kommt eigentlich Millionen. Und die Frage, die Quizfrage war, wenn wir alles melonisieren, wie heißt dann dieser Titel von Max Giesinger? Richtig, ich glaube Nadine aus vergessen Ruhrgebiet wusste das natürlich das Wort. Ja, das sind dann 80 Melonen. So in dem Level ist das Quiz jetzt. Auch, weil mir fällt hier gerade. Guck mal, wenn man alles, das ist natürlich schwierig, da muss man jetzt wissen, wie dieser Post hier mit Nachname richtig heißt, um den zu melonisieren. Der erste Mensch, Hund, Katze, Maus, ihr wisst, wie es ist, der jetzt anruft auf der 07221 2011, hier direkt im Abendschaustudio, der jetzt anruft und sagt, wie heißt, wenn wir diesen Titel hier und den Interpreten vor allen Dingen melonisieren. Das ist das Bescheuerste. Wie heißt der da? Der Song heißt Chemical. Der Vorname von dem Typen ist Post. Der heißt ganz anders, egal. Guck mal, klingeln schon diverse Leitungen hier. Das ist sehr lustig. Ich weiß nicht. Ich will mal, dass alle Leitungen gleichzeitig leuchten. Es ist dann so ein Riesenbrett hier bei uns. Da kann man das Studio abdunkeln und das leuchtet dann trotzdem. Wie heißt, wenn wir diesen Interpreten hier melonisieren? Das sind noch nicht alle. Ich sehe erst 90 Leitungen, die blinken. Ist egal. Wie heißt, wenn wir diesen Interpreten melonisieren? Wie heißt der dann? Er heißt zwar immer noch Post, aber der Song heißt auch immer noch Chemical. Okay, jetzt ist das Ding voll. Warte mal. Das ist geil. Ich werde blind hier. Warte mal. Geh mal hier dran. Hallo, mein Name ist Markus, aber es spielt nicht zur Sache. Tut nicht zur Sache. Wie heißt der Interpret, wenn wir ihn melonisieren?
1: Melone. Post Melone.
0: Ja, wer bist du? Du bist ein lustiger Typ. Du hast gewonnen.
1: Der Jürgen. Guten
0: Jürgen,
1: Tag.
0: Jürgen, du bist der Beste. Bleib dran. Post Melone. Chemical. Gerade kurz in der Abendschau. Richtig flach, das Quiz. So obvious, so es wird wieder besser. Es war schon wieder kein Ocelot dabei. 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

0: Es ist 10:30.
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2: Heute Nacht sind zunächst Wolken unterwegs, die am ehesten in Nord- und Osthessen noch vereinzelte Schauer bringen. Morgen starten wir freundlich mit Sonnenschein und lockeren Wolken. Am Nachmittag bilden sich häufiger Quellwolken und dann kann es besonders in der Südhälfte einzelne kräftige Schauer und Gewittern geben. Für die meisten bleibt es aber ein trockener Tag. Die Temperaturen steigen auf Werte zwischen 27 Grad in Willingen und 36 Grad an der Bergstraße.
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3: Vorsicht, Main-Kinzig-Kreis auf der Landesstraße. Zwischen Wächtersbach und Wittenborn liegen mehrere Äste. Die A4 Erfurt Richtung Kirchheimer Dreieck ist zwischen Gotha-Boxberg und Waltershausen nach einem Unfall gesperrt. Die A45 Gießen Richtung Dortmund ist zwischen Dillenburg und Haiger-Burbach wegen Brückenarbeiten bis Montagmorgen 5.30 Uhr gesperrt. Umleitung ab Dillenburg über die U19.
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Es ist 20 vor 11 am Sonntagabend. Hier ist Pop, eure Abendshow. Hi. Och, der arme Benny Blanco. Nee, der ist ja süß. Benny Blanco, also seine Frau, Selena Gomez, hat Geburtstag neulich, ist aber blöderweise auf der anderen Seite des Atlantiks gerade. In London ist Selena Gomez bei einem Dreh in London und er ist in New York. Und er will aber unbedingt bei ihrem Geburtstag sein. Aber er hat schlimm Flugangst. Das ist wahr. Benny Blanco ist nicht in der Lage, in ein Flugzeug zu steigen. Er hat so große Angst. Das ist bedauernswert, der Arme. Aber er hat eine Idee. Ich will trotzdem bei dir sein. Und weißt du, was ich für dich tue? Oh, du meine Liebe. Ich steige in einen absoluten, super teuren Luxusdampfer und fahre tagelang bei 7 Mahlzeiten am Tag, die unter einer silbernen Klosch in meine Privatkajüte kommen und kommt zu dir. Hat er so gemacht, hat aber scherzhaft trotzdem geschrieben in den sozialen Medien. Ich hocke hier tagelang auf der Titanic und fahre über einen großen Teich, bloß um meine Frau zu besuchen. Aber ist ja eigentlich süß, weil er kann halt echt nicht fliegen. Es geht einfach nicht. Nächste Woche hat Benny Blanco was ganz anderes zu feiern als den Geburtstag seiner Frau. Denn am Freitag, kommende Woche, kommt jetzt sein 4. Album, Hermoso. Das heißt so viel wie schön. Und das Besondere, es ist sein erstes Album komplett auf Spanisch. Die zweite Vorab-Single ist soeben eingetroffen, Te Olvido. Ich vergesse dich. Er meint nicht seine Frau. Er arbeitet schon wieder auch auf dieser Single mit seiner Frau Selena Gomez zusammen. Und hier auch mit Becky G. Die kennen wir gerade auch, ne? Von Sorry Papi mit Topic zusammen. Hier Sonne, hüpfende Cadillacs und der halbe Block tanzt auf der Straße. Hier ist neu in Pop für euch.

0: Komm, wir machen Geräusche raten. Das geht im Radio gut?
1: Nein. Spaß beiseite. Die 80er und 90er haben angerufen, oder? Oder die 70er? Geräusche raten. Wer war da schon auf der Welt? Keiner.
0: Ich habe einen Glückskeks gefunden. Hallo, hier ist Pop, eure Abendshow. Das machen wir sonntagsabends gerne. Ich habe einen Glückskeks hier zufällig gefunden. So ein Zufall. Ich mache den auf. Wer braucht ein bisschen Weisheit für die kommende Woche? Kann nie schaden. Der Spruch aus dem Glückskeks ist natürlich für einen von euch oder eine von euch. 07221 2011. Jetzt sofort anrufen. 07221 2011. Ich esse den Keks. Jawohl. Keine Sorge. Ich weiß nicht, wie alt er ist. Wo kommt der überhaupt her? Der lag hier hinterm Schrank. 07221 2011. Ich werde ihn essen. Ich habe ihn gerade schon halb aus, aber ich breche ihn noch nicht auf. Das mache ich ja erst gleich für euch. Ihr kriegt den Spruch. 07221 2011.

0: Burn, Katy Perry, Watch It Burn.
1: Das ist viel negative Energie bei Katy Perry. Die verarbeitet immer noch ihre Trennung von Orlando Bloom auf diesem neuen Album. Nun gut, wir machen was Schönes. Wir schenken euch etwas Weisheit. Vielleicht für kommende Woche, wer es braucht. Die kommende Woche beginnt in einer Stunde und acht Minuten. Ich habe hier gerade einen Glückskeks im Studio gefunden. Wir machen es immer so am Sonntagabend. Der Moderator mampft den Glückskeks, egal wie alt er ist. Ich tue es für euch. Und ich breche ihn auf. Und zwar heute Abend gehen wir, das ist der Yahya irgendwo. Yahya aus Neuss. Hallo Yahya. Yahya.
2: Hallo Marco.
1: Da bist du ja. Yahya, wir haben gerade schon gefragt, schöner arabischer Name. Der sagt, du sagtest mir, das sei das quasi das arabische Pendant zu Johannes. Okay.
2: Richtig.
1: Yahya, du bist unterwegs gerade in Neuss mit dem Automobil, weil ihr gerade, ihr habt Gastronomie in der Familie, sagtest du, ne?
2: Richtig, Freunde der Familie.
1: Okay, und das ist ja super, die muss man ja immer am Laufen halten. Da kannst du bestimmt hier ein wenig Weisheit aus dem Keks gut brauchen. Warte.
2: Immer doch.
1: Ich breche den Keks auf. Wir haben ja magische Glückskekse, wie alle wissen, wie viele wissen. Da erscheint natürlich als erstes der Name. Lieber Yahya. Das steht hier wirklich, Yahya. Guck mal, das ist schön. Dir wird gesiezt in den Keks. Das ist ein sehr höflicher Keks. Lieber Yahya. Sie sind schlau und anpassungsfähig. Da kann man doch mit arbeiten, Yahya.
2: Also, da kann man nichts gegen zu sagen.
1: Oder? Das ist doch super. Weiter ein gutes Gelingen für eure Gastro. Tschüss, Yahya.
2: Vielen Dank.
1: Schöne Woche. Tschüss.
2: Ciao.
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1: Um 23 Uhr mit Andreas Gerlach. Als Reaktion auf den mutmaßlichen Anschlagsversuch am Flughafen Leipzig-Halle baut Bundesinnenminister Dobrindt offenbar die deutsche Drohnenabwehr aus. Laut Bild-Zeitung soll am gemeinsamen Drohnenabwehrzentrum von Bund und Ländern in Berlin die Zahl der Spezialkräfte von 150 auf 300 verdoppelt werden. Aus der Nachrichtenredaktion Sven Weingärtner.
2: Auch die Zahl der Stützpunkte soll laut Zeitung von 4 auf 8 verdoppelt werden. Im Alarmfall können die Spezialkräfte schneller an möglichen Einsatzorten wie Flughäfen, militärischen Einrichtungen oder Logistikknoten sein. Dobrindt will zudem, dass in Deutschland mehr zur Drohnensicherheit geforscht wird. Am Flughafen Leipzig-Halle hatte ein Mitarbeiter in der Nacht zum Mittwoch in der Nähe mehrerer ukrainischer Frachtflugzeuge eine mit Sprengstoff beladene Drohne entdeckt. Bundespolizisten entschärften den Sprengsatz.
1: Der Bundesverband Güterkraftverkehr, Logistik und Entsorgung hat die Lockerung des Lkw-Fahrverbots an Sonn- und Feiertagen als Schritt in die richtige Richtung bezeichnet. Vorstandssprecher Engelhardt sagte in HR Info, große Entlastungen seien aber nicht zu erwarten, denn es fehlten in Deutschland über 100.000 Lkw-Fahrer. Bundesverkehrsminister Bilger hatte das Fahrverbot diese Woche gelockert, weil Binnenschiffe wegen des Niedrigwassers nicht mehr so viel Ladung transportieren können. Bei der Bürgermeisterwahl in Münster im Kreis Dieburg hat keiner der 6 Kandidaten die nötige Mehrheit erreicht. Die meisten Stimmen bekam der parteilose Marcus Milligan mit 35,5%, gefolgt vom FDP-Kandidaten Jörg Schröter mit 26,4%. Beide werden bei der Stichwahl am 30. August gegeneinander antreten. Die Wahl war nötig geworden, weil der Amtsinhaber Joachim Schlet plötzlich gestorben war. In der ukrainischen Küstenstadt Odessa sind nach einem russischen Raketenangriff immer noch rund 200.000 Menschen ohne Strom. Das hat der ukrainische Präsident Selenskyj mitgeteilt. Russland habe die Stadt letzte Nacht mit ballistischen Raketen angegriffen. Dabei seien mindestens 6 Menschen verletzt worden. Im Gegenzug hat die Ukraine offenbar die russische Stadt Belgorod mit Drohnen attackiert. Dabei wurden nach russischen Angaben mindestens 6 Menschen getötet und fast 30 verletzt. Die deutschen Handball-Junioren sind U18-Europameister. Das Team von Bundestrainer Erik Wuttke setzte sich im Finale in Belgrad gegen Slowenien mit 36-27 durch. Und das waren die Nachrichten. Das Wetter. Am Abend einzelne Schauer und Gewitter. In der Nacht ziehen die ab bei 21 bis 12 Grad. Morgen erst oft sonnig, am Nachmittag häufiger Quellwolken und einzelne kräftige Schauer und Gewitter bei 27 bis 36 Grad. Die weiteren Aussichten? Am Dienstag und Mittwoch sonnig und trocken bei Temperaturen bis 33 Grad. Und die Zeit, es wird 23.03 Uhr.
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3: Vorsicht bitte auf der A5 Karlsruhe Richtung Frankfurt. Zwischen Kreuz Beinheim und Hemsbach steht ein defektes Fahrzeug. Vorsicht bitte auf der A66 Wiesbaden Richtung Frankfurt. Zwischen Nordwestkreuz, Frankfurt und Frankfurt am Main. Miquelallee sind Personen auf der Fahrbahn. Vorsicht bitte auf der A67 Richtung Mönchhof-Dreieck. Zwischen Rüsselsheimer Dreieck und Rüsselsheim-Ost befindet sich eine ungesicherte Unfallstelle. Die A4 Erfurt Richtung Kirchheimer Dreieck ist zwischen Gotha-Boxberg und Waltershausen nach einem Unfall gesperrt. A5 Kassel Richtung Frankfurt. An der Anschlussstelle Obermörlen sind die Auf- und Abfahrt wegen einer Baustelle bis 11. August gesperrt. Umleitungen sind eingerichtet. Die A45 Gießen Richtung Dortmund ist zwischen Dillenburg und Haiger-Burbach wegen Brückenarbeiten bis Montagmorgen 5.30 Uhr gesperrt. Umleitung ab Dillenburg über die U19.
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0: guck mal, hier ist noch die Yoga-Musik. Die Glückskeks-Musik von eben. Geil. Die nehme ich. Hallo, hier ist Pop, eure Abendshow. Wir sind alle sehr entspannt. Atmen ein und aus. Was ist? Wie bitte? Ihr habt noch nicht gelacht heute? über dieselben bekloppten Formulierungen. Das ändern wir natürlich sofort. Wir sind doch immer an eurer Seite. Wir richten euch auf, wenn wir dürfen und das können. Jetzt kommt Jan van Weide, sehr lustiger Comedy-Mann. Er weiß, mit Kindern muss man immer klar und verständlich reden, weil die halt sonst unter Umständen etwas missverstehen. Und dann ist eben das Geschrei groß.
1: Hat ein sehr schönes Missverständnis. Und zwar sollte das erste Mal die Babysitterin auf die Dreijährige aufpassen. Und meine Frau meinte zu mir, kannst du das bitte der Kleinen erzählen? Und ich habe gesagt, ja klar kann ich dir davon erzählen. Und dann bin ich zu ihr gegangen. Meinst du, pass mal auf, Schatz, die Clarissa passt heute Abend auf dich auf. Und ihre Kindergärtnerin heißt Larissa. Und sie so, die Larissa aus dem Kindergarten? Und ich so, ach so, nee, die heute kommt, das ist die Clarissa. Clarissa. Clarissa mit einem C vorne. Ah, okay. Ist so etwas irritiert in ihr Zimmer gegangen und ich dachte, ich habe meinen Teil erledigt. Wunderbar. Dann kam irgendwann nachmittags meine Frau zurück und meine Kleine, wie von der Tarantel gestochen, zur Tür gerannt. Mama, die Clarissa soll nicht auf mich aufpassen. Und meine Frau meint, wieso nicht? Die ist ganz, ganz liebe. Nein, ich habe Angst vor dir. Brauchst du nicht? Doch. Der Papa hat gesagt, dass die kaputte Füße hat. Und meine Frau guckt mich an und meint, was hast du der gesagt? Und ich so, hab ich nicht gesagt. Ja, was hast du denn gesagt? Ja, was hab ich gesagt? Ich habe gesagt, die Clarissa kommt heute Abend. Clarissa. Clarissa. Mit einem C vorne. Da hab ich wirklich...

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Hier kommt noch was aus dem Verkehrszentrum gerade. Vorsicht bitte in beiden Richtungen. Auf der A281 Bremenburg-Gramke, A27 Industriehäfen. Zwischen dem Übergang von der Bremenburg-Gramke und Dreieck Bremen-Industriehäfen, da sind Personen auf der Fahrbahn.

0: Es ist 11:30.
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2: Heute Nacht sind zunächst Wolken unterwegs, die am ehesten in Nord- und Osthessen noch Schauer bringen. Morgen starten wir freundlich. Am Nachmittag bilden sich häufiger Quellwolken und dann kann es besonders in der Südhälfte einzelne kräftige Schauer und Gewittern geben. Für die meisten bleibt es aber ein trockener Tag. Die Temperaturen steigen auf Werte zwischen 27 Grad in Willingen und 36 Grad an der Bergstraße.
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3: Vorsicht bitte in beiden Richtungen auf der B8 Limburg-Bad Camberg. Zwischen Limburg an der Lahn und Limburg Süd sind Personen auf der Fahrbahn. Die A4 Erfurt Richtung Kirchheimer Dreieck ist zwischen Gotha-Boxberg und Waltershausen nach einem Unfall gesperrt. A5 Frankfurt Richtung Kassel an der Anschlussstelle Obermörlen sind die Auf- und Abfahrt wegen einer Baustelle bis 11. August gesperrt. Umleitungen sind eingerichtet. A5 Kassel Richtung Frankfurt an der Anschlussstelle Obermörlen sind die Auf- und Abfahrt wegen einer Baustelle bis 11. August gesperrt. Umleitungen sind eingerichtet. Die A45 Gießen Richtung Dortmund ist zwischen Dillenburg und Haiger-Burbach wegen Brückenarbeiten bis Montagmorgen 5.30 Uhr gesperrt. Umleitung ab Dillenburg über die U19.
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0: Hier ist Pop, eure Abendshow am Sonntagabend. Auf jedem Familienfest, vielleicht hattet ihr eins am Wochenende, auf jedem Familienfest kommt ja irgendwann der Moment, wo plötzlich alle tanzen, oder?
1: Es gibt's.
0: Bei Dasha, die mit Austin, ne? Da war das jetzt genauso, nur dass so schön alle zu ihrem Song abgegangen sind und sie selbst war aber gar nicht dabei.
1: Wegen der Arbeit natürlich.
0: Also hat ihr die Familie dieses Video geschickt. Das hat sie heute in der Insta-Story gepostet, total süß. Die komplette Verwandtschaft auf der Terrasse, alle am Tanzen. Dasha läuft. Schöner kann man jemanden nicht vermissen, oder? Okay. Hier ist neu von Dasha. Memo.
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Das Piepen am Ende von In the End finde ich immer schlimm. Da denkt man immer, ich habe einen Tinnitus. Weg damit. Aber guter Song. Hier noch was aus dem Verkehrszentrum. Vorsicht bitte auf der B3, Messeschnellweg, Waldheim Richtung Seelhorst zwischen Bischofshohl und Seelhorster Kreuz. Personen auf der Fahrbahn.

Gleich ist Dennis Hienert hier für euch in der Popnacht. Ist ja schon gleich 12. Hey, Moment, was poppt denn hier noch? Für ein Posting auf wie ein Pilz aus dem Boden in unseren Lieblings-Sozial-O-Netzwerken. Hier, ist ein Kollege, oder? War der nicht beim Spiegel mal? Hasnain Kasim? Hasnain Kasim postet, süße Geschichte. Im Zug sitzt eine Frau neben mir, holt eine Tupperbox mit ungeschälten Kartoffeln raus. Eine zweite Box mit Wasser. Sie kramt einen Schäler aus ihrem Rucksack, nimmt Kartoffel für Kartoffel, schält sie und legt sie dann in das Gefäß mit Wasser. Das Ganze steht hier unter dem Hashtag Meal Prep mal andersrum oder wie. Anschließend schließt sie beide Dosen, nachdem alle Kartoffeln geschält sind, und verstaut alles wieder in ihrem Rucksack. Vermutlich möchte sie gleich nach der Ankunft zu Hause kochen. Notiz für mich, zur nächsten Bahnreise Huhn zum Rupfen mitnehmen. Das war Pop die Abendshow mit Markus Barsch. Habt eine schöne Woche. Bis

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1: Nur mit Andreas Gerlach. Als Reaktion auf den mutmaßlichen Anschlagsversuch am Flughafen Leipzig-Halle baut Bundesinnenminister Dobrindt offenbar die deutsche Drohnenabwehr aus. Laut Bild-Zeitung soll am gemeinsamen Drohnenabwehrzentrum von Bund und Ländern in Berlin die Zahl der Spezialkräfte von 150 auf 300 verdoppelt werden. Aus der Nachrichtenredaktion Sven Weingartner.
2: Auch die Zahl der Stützpunkte soll laut Zeitung von 4 auf 8 verdoppelt werden. Im Alarmfall können die Spezialkräfte schneller an möglichen Einsatzorten wie Flughäfen, militärischen Einrichtungen oder Logistikknoten sein. Am Flughafen Leipzig-Halle hatte ein Mitarbeiter in der Nacht zum Mittwoch in der Nähe mehrerer ukrainischer Frachtflugzeuge eine mit Sprengstoff beladene Drohne entdeckt. Bundespolizisten entschärften den Sprengsatz.
1: Der Bundesverband Güterkraftverkehr, Logistik und Entsorgung hat die Lockerung des Lkw-Fahrverbots an Sonn- und Feiertagen als Schritt in die richtige Richtung bezeichnet. Vorstandssprecher Engelhardt sagte in HR Info, große Entlastungen seien aber nicht zu erwarten, denn es fehlten in Deutschland über 100.000 Lkw-Fahrer. Bundesverkehrsminister Bilger hatte das Fahrverbot am Donnerstag gelockert, weil Binnenschiffe wegen des Niedrigwassers nicht mehr so viel Ladung transportieren können. In Köln haben sich mehrere tausend Demonstranten zu einem Solidaritätsmarsch für queere Menschen versammelt. Sie zogen von Deutz aus durch die Kölner Innenstadt und forderten einen besseren Schutz für die queere Gemeinschaft. Dazu aufgerufen hatten verschiedene Initiativen und Vereine nach dem islamistischen Anschlag auf den Berliner Christopher Street Day vor 2 Wochen. Bei der Bürgermeisterwahl in Münster im Kreis Darmstadt-Dieburg hat keiner der 6 Kandidaten die nötige Mehrheit erreicht. Die meisten Stimmen bekam der parteilose Markus Milligen mit 35,5%, gefolgt vom FDP-Kandidaten Jörg Schröter mit 26,4%. Beide werden bei der Stichwahl am 30. August gegeneinander antreten. Deutschlands Nachwuchshandballer haben das Finale bei der U18-Europameisterschaft gewonnen. In Belgrad stand es am Ende gegen Slowenien 36-27 für Deutschland. ARD-Sportreporter Jan-Philipp Molitor.
3: Noch in der Vorrunde hatten die Jungs um Elvis Kretschmer, Sohn von Handballlegende Stefan Kretschmer, 28-30 gegen den Finalgegner verloren. Jetzt gab es im entscheidenden Spiel die geglückte Revanche. Es ist das 4. EM-Gold in dieser Altersklasse für den DHB. Bereits 2008, 2012 und 2021 gewann Deutschland den Titel.
1: Und das waren die Nachrichten. Das Wetter: in der Nacht erst noch einzelne Schauer und Gewitter, später trocken bei 21 bis 12 Grad. Am Tag erst oft sonnig, am Nachmittag häufiger Quellwolken und einzelne kräftige Schauer und Gewitter bei 27 bis 36 Grad. Die weiteren Aussichten: am Dienstag und Mittwoch sonnig und trocken bis 33 Grad. Und die Zeit: es wird 0:03 Uhr.
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4: Vorsicht bitte auf der A44 Dortmund Richtung Kassel. Zwischen Kreuz Kassel West und Dreieck Kassel Süd liegt verlorene Ladung. Vorsicht bitte in beiden Richtungen auf der B8 Limburg-Bad Camberg. Zwischen Limburg an der Lahn und Limburg Süd sind Personen auf der Fahrbahn. Die A45 Gießen Richtung Dortmund ist zwischen Dillenburg und Haiger-Burbach wegen Brückenarbeiten bis Montagmorgen 5.30 Uhr gesperrt. Umleitung ab Dillenburg über die U19.
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Zum Glück ist hier wieder die Elite des Landes versammelt. Gabi erinnert hier gerade schon gekonnt. Moin Dennis, ans Aufschließen muss ich dich doch nicht erinnern. Da denkst du doch selber dran. Ich hätte es fast vergessen. Gabi, danke fürs Erinnern. Und das übrigens auch allen anderen. Matthias, Danny, Tommy, alle, die sich hier gemeldet haben. Haben wir gemacht. Weil alles, was zwischen Mitternacht und 5 passiert, bleibt uns unter uns garantiert. Das ist die Regel. Kommt rein, macht's euch bequem. Und wir fangen mit den schlechten Nachrichten an. Alle, die sich auf eine Woche mit Ben gefreut haben, muss ich leider enttäuschen. Ben lässt sich die Woche gut gehen. Und wir sind hier bis Freitag zusammen. Das heißt, wir haben 5 gemeinsame Nächte. Also ich freue mich. Ich hoffe, ihr könnt damit trotzdem leben. Und macht jetzt nicht plötzlich nachts so Sachen wie schlafen oder so. Das wäre doof. Wir nehmen uns hier bei der Hand und halten uns gemeinsam wach. Egal, wo ihr gerade atmet, meldet euch gerne rein. Das ist die Sendung zum Mitmachen, zum Eingreifen, zum Reinschauen und Geschichten teilen. Vielleicht wollt ihr einfach nur sprechen, jemanden grüßen. Ja, vielleicht könnt ihr vor Aufregung aber auch nicht pennen, weil ihr heute euren ersten Arbeits- oder Schultag habt. Nach dem Urlaub oder den Ferien vielleicht, wenn ihr in Rheinland-Pfalz, im Saarland oder Hessen wohnt. Vielleicht seid ihr auch ganz woanders auf der Welt, in einer anderen Zeitzone. Auch dahin connecten wir uns gerne. 0722 2011, ihr wisst, das ist die Nummer hier zu mir ins Studio. Über WhatsApp, Signal oder ganz einfach auch per Telefon. Könnt auch anrufen. Ich freue mich auch immer über Sprachnachrichten. Wo lauscht ihr der Popnacht? Was passiert bei euch vorm Radio? Nehmt uns da gerne mit in eure Nachtwelt. 0722 2011.

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1: Lucia in der Popnacht. Und der Eddie aus Rothenburg ob der Tauber kann nicht schlafen. Wieso? Was macht ihr da?
2: Meine Frau und ich sind gerade ganz fertig heimgekehrt vom letzten Abend des Taubertal Open Airs.
1: Ach ja.
2: Ja, das war ein geniales Wochenende.
1: Schön.
2: Kennst du das?
1: Nee.
2: Du kennst das Taubertal Open Air
1: nicht? Nee, leider nicht.
2: Das ist das beste Festival.
1: Ich sag mal,
2: in Deutschland. Ja, da war jetzt heute Abend SDB-Headliner. Rob Dick Murphys waren hier. Am Donnerstag war Feine Sahne Fischfilet.
1: Also alles, was ran um Namen hat.
2: Weil ich in jedem Moshpit war, der irgendwie ging.
1: Hast du blaue Flecke?
2: Nö. Nee. Ich kann mich da ganz gut behaupten.
1: Ah ja, also die anderen um dich herum haben dann blaue Flecken eher.
2: Nee, auch nicht. Da passt man, im Moshpit passt man noch aufeinander auf. Selbst bei Dropkicks, da werden die mal zu Boden gehen, die werden aufgehoben. Und wir sind ein bisschen faul mittlerweile. Hier in Rothenburg, ich hab das aber, da gibt es einen großen Zeltplatz, wo die alle zelten und campen.
1: Ja.
2: Aber meine Frau und ich sind seit ein paar Jahren, das darf man aber... Darf ich das im Radio sagen? Wir sind in der Pension. Wir gehen nämlich in die Stadt und übernachten in der Pension. Aber es ist gerade bullewarm hier im Zimmer. Ja. Und ich kann nicht schlafen und muss morgen wieder auf die Arbeit.
1: Man wird halt etwas gemütlicher, oder?
2: Ja, genau. Also ich schiebe es immer auf meine Frau. Ich sage immer, die Frau ist zu bequem zum Zelten. Aber ja, ich finde es auch ganz angenehm. Wir haben hier eine Kühlbox. Jetzt haben wir noch ein Bier aufgemacht, ein Abschlussbier auf das schöne Festival.
1: Und seid noch eine Weile bei uns?
2: Auf jeden Fall. Immer. Wir hören immer SWR3. Also das ist unser Lieblingssender. Hören wir zu Hause auch.
1: Dieser Akzent, dieses Fränkisch, ja. Total sympathisch.
2: Das kann ich nicht ablegen, will ich auch gar nicht.
1: Nein, sollst du auch auf überhaupt keinen Fall machen. Behalt dir das bei. Versuch's gar nicht, erst Hochdeutsch zu reden. Das gelingt dir sowieso nicht.
2: Richtig.
1: Schön, Eddie, dann liebe Grüße.
2: Alles klar.
1: Macht's gut.
2: Vielen Dank, gute Sendung dir noch.
1: Danke, ciao.
2: Schöne Woche, ciao.

0: Es ist 0.29 Uhr.
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2: Heute starten wir freundlich mit Sonnenschein und lockeren Wolken. Am Nachmittag bilden sich häufiger Quellwolken und dann kann es besonders in der Südhälfte einzelne kräftige Schauer und Gewittern geben. Für die meisten bleibt es aber ein trockener Tag. Die Temperaturen steigen auf Werte zwischen 27 Grad in Villingen und 36 Grad an der Bergstraße. In den Folgetagen ist es sonnig und trocken. Nach einem etwas kühleren Dienstag wird es wieder sehr heiß. Die Dürre wird sich also verschärfen und die Waldbrandgefahr ist hoch.
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3: Eine Gärfahreninformation für Niedersachsen. In Hannover-Schmünden kommt es durch einen Industriegroßbrand zu starker Rauchentwicklung. Anwohner werden gebeten, Fenster und Türen geschlossen zu halten und Belüftungsanlagen auszuschalten. A7, Kassel Richtung Hannover. Die Auffahrt Kassel-Ost ist bis voraussichtlich 5. September wegen Bauarbeiten gesperrt. A7, Hannover Richtung Kassel. Die Auffahrt Kassel-Ost ist bis voraussichtlich 5. September wegen Bauarbeiten gesperrt. Die A45, Gießen Richtung Dortmund, ist zwischen Dillenburg und Haiger-Burbach wegen Brückenarbeiten bis Montagmorgen 5.30 Uhr gesperrt. Umleitung ab Dillenburg über die U19.
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0: 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Hi.

0: Guns N' Roses, Knuckle on Heaven Store in der Popnacht 0:39. Ich finde, an einem Montagmorgen um diese Uhrzeit können wir schon mal mit gutem Beispiel vorangehen und schon mal alles in unserer Macht Stehende tun, um die Welt ein bisschen zu verbessern. Dafür haben wir nämlich das beste Quiz der Welt, das das kann. Es ist das einzige Quiz der Welt, bei dem ihr nichts wissen müsst und bei dem ihr mit allem, was ihr nicht wissen müsst, wisst, die Welt auch noch gleich ein bisschen besser machen könnt. Wir nennen es liebevoll Quizzen ohne Wissen. Das ist auch perfekt für diese Uhrzeit, na? Wenn wir eigentlich alle müde und ausgelaugt vom Wochenende sind oder vielleicht schon aufstehen müssen, aber noch nicht so ganz hochgefahren, dann ist das ein entspanntes Quiz. Jede Frage könnt ihr mit einem Karma-Joker überspringen, wenn ihr das denn nötig habt. Das ist irgendetwas Nettes, was ihr für einen anderen Menschen tut. 07221 2011. Wir spielen natürlich um ein Popnacht-Goodie. Wer ist um 0.40 Uhr schon oder noch wach genug, um nichts zu wissen und möchte sich ein Popnacht-Goodie verdienen hier in der Popnacht?
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0: Adele, Someone Like You.
1: Wir begrüßen den Stefan aus Kluftern am Bodensee. Guten Morgen.
2: Ein wunderschöner.
1: So, und du brauchst ein bisschen so einen Ego-Push, ne? Weil du gerade gefragt hast, wie viele Leute hast du dich denn jetzt durchgesetzt hier an der 0722-1-2011?
2: Richtig.
1: Da haben wirklich genug angerufen, aber es ist manchmal so, einfach wenn ich ans Telefon gehe und du bist es, dann bist es halt. Da hast du Glück gehabt heute.
2: Okay.
1: Ja. Wir spielen eine Runde Quizzen ohne Wissen. Du liegst noch wach, weil du schichtgeschädigt bist.
2: Ne? Genau.
1: Du hast irgendwie nachts gearbeitet, liegst jetzt wach und ab Dienstag geht es dann erst weiter. Heißt, du hast mal einen Tag Luft zum Durchatmen. Und ja, wir spielen dann einfach jetzt eine Runde Quizzen ohne Wissen, unser Weltverbesserungsquiz. 3 Fragen kriegst du mit jeweils 3 Antwortmöglichkeiten. Wenn die dir nicht weiterhelfen, kannst du jede Frage mit einem Karma-Joker überspringen. Das ist irgendetwas Nettes, was du für einen anderen Menschen tust. Eine okay. Möglichkeit gibt es zu verlieren. Wenn du dich auf eine falsche Antwort festlegst, ist das Spiel vorbei. Das Popnacht-Goodie, um das wir hier zocken, weg. Und alle bis dahin angebotenen Joker muss natürlich trotzdem einlösen. Ne? Ist Ehrensache.
2: Ist
1: Frage 1. Wir sagen erstmal Happy Birthday Olli P. Schauspieler, Sänger und Moderator Oliver Petzokat wird heute 48. Welchen Weltrekord hat der 2019 in Köln angeblich aus Versehen aufgestellt? A. Die längste Autogrammstunde nach einem Konzert, die meisten Konzerte hintereinander an verschiedenen Orten am selben Tag oder die häufigste Wiederholung eines Songs auf einem Konzert?
2: Olli P.
1: Kennst du noch?
2: Pass
1: gib mir
2: auf.
1: Mein, gib mir
2: Pass
1: mein Herz.
2: Olli P., der Junge, der ist so alt wie ich, aber Olli P. so oft wiederholt, nein.
1: Nein.
2: Nein, oder?
1: Also Tipps gebe ich dir natürlich jetzt nicht. Ne? Du hast
2: so
1: alle Möglichkeiten. Du kannst ja auch einfach einen Joker ziehen. Du kannst ja einfach vor allen zugeben, dass du keine Ahnung hast.
2: Es muss A sein.
1: Bist du sicher?
2: Ich bin, also alles andere ist ja nicht. Ja.
1: Hey, Stefan, du überraschst mich. Es ist tatsächlich die längste Autogrammstunde nach einem Konzert. 6 Stunden am Stück hat er da geschrieben.
2: Ist es, oder?
1: Ja.
2: Er ist völlig krank, ja, genau.
1: Heute vor 129 Jahren hat der Chemiker Felix Hoffmann das erste Mal Acetylsalicylsäure hergestellt. Bis heute beliebtes Mittel, unter anderem gegen Schmerzen und Fieber. Ne? Was hat denn derselbe Mann noch entdeckt? Penicillin, die Tetanusimpfung oder Heroin?
2: Penicillin.
1: Da willst du dich jetzt auch festlegen?
2: Ja.
1: Ohne vielleicht mal die Welt ein bisschen besser zu machen?
2: Ja, ich würde gerne die Welt besser machen, aber es tut mir leid, bei den Namen und den Vorschlägen, tut mir leid, Mami.
1: Das ist dir zu einfach, das Quiz, oder?
2: Nee, das passt schon. Das ist alles gut.
1: Ja.
2: Aber ich will ja was gewinnen für meinen Enkel.
1: Okay. Aber, das heißt, du legst dich jetzt auf A fest, Penicillin.
2: Oh, sag mir nochmal die Antwort.
1: Penicillin, die Tetanusimpfung oder Heroin? Derselbe Mann, der
2: Tetanus, Penicillin, nein, Penicillin war der Pilz, ja, okay.
1: Letzte Chance?
2: Ja.
1: Eingeloggt?
2: Ja.
1: Nein!
2: Nein, Penicillin, nein.
1: Es ist Heroin gewesen.
2: Nein.
1: Derselbe Typ, der auch
2: Heroin, was
1: Gutes getan hat, ja.
2: Heroin, nein, ich fall vom Glaube ab.
1: Tja, guck mal, so ist es manchmal.
2: Alles klar.
1: Schade, es ärgert mich ein bisschen auch mit dir. Ich ärgere mich mit dir, weil wir nicht die Welt verbessert haben. Weißt du, wenn ich dir wenigstens einen Joker
2: aus der Rippe gehört hätte. Aber Heroin hätte ich nie gedacht.
1: Tja, das war doch, manchmal ist es so.
2: Das ist doch viel früher.
1: Stefan, wir wünschen dir trotzdem irgendwann, dass du ins Bett kommst. Liebe Grüße nach Kluftern am Bodensee. Mach's gut.
2: Ein Viertel noch.
1: Ciao.
2: Aber die...

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1: Um 1 Uhr mit Cedric Bies. Innenminister Dobrindt will die Zahl der Spezialkräfte im gemeinsamen Drohnenabwehrzentrum von Bund und Ländern verdoppeln. Das berichtet die Zeitung Bild am Sonntag. Sein Plan ist offenbar eine Reaktion auf den vereitelten Sprengstoffanschlag mit einer Drohne am Leipziger Flughafen. Sven Weingärtner aus der Nachrichtenredaktion berichtet.
2: Bislang sind es 150 hochspezialisierte Einsatzkräfte in der erst Ende vergangenen Jahres aufgestellten Antidrohneneinheit. Künftig sollen es 300 sein. Auch die Zahl der Stützpunkte soll laut Zeitung von 4 auf 8 verdoppelt werden. Im Alarmfall können die Spezialkräfte schneller an möglichen Einsatzorten wie Flughäfen, militärischen Einrichtungen oder Logistikknoten sein. Dobrindt will zudem, dass in Deutschland mehr zur Drohnensicherheit geforscht wird. Das Wettrüsten erfordere eigene Forschungseinheiten, um Schritt halten zu können, so Dobrindt in der Bild am Sonntag.
1: Der Chef der Partei Die Linke, Pantisano, schließt nicht aus, dass seine Partei einen CDU-Ministerpräsidenten in Sachsen-Anhalt unterstützt. Pantisano hat im ZDF gesagt, das gelte vor allem, wenn es darum gehe, eine AfD-Regierung zu verhindern. Sachsen-Anhalt wählt am 6. September einen neuen Landtag. Aktuelle Umfragen zeigen, dass CDU-Ministerpräsident Schulze nur mit Stimmen der Linkspartei wiedergewählt werden könnte. Die CDU schließt eine Zusammenarbeit mit der Linken bisher allerdings genauso aus wie mit der AfD. Die Waldbrände in der kanadischen Provinz British Columbia breiten sich langsamer aus. Die Feuer sind aber immer noch nicht unter Kontrolle. Die Provinzregierung meldet, dass 50 Menschen gerettet werden konnten, die von den Flammen eingeschlossen waren. 20.000 Menschen mussten ihre Häuser verlassen. Das Feuer hat bisher eine Fläche von rund 100 Quadratkilometern zerstört. Das ist etwa so viel wie die Großstadt Heilbronn. Die Boni für Bahnmanager streichen, wenn die Züge nicht pünktlicher werden. Für diesen Vorschlag bekommt der neue Bundesverkehrsminister Bilger jetzt Unterstützung. Politikerinnen und Politiker von SPD und Grünen loben die Initiative des CDU-Politikers. Die Reaktionen aus Berlin fasst Bianca Schwarz zusammen.
3: Die stellvertretende Grünen-Fraktionschefin Julia Verlinden sagte den Funke-Zeitungen, natürlich würden Menschen erwarten, dass Bonuszahlungen an erreichte Ziele gekoppelt sind. Sie gab aber auch zu bedenken, dass die Ursache für Verspätungen und Zugausfälle darin liege, dass über Jahrzehnte zu wenig in die Schieneninfrastruktur investiert worden sei. Die Obfrau der SPD im Verkehrsausschuss des Bundestages, Isabel Cademartori, hat sich im Berliner Tagesspiegel dazu geäußert. Sie meint, dass der Bund Rekordinvestitionen für die Infrastruktur zur Verfügung stelle und deswegen auch erwartet, Zitat, dass sich das in der Pünktlichkeit zeigt.
1: Das Wetter in Deutschland. In der Nacht gibt es viele Wolken, vor allem im Norden. Da kann es auch ab und zu regnen. Die Temperaturen liegen zwischen 20 und 13 Grad. Am Tag dann in der Mitte am meisten Sonne, sonst wieder Wolken und im Norden weiter Regenschauer. Dazu wird es teilweise heiß mit maximal 23 bis 36 Grad. Die Zeit, es ist 1.03 Uhr.
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4: Eine Gefahreninformation für Niedersachsen. In Hannover-Schmünden kommt es durch einen Industriegroßbrand zu starker Rauchentwicklung. Anwohner werden gebeten, Fenster und Türen geschlossen zu halten und Belüftungsanlagen auszuschalten. Vorsicht bitte auf der A3 Würzburg Richtung Frankfurt. Zwischen Helmstadt und Markt Heidenfeld stehen 2 defekte LKW. A7 Hannover Richtung Kassel. Die Auffahrt Kassel-Ost ist bis voraussichtlich 5. September wegen Bauarbeiten gesperrt. Die A45 Gießen Richtung Dortmund ist zwischen Dillenburg und Haiger-Burbach wegen Brückenarbeiten bis Montagmorgen 5.30 Uhr gesperrt. Umleitung ab Dillenburg über die U19. Die B3 Göttingen-Kassel ist zwischen Hannover-Schmünden in Neumünden und am Elsterbach wegen eines Großbrandes in beiden Richtungen gesperrt.
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0: wir da. Der Pierre, der freut sich schon. Besser kann die Woche nicht starten. Eine ganze Woche Chartroulette. Ja, mal gucken, wie lange du dich noch freust. Es kommt nämlich stark darauf an, was hier gleich rauskommt.
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0: Ich habe gerade so ein kleines Spiel entdeckt. Die KI, gibt so ein neues Sprachmodell, ne? Und mit der kann man so richtig reden und das ist wirklich erschreckend. Ich sag mal hier ganz kurz. Hallo, wir beide sind jetzt live im Radio, ne? Nur, dass du vorgewarnt bist. Ist das okay für dich?
2: Ja, absolut. Alles gut. Danke für die Vorwarnung. Ich passe auf, was ich sage. Und freu mich drauf.
0: Super. Vielleicht kannst du den Job übernehmen. Ich bin eigentlich der Moderator hier von dieser Sendung, aber wenn du jetzt schon da bist, wir spielen jetzt in der ARD Popnacht das Chartroulette. Kannst du den Leuten mal erklären, wie das funktioniert?
2: Alles klar. Also im Chartroulette bekommt ihr, also die Moderatorin oder der Moderator, eine zufällige Chartplatzierung zugelost, spielt den dazugehörigen Song an. Und dazu gibt's kurze Infos zum Track, zum Act oder eine kleine Besonderheit aus der Chartgeschichte.
0: Nee, das ist leider komplett falsch, was du da erzählst.
2: Nicht?
0: Nee.
2: Okay, dann hake ich nach.
0: Nee, lass mal. Ich mach das mal besser selbst, okay? Ich leg dich mal beiseite.
2: Alles klar.
0: Leute, ist das nicht crazy? Das ist verrückt. Jetzt muss ich es nochmal selber erklären. Man sieht, okay, es klingt gut, aber die KI weiß auch nicht alles. Wir spielen dieses Spiel schon seit ein paar Jahren und es ist bei der KI noch nicht angekommen, wie es funktioniert. Also deswegen mache ich das jetzt mit euch. Wir brauchen wieder ganz viele Zahlen von euch. Die nächsten vier Songs sammle ich vier Zahlen ein. Im ersten Song die Zahl für den Tag, im zweiten die Zahl für den Monat, im dritten die Zahl für das Jahr und im vierten Song brauche ich noch eine Chartplatzierung. Und dann haben wir einen ganzen Topf voller Zahlen. Ich ziehe dann nach dem vierten Song diese vier Elemente raus, dann bauen wir uns ein Datum zusammen und dann schauen wir in unserer schlauen Datenbank, was war an diesem Tag Platz so und so in den deutschen Singlecharts und egal was es ist, wir werden diesen Song spielen. Ja? Ihr müsst alle mitmachen, Handy raus, nur so funktioniert's. Während Ausdies jetzt läuft bei euch im Radio Pickup, schickt ihr eine Zahl von 1 bis 31 jetzt bitte an die 07221 11.

Matthias, das Ganze erleichtert. Danke, dass du moderierst und nicht die KI. Ja, Matthias, fragt sich nur, wie lange noch? Wir werden sehen. Ist auf jeden Fall total erschreckend. Das Ding kann auch lachen und so weiter. Ihr habt selber gerade gehört, wie das, wie mittlerweile menschlich das schon fast klingt. So Leute, wir haben den Tag am abgehakt. Jetzt brauchen wir für Gentleman und Michael Patrick Kelly, also während dieser Song läuft, mit Wildfire, als nächstes den Monat. Habt ihr vielleicht zufällig einen Lieblingsmonat? Dann schickt den jetzt rüber an die 0722211 fürs

So, einen Chart noch von euch. Einmal noch eine Zahl schicken. Für die Chartplatzierung brauchen wir jetzt noch eine Zahl. Eine Zahl von 1 bis 10 jetzt noch überschicken an die 07221 2011.

10 Sekunden habt ihr noch, um irgendeine Zahl zu schicken von 1 bis 10. Jetzt 0722211. 5, 4, 3, 2, 1. Zack. So. Wir haben alles, was wir brauchen. Ganz viele Zahlen für Tag, Monat und Jahr. Und wir machen es wie immer. Wir, solange die Roulette-Kugel sich dreht, kreist mein Mauszeiger hier durch das Postfach. Fällt die Kugel, bleibt der Zeiger stehen. Und das ist unsere Zahl. Wir beginnen wie immer mit dem Tag. Und wir landen auf Mirko, der uns die 11 geschickt hat. Die 11 in welchem Monat? Den gibt uns die Biene. Es ist die 9. Wir befinden uns also im September. 11. September. Da sind wir mal aufs Jahr gespannt. Das kommt von Christa Seiter. Es ist 1989. 11. September 1989. Jetzt brauchen wir nur noch die Platzierung. Und das kommt, die kommt von Florian. Hallo, liebes Popnacht-Team. Meine Zahl ist die 1. Grüßt er aus Sömmer da. Was war also am 11. September 1989 auf Platz 1 der deutschen Singlecharts? Fragen wir unsere schlaue Datenbank. Jetzt habe ich mich vertippt. Moment, ich glaube, ich muss das jetzt gleich nochmal neu machen und es dauert ewig. Ich weiß nicht, was damit los ist. Diese Datenbank ist neuerdings immer so langsam. Guck mal da. Guck mal da, den Song suchen wir doch schnell raus. Oh Gott, das erinnert mich, glaube ich, an meine Kindergartenzeit. Jive Bunny and the Master Mixers.

0: Jahr. Dieser Song war tatsächlich am 11. September 1989 Platz 1 der deutschen Singlecharts und das sogar 3 Wochen. Insgesamt 25 Wochen in den deutschen Singlecharts. Jive Bunny and the Master Mixer Swing the Mood. Dazu haben wir im Kindergarten, deswegen sagte ich, es erinnert mich an Kindergarten, damals einen Tanz einstudiert für so ein Eltern-Sommerfest, zu dem ich einen blauen Faltenrock getragen habe, freiwillig, als 5-Jähriger. Das Trauma sitzt bis heute fest. Ja, das war unser Chartroulette, aber wir haben ja, wer hat das denn gerade geschrieben? Ich glaube, Manu gesagt, ja, Gott sei Dank haben wir ja noch die ganze Woche Chartroulette. Ja, da freuen wir uns drauf. Morgen wieder, 12:45 hier in der Popnacht.
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4: Heute starten wir freundlich mit Sonnenschein und lockeren Wolken. Am Nachmittag bilden sich häufiger Quellwolken und dann kann es besonders in der Südhälfte einzelne kräftige Schauer und Gewittern geben. Für die meisten bleibt es aber ein trockener Tag. Die Temperaturen steigen auf Werte zwischen 27 Grad in Willingen und 36 Grad an der Bergstraße. In den Folgetagen ist es sonnig und trocken. Nach einem etwas kühleren Dienstag wird es wieder sehr heiß. Die Dürre wird sich also verschärfen und die Waldbrandgefahr ist hoch.
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5: Eine Gefahreninformation für Niedersachsen. In Hannover-Schmünden kommt es durch einen Industriegroßbrand zu starker Rauchentwicklung. Anwohner werden gebeten, Fenster und Türen geschlossen zu halten und Belüftungsanlagen auszuschalten. A7, Kassel Richtung Hannover. Die Auffahrt Kassel-Ost ist bis voraussichtlich 5. September wegen Bauarbeiten gesperrt. Die A45, Gießen Richtung Dortmund, ist zwischen Dillenburg und Haiger-Burbach wegen Brückenarbeiten bis Montagmorgen 5.30 Uhr gesperrt. Umleitung ab Dillenburg über die U19. Die B3 Göttingen-Kassel ist zwischen Hannover-Schmünden in Neumünden und am Elsterbach wegen eines Großbrandes in beiden Richtungen gesperrt.
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0: Boy Loco.
1: Praise You. In der Popnacht. So Leute, jetzt haben wir was zu tun. Wir gehen wieder auf Deutschland Safari und werden wieder eine weitere besondere Einzigartigkeit entdecken, von denen dieses Land ja so viele tolle hat. Wir spielen eine neue Runde Deutschland Dart. Das Rätsel, bei dem ich wild einen imaginären Dartpfeil auf eine ebenfalls imaginäre Deutschlandkarte schmettere. Achtung, Köpfe runter! Der Pfeil, wie der irgendwo steckt, und euer Job ist, bis zum Ende der Sendung ist, herauszufinden, wie dieser oder wo dieser Pfeil stecken geblieben ist. Wie immer geht es nicht um einen Ortsnamen, ne? Das wäre uns zu langweilig, auch nicht irgendwelche Gebäude, die es überall gibt, also sowas wie Kirchen oder Schlösser oder sowas, sind da auch raus. Nein, es geht um eine konkrete Sache, um eben eine besondere Einzigartigkeit. Manchmal deutschlandweit einzigartig, manchmal europaweit einzigartig und manchmal, so wie heute, weltweit einzigartig. Und es gibt wie immer auch einen Einstiegstipp für alle, die jetzt sich trauen, die erste Runde zu machen und sich ranzufragen, weil wir noch keine Informationen haben, außer dieser Einstiegshinweis. Und der ist, Achtung, sehr teure Tickets. Das ist mein Hinweis für euch. Sehr teure Tickets. Vielleicht habt ihr da schon eine Idee. Vielleicht wollt ihr aber auch erstmal einkreisen, ranzoomen, einschränken, nach Himmelsrichtungen, Autobahnverläufen, Flussläufen, Bundesländern. Ne? So kann man anfangen. Wer es rauskriegt, verdient sich natürlich ein Popnacht-Goodie und die Ehre der Nacht, ganz klar. 07221 2011. Wer will anfangen hier bei Deutschland Dart? Ihr dürft so lange Fragen, Ja-Nein-Fragen, ne, dürft ihr mir stellen, bis ihr drei Neins euch verdient habt, dann wäre der Nächste dran. Verlieren, zu verlieren habt ihr nichts, deswegen einfach mal probieren. 07221 2011.

0: 14 Stunden Autofahrt haben sie hinter sich. Eugen aus Hannover und die Familie, die mit im Auto sitzt. Hallo, ihr da.
1: Hallo.
0: Ihr kommt gerade aus Kroatien aus dem Urlaub. Wie sehr tut der Hintern weh?
1: Ah, ich bin gerade erst wieder aufgestanden. Also der schmerzt schon ordentlich. Ja. Ne?
0: Bist du komplett durchgefahren oder hast du dich wenigstens mit der Frau abgewechselt irgendwie?
1: Ja, meine Frau hat es irgendwie erwischt und sie ist dann nur 2 Stunden gefahren. Also ich hatte echt das Vergnügen gehabt.
0: Aber ihr seid sicher durchgekommen. Ihr seid jetzt quasi schon zu Hause. Ihr seid quasi gerade vorgefahren.
1: Genau, das Auto ist gerade geparkt. Und
0: okay, dann bevor jetzt die ganze Ausräum-Action beginnt, hast du gesagt, rufst nochmal an hier auf der 0722211 und spielst mit bei einer Runde Deutschland-Dart. Wir haben wie immer den Pfeil blind auf die Deutschland-Karte geworfen. Das steckt jetzt in irgendeiner besonderen Einzigartigkeit fest, also einer Sache. Und ja, der Job ist es, mit geschickten Ja-Nein-Fragen der Sache näher zu kommen. Du hast gesagt, du hättest jetzt schon eine Idee.
1: Genau.
0: Ja, wie geht die denn?
1: Du meintest ja irgendwie, es ist sehr teuer.
0: Genau, sehr teure Ticketpreise.
1: Und da fiel mir direkt eben das Oktoberfest ein.
0: Ah, nein. Das Oktoberfest ist es nicht, nein. Oh. Wir befinden uns, so viel kann ich vielleicht als weiteren Tipp geben, geografisch auch ganz woanders.
1: Ganz woanders, ja. Das heißt komplett nördlich.
0: Das ich würde jetzt vielleicht nicht komplett sagen, aber auf jeden Fall deutlich nördlicher als München.
1: Überhalb Hannover.
0: Nein, tatsächlich nicht.
1: Gibt's doch nicht.
0: Ja, ist ja nicht schlimm. Aber also es ist nicht nördlicher als Hannover. Okay. Aber auch nicht wahnsinnig viel südlicher.
1: Was gibt es denn hier teuer?
0: Sehr teure Ticketpreise. Ein Nein darfst du dir noch holen. Mit einer Frage.
1: Eichbrandfestival?
0: Nein.
1: Das meinte meine Frau gerade.
0: Nein, das ist es nicht. Aber ist das so teuer?
1: Schade.
0: Ich glaube,
1: vermutlich nicht. Nein.
0: Ich glaube auch wirklich, also ich kenne jetzt die Ticketpreise nicht, aber diese Tickets, die ich meine, die sind noch viel, viel teurer. Da bin ich mir sehr, sehr sicher. Es sind wirklich sauteure Ticketpreise. So,
1: jetzt
0: so
1: hast
0: viel.
1: Du mich wirklich neugierig gemacht. Muss ich jetzt aber vermutlich noch die ganze Nacht dranbleiben.
0: Ja, das ist der Sinn dieses Spiels. Deswegen machen wir das hier nachts. Und um natürlich auch eine Menge Sachen, die wir in Deutschland haben, so kennenzulernen, ne? Von denen man nichts weiß oder vielleicht, die halt eben kurios sind oder für die wir weltweit bekannt sind. Sowas in der Art. Aber Eugen, es hat mir riesen Spaß gemacht. Wir machen die Leitung frei für den Nächsten, der weiter fragt. 0722211, wer macht weiter? Sehr teure Ticketpreise. Wir wissen, wir befinden uns nicht nördlicher als Hannover, aber auch nicht so tief im Süden wie München. 0722211.
1: Viel Erfolg an alle. Viel Erfolg.
0: Mach's gut. Ciao.
1: Vielen Dank. Ciao.

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1: Um 2 Uhr mit Cedric Bies. Letztes Jahr sind weltweit mindestens 350 Helferinnen und Helfer bei humanitären Einsätzen getötet worden. Das zeigen Zahlen der Aid Worker Security Database. Details dazu von Klaus Regineck aus der Nachrichtenredaktion.
2: Laut dem Bericht ist die Zahl